0: Wir wünschen allen unterwegs gute Fahrt.
1: Und gleich gibt's hier bei uns die 90er mit Ace of Base und The Sign. Starten jetzt erstmal mit Joel Corey. Ich bin Andreas Grunwald. Euch eine angenehme Nacht. Hallo zusammen.
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0: Ja, der versprochene 90er hier von Ace of Base und The Sign. Geht ihr eigentlich gerne ins Kino? Also scheinbar ja, denn in den Kinos in Deutschland, da wurden im ersten Halbjahr so viele Tickets verkauft wie zuletzt vor der Corona-Pandemie. Und da gerät selbst er hier ins Schwärmen.
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2: Kino ist ein magischer Ort, ne? Wie viele Liebesgeschichten haben im Kino angefangen? Also auf der Leinwand und davor. Ein Date in der letzten Reihe, das hast du nur gemacht, wenn dir der Film egal war. Statt Snacks hattest du Labello dabei. Da wurde geknutscht, 90 Minuten lang. Teilweise wurden Weltrekorde im Apnoe-Tauchen aufgestellt. Ich war jetzt letztens im Kino, ohne Labello, ohne Knutschen. Dafür aber mit einem Eimer Popcorn und einer Regentonne Cola. Und das war nur das mittlere Menü. Für das große musst du, glaube ich, extra Plätze buchen. Natürlich war schon alles weggeputzt, bevor der Film angefangen hat. Ich habe mir also den Brennwert, den Radprofis sonst bei der Tour de France verbrauchen, mal eben in der Werbung reingeballert. Gerade als mein Sodbrenn abgeklungen war, habe ich diesen verhängnisvollen Satz gehört. Eis gibt's auch hier im Kino. Naja gut, für Eis gibt's ja bekanntlich einen Extramagen. Also Fazit des Abends, ich verstehe jetzt, warum alle sagen, Kino ist Urlaub. Ich habe 3 Kilo zugenommen, saß mehrere Stunden in einem Sitz mit zu wenig Beinfreiheit, habe dafür allerdings Unmengen an Kohle rausgehauen.
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0: das Wetter.
1: Jetzt in der Nacht mal mehr, mal weniger wolkig. Zum Start in den Freitag dann stark bewölkt und später auch mal nass. Im Westen ziehen mitunter auch stärkere Schauer dann mal durch und das bei 23 Grad.
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2: A40 Dortmund-Essen zwischen Dortmund-Hombruch und Dortmund-Barob. 1 Kilometer Stau. Wir wünschen allen unterwegs gute Fahrt.
1: Ja, wie sieht's denn aus? Machen wir ein bisschen was Entspanntes, Ruhiges jetzt mal für die Nacht. Dann packen wir das jetzt sofort rein. Und zwar von Robbie Williams spielen wir viel. Ich bin Andreas Grunwald. Hallo zusammen.
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0: Lanzai, Pedro Capó, Georgie Noriega, Rec 808, Shadow Towers, Puerto Rico.
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3: Ich bin Katrin Müller. Der Hausärztinnen- und Hausärzteverband warnt vor einem möglichen Zusammenbruch der Versorgung. Bundesgesundheitsminister Linnemann müsse umgehend handeln, fordert der Co-Vorsitzende Blumenthal-Bayer in Berlin. Ihm zufolge gibt es viel Angst in den Praxen. Man sei durchgeschüttelt, die Situation unübersichtlich.
4: Wer hilft bei Schnupfen, Grippe und anderen Wehwehchen, wenn es den Hausarzt um die Ecke nicht mehr gibt? Schon jetzt ist die Versorgung in einigen Teilen Deutschlands stark unter Druck. Jeder Vierte gibt in einer Umfrage des Hausärzteverbands an, dass sich die Situation in den letzten 5 Jahren verschlechtert hat. Das dürften die Sparmaßnahmen der Bundesregierung nur noch verschärfen. Mehr als 60% der Mediziner erwarten längere Wartezeiten und weniger Zeit für ihre Patienten. Deshalb fordert der Verband vom Gesundheitsminister bessere Rahmenbedingungen und weniger Bürokratie. Tanja Wagner, Nachrichtenredaktion.
3: Im Osten der Schweiz sind bei einem Unfall eines niederländischen Reisebusses mehrere Menschen ums Leben gekommen. Weitere Personen wurden verletzt, wie die Polizei mitteilte. Der Unfall ereignete sich demnach im Kanton Graubünden. Rund 50 Menschen saßen wohl im Bus. Der krachte plötzlich gegen eine Leitplanke, kippte um und blieb auf der Seite liegen. Im Bundestag endet heute die erste Lesung der Haushaltspläne der Bundesregierung für das kommende Jahr. Unter anderem redet noch Arbeitsministerin Baas. Sie ist für die umstrittene Rentenreform zuständig. Nur einer von vielen Punkten, der von der Opposition kritisiert wird.
5: Als die Rentenkommission ihre Reformvorschläge vorgelegt hat, sagten Kanzler Merz und Arbeitsministerin Baas, genauso machen wir das, und zwar alles. Inzwischen stellt aber auch Baas etwa das geplante aus der abschlagsfreien Rente nach 45 Beitragsjahren wieder in Frage. Würde die Regierung damit eingehen auf Bedenken der Bevölkerung, die sich im AfD-Sieg bei der Landtagswahl in Sachsen-Anhalt ausgedrückt haben, oder zeigen neue interne Diskussionen, dass Union und SPD nichts auf die Reihe bekommen? Darüber wird im Bundestag heute gestritten werden. Aus Berlin, Jan-Henna Reitze.
3: Zum Fußball. In der Champions League ist der FC Bayern erfolgreich in die Ligaphase gestartet. Gegen den norwegischen Verein Bodø/Glimt gewannen die Münchner in der heimischen Allianz Arena mit 5:0. RB Leipzig dagegen hat sein Auswärtsspiel gegen Como 1907 mit 1:4 verloren.
6: Das Wetter.
7: Jetzt in der Nacht gibt's wenig Wolken, Regen soll's keinen geben. Die Tiefstemperaturen, die liegen so zwischen 12 und 6 Grad. Der Tag startet dann bewölkt, örtlich kann's auch regnen. Dazu gibt's 19 bis 23 Grad.
6: NRW Verkehr.
8: A40 Dortmund-Essen zwischen Dortmund-Hombruch und Dortmund-Barup. 1 Kilometer Stau. Wir wünschen allen unterwegs gute Fahrt.
7: Hallo zusammen, eine ganz schöne Nacht mit uns. Johanna Tänzer ist hier, bin bei euch und spiele euch die wunderbare Holly Humberstone mit To Love Somebody.
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0: Freund habt ihr schon benutzt? Das neue ChatGPT. Die Tage habt ihr uns hier ja noch verraten, wofür ihr KI eigentlich so am meisten nutzt. Für ja, Kochrezepte, fürs E-Mails schreiben, Texte zusammenfassen, sowas halt, so alltägliche Dinge. Jetzt könnte aber die KI noch viel mehr für uns erledigen, weil jetzt wurde das neue Modell von OpenAI, also von der Firma ChatGPT, vorgestellt. Das heißt GPT-6 Astra. So, und der Chef von OpenAI, der spricht da wirklich von einer KI-Revolution. Wir haben bei Christian Kersting mal angerufen. Der ist Professor für Künstliche Intelligenz an der Technischen Uni Darmstadt. Und wir haben ihn mal gefragt, hey, was kommt denn da jetzt eigentlich auf uns zu?
1: Ich glaube, das bedeutet eigentlich erstmal gar nicht so viel, weil man einfach wahrscheinlich ein etwas besseres Modell zur Benutzung hat. Natürlich kann das Modell jetzt so eigenständige Dokumente, Tabellen, Präsentationen, was auch immer hinbekommen. So ein bisschen wie so ein Praktikant, ne? Man kann eine Frage geben und dann kann der Praktikant, die Praktikantin loslegen, ein bisschen recherchieren, vielleicht selber eigenständige Kalkulationen durchführen, vielleicht die Ergebnisse besser zusammenfassen und dann ein fertiges Dokument liefern.
0: So, und wenn ihr jetzt denkt, Mist, der ersetzt mich ja mit meiner Arbeit. Aber der Professor gibt da Entwarnung. So einfach ist der Mensch dann doch nicht zu ersetzen, auch wenn die KI jetzt immer krasser wird.
1: Wir haben ja ganz viele Aufgaben, auch Schreinerei, Bau, Kochen, alles, ne? Also da braucht man die Interaktion mit der Welt. Ich glaube, selbst zu sagen, hol mir mal eine Tiefkühlpizza, öffne die und back sie auf, da sind wir halt noch nicht.
0: Ja, leider noch nicht. Aber also, ne, dass sie wirklich alle Aufgaben des Menschen erfüllen kann, ne, dass die KI das macht, davon sind wir noch weit entfernt. Die Frage ist halt nur, wie weit?

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0: das Wetter.
1: In der Nacht ziehen nur wenige Wolken durch und es bleibt trocken. Die Tiefstwerte liegen bei 12 bis 6 Grad. Der Tag startet dann bewölkt. Stellenweise kann auch ein bisschen Regen dabei sein. Das Ganze bei 19 bis 23 Grad.
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2: Zurzeit liegen uns keine Meldungen vor. Wir wünschen allen unterwegs gute Fahrt.
1: Hallo zusammen, ich wünsche euch eine ganz schöne Nacht mit uns. Wir sind bei euch. Johanna Tänzer ist hier. Hi!
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1: Ich bin Katrin Müller. Alarmierende Details zum mutmaßlichen Stromsaboteur. Ermittler haben nach Angaben von NRW-Innenminister Reul im Wohnwagen des 48-Jährigen ein Notizbuch gefunden. Darin hatte der Mann handschriftlich mehr als 160 weitere Anschlagsziele vermerkt.
2: Es seien durch die Festnahme des Verdächtigen womöglich immer weitere Anschläge auf die Stromnetze verhindert worden, gibt sich der NRW-Innenminister überzeugt. Inzwischen wissen die Fahnder auch von 7 Lagern des Mannes. Bei einigen sei die Polizei bereits fündig geworden. Über 40 Abschussvorrichtungen für Raketen wurden in NRW, Brandenburg und Sachsen sichergestellt. Alles ziemlich professionell, sagt Reul. Auch wurden Substanzen zum Bau von Sprengsätzen entdeckt. In einem seiner Bekennerschreiben gibt der Mann den Kampf gegen die Stromerzeugung aus fossilen Brennstoffen als Motiv an. Tanja Wagner, Nachrichtenredaktion.
1: Bundesgesundheitsminister Linnemann strebt mehr Effizienz in der medizinischen Versorgung und der Pflege an. Es werde sehr viel Geld für Gesundheit ausgegeben. Man bekomme dafür an zu vielen Stellen aber nicht die Versorgung, die die Menschen zu Recht erwarten, sagte er in seiner ersten Rede als Ressortchef im Bundestag. Der Verband der Hausärztinnen und Hausärzte forderte von Linnemann dagegen schnelle Reformen zur Stabilisierung der hausärztlichen Versorgung. Die islamistischen Terroranschläge vom 11. September 2001 in den USA sind heute genau 25 Jahre her. Es gibt verschiedene Gedenkveranstaltungen. Der Tag hatte die Weltordnung in Frage gestellt.
3: In New York und in anderen Orten der USA wird heute den tausenden Opfern der Anschläge gedacht. Am Ground Zero, dort wo die Zwillingstürme einmal standen, sollen die Namen der Opfer verlesen werden. Am 11. September 2001 entführten Terroristen insgesamt 4 Flugzeuge. 2 davon flogen in die Türme des World Trade Centers in New York. Ein weiteres in das Pentagon nahe Washington. Ein 4. wurde von den Passagieren zum Absturz gebracht, die dadurch einen weiteren Anschlag vermieden. Aus New York, Anne Pollmann.
1: Zum Fußball. Nächster Auftaktsieg für den FC Bayern München in der Champions League. Die Münchner gewannen 5:0 gegen Bodø Glimt aus Norwegen. Niederlage dagegen für RB Leipzig. Die Sachsen unterlagen beim italienischen Debütanten Como 1907 deutlich mit 1:4.
4: Das Wetter.
5: Der Freitagmorgen startet mit vielen Wolken. Stellenweise kann auch Regen dabei sein. Dazu gibt es Temperaturen von 19 bis 23 Grad.
4: NRW Verkehr.
6: A40 Dortmund-Essen zwischen Dortmund-Hombruch und Dortmund-Barup 1 Kilometer Stau. Und A46 Hagen-Hemer zwischen Hagen-Hohenlimburg und Hagen-Elsei 1 Kilometer stockender Verkehr, 11 Minuten Verzögerung. Wir wünschen allen unterwegs gute Fahrt.
5: Hi zusammen, guten Morgen. Johanna Tänzer ist hier. Wenn ihr jetzt los müsst zu eurer Schicht, dann motivieren wir euch zusammen mit Shakira und Burner Boy. Ich spiele euch jetzt die aktuelle Single, der Sommerhit des Jahres, ja. Die Die. Und Die Die heißt ja so viel wie Let's Go. Also, ne? Let's Go. Ab in den Tag.
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0: Am frühen Freitag, Knockin' on Heaven's Door.
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0: das Wetter.
1: Der Tag geht mit vielen Wolken los. Später kann auch Regen runterkommen, aber es bleibt mild. Die Temperaturen, die liegen so bei 19 bis 23 Grad.
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2: A40 Dortmund-Essen zwischen Dortmund-Hombruch und Dortmund-Warob. 1 Kilometer Stau. Wir wünschen allen unterwegs gute Fahrt.
1: Hallo zusammen, einen wunderschönen guten Morgen, sehr frühen guten Morgen um die Uhrzeit. Johanna Tänzer ist hier und ja, herzlich willkommen im Freitag.
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0: plötzlich gegen eine Leitplanke, kippte um und blieb auf der Seite liegen. Bundesinnenminister Dobrindt warnt vor weiteren möglichen Anschlägen in Deutschland. Nach Einschätzung der Bundesregierung geht dabei auch von Russland eine hybride Bedrohung aus, etwa durch Sabotage, Cyberangriffe und Einflussnahme. Dobrindt rechnet zudem mit dem Einsatz sogenannter Wegwerfagenten, die für einzelne Aktionen angeworben werden.
1: Deutschland muss jeden Tag weiter mit Anschlagsszenarien rechnen, sagt Dobrindt. Als Beispiel nennt er einen versuchten Brandanschlag in München, bei dem zwei Tatverdächtige Brandsätze in Richtung von Gebäuden mit Rüstungsbezug geworfen haben sollen. Auch hinter dem versuchten Drohnenangriff am Flughafen Leipzig-Halle sollen solche angeworbenen Helfer stecken. Laut der Bundesregierung übernehmen sogenannte Wegwerfagenten einfache Spionage-, Sabotage- oder Propagandaaufgaben und können im Fall einer Enttarnung den eigentlichen Auftraggeber oft gar nicht benennen. Babette Büchner, Nachrichtenredaktion.
0: Der frühere Unionsfraktionschef Spahn hat sich bei den CDU-Mitgliedern seines Wahlkreises für seinen Umgang mit der Leihmutterschaft seines Sohnes entschuldigt. Er räumte ein, seine veränderte Haltung zu dem Thema nicht rechtzeitig öffentlich gemacht zu haben. Ende Juli war Spahn deshalb als Fraktionsvorsitzender zurückgetreten.
2: Spahn schreibt, er sei zu feige gewesen, bei dem sensiblen Thema offen Farbe zu bekennen. Mit seinem Mann habe er über Jahre verschiedene Wege zur Familiengründung abgewogen, dabei habe sich seine Haltung zur Leihmutterschaft verändert. Diesen Prozess habe er aber nicht erklärt. Er habe eine schwierige Debatte vermeiden wollen und dadurch am Ende eine noch schwierigere ausgelöst. Das bedauere er zutiefst. Thomas Pleskin, Nachrichtenredaktion.
0: Zum Fußball. Nächster Auftaktsieg für den FC Bayern München in der Champions League. Die Münchner gewannen 5:0 gegen Bodø/Glimt aus Norwegen. Niederlage dagegen für RB Leipzig. Die Sachsen unterlagen beim italienischen Debütanten Como 1907 deutlich mit 1:4.
3: Das Wetter.
4: Der Freitagmorgen startet mit vielen Wolken. Stellenweise kann auch Regen dabei sein. Dazu gibt es Temperaturen von 19 bis 23 Grad.
3: NRW Verkehr.
5: A40 Dortmund-Essen zwischen Dortmund-Hombruch und Dortmund-Barup. 1 Kilometer Stau. Wir wünschen allen unterwegs gute Fahrt.
4: Ja, guten Morgen zusammen. Johanna Tanzer ist hier und wir starten zusammen rein in diesen sehr frühen Freitag. Schön, dass ihr dabei seid.
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0: Die Imagine Dragons mit Demons. Guten Morgen.
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0: Und da gucken wir drauf, zusammen mit Kollege Leo Arrigé. Guten Morgen.
2: Guten Morgen, hallo.
0: So, wir fangen in New York City an. Ne? Da steht Alex Zverev bei den US Open. Ganz weit vorne, er ist ganz weit gekommen, das war, ne?
2: Ja, ganz genau. Ins Halbfinale hat er es bisher geschafft. Im Viertelfinale Burtic van de Zandschulp. Ich wollte diesen tollen Namen einfach mit reinnehmen. Aus den Niederlanden glatt in drei Sätzen geschlagen. Damit steht er jetzt bei allen vier Grand Slams dieses Jahr mindestens im Halbfinale. Jetzt geht es also um den Einzug ins Finale der US Open. Für Zverev wäre das die nächste Chance auf einen richtig großen Titel in diesem Jahr. Das läuft für ihn sportlich sowieso ja schon echt sehr, sehr gut.
0: Voll. So, und dann ist heute Abend noch Earth Night. Ja, so, da können wir unser TH nochmal wieder üben. Earth Night. Was ist das nochmal?
2: Ja, wir sollen ab spätestens 22 Uhr möglichst viele Außenlichter ausmachen. Und zwar für die ganze Nacht. Es geht nicht um Stromsparen als Hauptthema, sondern vor allem um Lichtverschmutzung. Ja, also um künstliches Licht, das Tiere, Pflanzen und auch unseren Tag-Nacht-Rhythmus so ein bisschen stört. Aktion findet jedes Jahr im September statt. Dieses Jahr am 11. September, also eben heute kurz gesagt, einfach mal ein bisschen weniger leuchten. Warum nicht?
0: Und dann gibt es heute noch ja die letzte Chance, Karten zu bekommen für das Tote Hosen Lichtblicke-Konzert. Ne?
2: Ja, da können ja die Augen leuchten.
0: Wow. Das ist
2: am 3. Dezember in Dortmund. Genau, Tickets dafür könnt ihr nicht kaufen, sondern nur kostenlos bei uns auf der Homepage bekommen. Heute ist dafür, du hast es eben schon gesagt, die letzte Chance. Wichtig ist das Codewort. Immer wenn ihr es bei uns im Programm hört, dann könnt ihr mitmachen. Solltet euch das natürlich merken. Und weil das Ganze für unsere Aktion Lichtblick läuft, freuen wir uns natürlich auch über Spenden. Damit helfen wir Familien in NRW, denen es gerade nicht so gut geht.
0: So sieht's aus. Also gut aufpassen. Achtet auf das Codewort. Und jetzt kommt erstmal ganz entspannt in diesen Freitag.
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0: Guten Morgen Dortmund. Der Freitag startet mit so ein paar harmlosen Wölkchen. Dazu gibt es jetzt gerade so um die 12 Grad zum Beispiel in Wambel und auch in Nette. Und später lässt sich dann auch mal die Sonne blicken. Die bleibt sogar bis zum späten Nachmittag. Regen gibt's, wenn überhaupt, nur ab und zu mal und das bei bis zu 20 Grad. Morgen sieht's dann wirklich ganz ähnlich aus. Nur der Sonntag, der ist ein bisschen useliger mit mehr Regen und dann kann's auch mal gewittern. Dortmund Verkehr, es blitzt einmal auf der B54 Richtung Kirchhörde, da ist 70 erlaubt. Dann steht der Opa, der Blitzanhänger, auf der Bockenfelder Straße, Blitz Richtung Kirchlinde und die Oma steht am Hombruchsfeld. Und ansonsten Vorsicht auf der A2 Oberhausen Richtung Hannover, zwischen Dortmund-Mengede und Lünen-Süd. Da ist eine ungesicherte Unfallstelle auf dem rechten Fahrstreifen, fahrt da also heute Morgen besonders vorsichtig. Falls ihr ansonsten noch irgendwas entdecken solltet, dann sagt gerne Bescheid. 0800 91 2 91 23, euch eine gute Fahrt.
1: Was dich nicht umbringt, macht dich stärker. Ja, ja, what doesn't kill you makes you stronger. Diesen kleinen Wandmotivationsspruch kriegt ihr jetzt hier präsentiert von der fantastischen Kelly Clarkson. Stronger gibt's jetzt für euch. Ich bin Johanna Tänzer. Moin zusammen.
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0: Hallo, guten Morgen, schön, dass ihr dabei seid.
1: Augenblick mal. Nur wenn es dir gut geht, kann es auch anderen gut gehen. Im Rahmen einer Coaching-Ausbildung habe ich diesen Satz mal gelernt und sage ihn seitdem immer und immer wieder anderen Menschen. Nur wenn es dir gut geht, kann es auch anderen gut gehen. Die meisten schmunzeln, wenn sie die Worte reflektieren. Manche verdrehen auch schon mal die Augen, weil sie diesen Satz von mir nicht mehr hören können. Auch mich fordert das immer wieder heraus, wenn ich es mir selber vor Augen führe. Wir Menschen, du und ich, wir brauchen Energie und Kraft für unser Leben und Momente des Abschaltens und Auftankens, damit wir dann auch wieder für andere da sein können. Sich um sich selbst kümmern, ist dann in einem positiven Sinne egoistisch, weil es ernst nimmt, dass ich nicht nur funktionieren kann. Wenn meine Batterien leer sind und ich nur angespannt bin, dann werden es andere Menschen an meinem Verhalten merken. Gerade dann, wenn es besonders trubelig wird, darf und muss ich mich also mal rausziehen können. Als ChristInnen dürfen wir an einen Gott glauben, der das ganz genauso macht. Nach der Schöpfung, so erzählt es die bildhafte Geschichte der Bibel, macht Gott nicht einfach weiter, sondern er gönnt sich mal richtig was und lässt es sich einen Tag lang gut gehen. Und auch sein Sohn Jesus Christus zieht sich immer wieder dann zurück mit seinen FreundInnen, wenn es gerade alles zu viel wird. Sie wissen, dass nur wenn es ihnen gut geht, sie auch für andere da sein können. Also lass es dir gut gehen. Max Strotzig von der Katholischen Kirche für Augenblick mal.
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1: Mit Thorsten Adolfs. Guten Morgen. Ab heute gelten in der EU strengere Regeln, um uns alle besser vor Hackern zu schützen. Software- und Hardwarehersteller müssen den Behörden Cyberangriffe jetzt deutlich schneller melden. Lena Bauer aus dem News-Team. Was genau ändert sich?
2: Sobald Firmen bemerken, dass ihre Systeme gehackt wurden, haben sie nur 24 Stunden Zeit, das den Behörden zu melden. Und nach spätestens 3 Tagen müssen sie noch genauere Infos liefern, welche Schwachstellen die Hacker ausgenutzt haben. Das Ziel der EU ist klar. Die Behörden sollen europaweit sofort Bescheid wissen, wenn irgendwo was passiert, damit sie schneller reagieren und schlimmere Schäden verhindern können. Hier in Deutschland ist dafür das Bundesamt für Sicherheit in der Informationstechnik, kurz BSI, zuständig. Die EU-Cybersicherheitsbehörde in Athen bündelt diese Infos dann und gibt sie an alle anderen Länder weiter. Damit das alles klappt, gibt es eine neue Online-Plattform, auf der die Firmen die Vorfälle melden können.

0: Säuberung nach Hautfarbe und Herkunft. Diese Äußerung sei vollkommen inakzeptabel, sagte der parlamentarische Geschäftsführer der AfD-Fraktion Brandner. Die Linke wirft der Regierung wegen der hohen Spritpreise Unfähigkeit vor. Statt nur über die Übergewinnsteuer zu reden, sollte man sie endlich einsetzen, sagte Parteichef Pantisano. Den Energiekonzernen wirft er Profitgier vor. Gestern war der Ölpreis für ein Fass der Nordseesorte Brent wieder über die Marke von 100 US-Dollar gestiegen. In den USA wird heute der Opfer der Anschläge vom 11. September gedacht. Vor genau 25 Jahren waren dabei fast 3000 Menschen ums Leben gekommen. Damals hatten Al-Qaida-Terroristen 4 Passagierflugzeuge entführt, 2 steuerten sie in die Türme des World Trade Centers. In New York sollen Angehörige am Morgen die Namen der Getöteten verlesen. Nach Dortmund und Stuttgart haben auch die Bayern ihr Auftaktspiel in der Champions League gewonnen. Jamal Musiala stand für die Münchner nach seinen gesundheitlichen Problemen in der Vorbereitung endlich wieder in der Startelf. Und er stellte mit seinem Treffer die Weichen zum 5:0-Sieg gegen Bodo Glimt aus Norwegen. Für RB Leipzig war es dagegen ein enttäuschender Abend. Die Leipziger gingen beim italienischen Champions League-Debütanten Como mit 1:4 unter. Das waren die Nachrichten mit Thorsten Adolfs.
1: Danke dir, Thorsten. Das Wetter in Dortmund, ja, ist eigentlich noch ganz nett. 10 Grad haben wir es gerade in Landstrup und auch in Kirchlinde. Der Freitag startet mit so ein paar harmlosen Wolken. Später lässt sich dann auch mal die Sonne blicken. Die bleibt auch bis zum späten Nachmittag. Danach kann es vielleicht auch mal ein bisschen Regen geben. Das Ganze aber bei 20 Grad, also wirklich ganz angenehm heute. Morgen sieht es sehr ähnlich aus. Nur der Sonntag, der ist so ein bisschen durchwachsener. Dann kann es auch mal mehr regnen und eventuell ist auch mal so ein kleines Gewitter drin.
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1: Rüber auf die Straßen Dortmund Verkehrsblitz. Einmal auf der B54 Richtung Kirchhörde, da ist nur 70 erlaubt. Und dann, haben wir ein kleines Problem, was Oma und Opa, also die Blitzeranhänger angeht. Eigentlich steht der Opa auf der Bockenfelder Straße und die Oma am Homburgsfeld. Jetzt hat die Manu sich aber gerade bei WhatsApp gemeldet und gesagt, Oma oder Opa steht jetzt auf der Rolandstraße in der 30er-Zone. Vielleicht, wenn ihr schon unterwegs seid oder später, vielleicht könnt ihr das ja mal abchecken. Ist das jetzt Oma oder Opa? Ist manchmal schwer zu sagen. Die sehen sich ja dann doch ziemlich ähnlich. Ne? Könnt ihr vielleicht mal ein Update geben. Und ansonsten ist gerade nicht so viel los auf den Straßen. Keine Staus bisher. Wenn ihr aber ansonsten noch irgendwas seht, unabhängig von Oma und Opa, sagt gerne Bescheid. 0800 91 2 91 23.
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1: Mit Nathalie Sager einen schönen Freitag euch.

0: Es ist schon ein schöner Titel, oder? Vinylstadt Dortmund. Den Titel haben wir jetzt, weil Dortmund die Stadt in NRW mit den meisten Plattenläden ist. Schallplatten, die erleben ja auch in den letzten Jahren wieder wirklich so ein heftiges Comeback. Besonders auch bei den jüngeren Menschen unter uns. Wir haben deshalb mal bei euch nachgefragt, wie seid ihr überhaupt wieder zum Thema Vinylplatte zurückgekommen? Und ja, wie läuft das eigentlich bei euch?
1: Ich habe das früher immer mit meinem Papa gehört und der hat eine ganz, ganz große Plattensammlung. Da habe ich dann immer durchgestöbert und ich liebe es einfach. Da ist noch dieses ganz, ganz alte Knistern drauf, wenn man die Platte auf den Plattenspieler legt. Das ist einfach irgendwie total cool. Am liebsten höre ich Queen, das ist so meine Favorite Band.
0: Ja, das ist schon mal gut. Und Jonas, der hat auch so ein neues Hobby quasi für sich entdeckt.
2: Jetzt gerade, dass immer mehr auch diese Gebrauchplattenläden, sag ich mal, aufmachen und ich finde es einfach super interessant, in diese Läden reinzugehen und so ein bisschen die Platten durchzustöbern und so nach Schätzen zu suchen. Ich bin einfach Fan so von sehr 70er, 80er Musik und ich finde es einfach cool, sich zu Hause hinzusetzen, mal so eine Platte aufzulegen und einfach mal bewusst so Musik zu hören, anstatt irgendwie Spotify anzumachen und durch die Lieder irgendwie durchzuskippen.
0: Ja, voll. Ich fühle total, was Jonas sagt. Ich habe auch tatsächlich einige Schallplatten zu Hause, teilweise jetzt nicht unbedingt die ältesten, weil viele Artists heutzutage bringen ja dann, wenn die ein neues Album raus haben, das ja auch mittlerweile auf Vinyl raus. Deswegen, die hole ich mir dann auch immer. Ich finde das einfach so vom Sound und vom Feeling her, ich finde, das ist einfach mal was anderes, wie Jonas schon sagt, als irgendwie old Spotify anzumachen oder so. Falls ihr übrigens mal so eine Übersicht über die Plattenläden bei uns in Dortmund haben wollt, dann checkt gerne mal unsere Instagram-Seite ab. Da haben wir nämlich eine Übersicht für euch gemacht. 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Ach, guck mal, das geht doch schön über der Lippen. Yeah.

0: Topic und Becky G. Sorry Papi hier bei Radio 91.2. Ja, und gute Nachrichten, das Wochenende steht an und damit auch tatsächlich das Kinofest im Sinister bei uns in Dortmund. Das ist jetzt am Samstag und Sonntag und das heißt für euch, jeder Film auf egal welchem Sitzplatz kostet nur 5 Euro, auch IMAX-Filme. Da sind auch wirklich richtig gute Dinger bei. Toy Story, Spider-Man, Vaiana oder The Odyssey.
1: Wer versteht nicht den Schmerz? Oder Blut? Die Götter haben es dir gesagt.
2: Dann widersetze ich mich den Göttern.
0: Oha, also wenn ihr Bock auf Kinofest habt, könnt ihr euch jetzt gerne schon Tickets für Samstag und Sonntag sichern. Und das eben für 5 Euro pro Ticket. Besser geht's auch nicht.

0: wieder so Fußball-Flashbacks, ne? Peter Schilling, Major Tom hier bei Radio 91.2 am Freitagmorgen. Hier ist Nathalie Sager.
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0: Da waren einige beteiligt. Two Colors, Suffredo, Christo Serendi, Cynical hier bei Radio 91.2. Der Hit vor halb, wir haben es jetzt 6:30.
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2: Mit Luzi Hollmann auf und einen schönen Freitagmorgen euch. Das einsturzgefährdete Haus in der Nordstadt an der Robertstraße bleibt vorerst unbewohnbar. Das hat die Stadt auf Nachfrage von Radio 91.2 mitgeteilt. Anfang Juli war dort eine Decke eingestürzt. Seitdem wohnen die Mieter bei Freunden oder der Familie. Steffi Strecker aus dem Radio 91.2-Team mit den Infos.
3: Wann die Mieter zurück können, ist offen. Das Gutachten eines Bausachverständigen sei in Arbeit, müsse aber noch nachgebessert werden, so ein Stadtsprecher. Dann kommt es darauf an, wann und ob der Eigentümer des Hauses die nötigen Arbeiten vornehmen lässt. Die Bauaufsicht hatte Risse im Treppenhaus und instabile Decken in mehreren Stockwerken festgestellt. Fast zeitgleich war auch an der Karolinenstraße in Marten ein einsturzgefährdetes Haus geräumt worden. Hier ist der Eigentümer bisher noch gar nicht tätig geworden.
2: Danke, Steffi. Ihr habt ihn vielleicht auch gesehen. Über Dorsfeld kreiste gestern Abend längere Zeit ein Polizeihubschrauber. Der suchte nach möglichen Verdächtigen, die an den Gleisanlagen der Bahn einen Kabelschacht in Brand gesteckt haben sollen, sagte uns die Polizei. Das Ganze war kurz vor 7:30 am Hahnenmühlenweg passiert. Durch das Feuer gab es eine Signalstörung. Probleme im Bahnverkehr gibt es aktuell dadurch nicht mehr. Die Polizei ermittelt jetzt wegen Brandstiftung und sucht weiter nach den möglichen Tätern. Auf der Ewinger Straße sollen Kinder auf dem Schulweg bald sicherer unterwegs sein. Die Stadtverwaltung schlägt vor, an der Stadtbahnhaltestelle Externberg ein Tempolimit von 30 Stundenkilometern einzuführen. Das soll montags bis freitags zwischen 7 und 17 Uhr gelten. Laut Stadt kreuzen dort täglich viele Kinder der Elisabeth-Grundschule und der Hauptschule am Externberg die vielbefahrene B54. Der Rat muss dem Plan im Oktober aber noch zustimmen. Dann soll auch geprüft werden, ob es an anderen Schulen in Dortmund bald ebenfalls Tempo 30 gibt.
0: Danke dir, Luzi. Das Wetter hat gerade 11 Grad für uns in Deusen. 12 sind sogar in der Bittermark. Und später kommt dann so schön die Sonne raus. Die bleibt dann auch, ne? Kommt so ungefähr am frühen Vormittag. Bleibt bis zum späten Nachmittag. Ach, was Schönes gibt es doch nicht, ne? Dazu ist Freitag, Wochenende steht an. Und ja, Regen gibt's ab und zu mal, aber immerhin auch 20 Grad wird ein schöner Tag heute. Morgen sieht's ja ganz ähnlich aus, nur der Sonntag, ja, der ist so ein bisschen Liga mit mehr Regen und da kann es dann auch mal gewittern. Rüber auf die Straßen Dortmund Verkehr. Es blitzte einmal auf der B54 Richtung Kirchhörde, da ist 70 erlaubt. Dann steht die Oma am Hombruchsfeld, blitzt Richtung Stockumer Straße und der Opa, der ist umgezogen, der steht mittlerweile auf der Rolandstraße und zwar in der 30er-Zone. Danke auch an Martina nochmal fürs Bescheid geben. Falls ihr ansonsten auch was heute Morgen entdeckt, sagt gerne Bescheid. Ihr könnt anrufen oder eine kurze WhatsApp rüberschicken. Geht beides unter der 0800 91 2 91 23.
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0: Schönen Freitag euch. Hier ist Nathalie Sager.

0: Hier hat Radio 91.2 und Leute, es ist endlich Freitag. Das Wochenende steht an und ich habe jetzt 3 Tage ohne Guten Morgen Dortmund Kollege Tim Schmutzler geschafft. Der hat mich einfach verlassen, ne? Ist schön ab in den Urlaub abgehauen. Aber ganz ehrlich, so richtig alleine war ich hier morgens ja dann auch nicht. Gab ja ein tägliches Update von Tim. Also der Mann hat ohne mich offenbar echt Langeweile.
1: Hallo Nathalie, mir ist einfach langweilig. Eigentlich wäre ich jetzt auch in der Sendung. Ich habe gerade schon im Badezimmer moderiert, dass ich jetzt Zähne putzen gehe und dass ich mir die Haare mache und so. Mhm. Und dann habe ich Musik gespielt. Weißt du, wie wir das morgens immer so machen?
0: Ja, ja.
1: Ich hoffe, bei dir ist alles in Ordnung. Ist ja jetzt auch schon Freitag. Ich glaube, ich lege mich einfach nochmal wieder hin und mache ein Interview mit meinem Hund.
0: Klar.
1: Und dann spiele ich nochmal Musik, damit sich das so anfühlt, als würde ich Sendung machen.
0: Ah ja, ja, weißt du, Urlaub und will lieber mit mir moderieren. Also wenn das nicht mal absolute Kollegenliebe hier ist, dann weiß ich ja auch nicht. Liebe Grüße in den Urlaub und Tim, ey, leg dich einfach wieder schlafen.

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0: Hier ist Radio 91.2 mit Nathalie Sager. Und kennst du das, wenn du irgendwo ankommst und dann wird gefragt, na, wie war die Fahrt? Wo bist du denn lang gefahren? Keine Ahnung, über die Autobahn. Ich verlasse mich da ehrlicherweise schon viel aufs Navi, achte deswegen jetzt nicht so ganz akribisch auf die ganzen Autobahnen. Das ist jetzt vielleicht auch vor allem so ein Ding der jüngeren Generation.
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2: Die etwas Älteren fahren ja immer noch mit Landkarte. Vorher wird der Weg studiert, dann wird immer wieder rechts rangefahren, die Karte überm Lenkrad aufgefaltet. Und hinterher kann der Fahrer exakt wiedergeben.
3: Ja, wir sind erst über die A7, dann runter auf B27 und dann hinter Oberwurstenhausen wieder rauf.
2: Jüngere Autofahrer wissen selbst nach stundenlangen Autofahrten überhaupt nicht, wo sie langgefahren sind.
4: Ja, ich hatte München eingegeben und dann war so zweimal Stau. Und dann hat er mich, glaube ich, über Frankfurt geleitet. Oder war es Frankreich?
2: Da wir ja bald alle in selbstfahrenden Autos sitzen, ergeben sich dann ja ganz neue Chancen. Denn wenn wir die Augen nicht auf die Straße richten müssen, dann können wir uns während der Fahrt wieder den wirklich wichtigen Dingen widmen. Bei Instagram.
4: Hier, der Waschbär klaut der Oma die Pizza.
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1: Mit Thorsten Adolfs. Guten Morgen. Jeder, der diesen Tag miterlebt hat, kann sich wohl noch genau daran erinnern, was er damals gemacht hat. Denn er hat die Welt und unser Sicherheitsgefühl nachhaltig verändert. Der 11. September 2001. Islamistische Terroristen hatten damals unter anderem Flugzeuge in die Türme des World Trade Centers gesteuert. Fast 3000 Menschen starben. Danny Hopper aus dem News-Team, das ist jetzt genau 25 Jahre her. Es gibt deshalb viele Gedenkveranstaltungen.
2: Genau, die finden an Orten statt, die damals angegriffen wurden. In New York, da wo früher die Zwillingstürme des World Trade Centers standen, werden Angehörige die Namen der Getöteten verlesen. Im Bryant Park werden 2753 leere Stühle aufgestellt, einer für jedes der New Yorker Opfer. US-Präsident Trump wird außerdem am Pentagon erwartet, das damals ebenfalls von einem Flugzeug getroffen worden war. Und es gibt eine Gedenkveranstaltung an einem Feld in Pennsylvania. Da war ja ein viertes Flugzeug abgestürzt, nachdem sich die Passagiere in der Maschine gegen die Terroristen gewehrt hatten. Welches Ziel dieses Flugzeug hatte, ist bis heute unklar. Es dürfte also ein sehr

0: dem Golf von Aden. Normalerweise werden etwa 12% des weltweiten Warenverkehrs über diese Route abgewickelt. Der FC Bayern ist gestern Abend mit einem Sieg in die Champions League gestartet. Die Münchner gewannen gegen Bodø Glimt aus Norwegen mit 5:0. Für Leipzig gab es dagegen direkt einen Dämpfer. Beim Champions League-Debütanten Como verlor RB deutlich mit 1:4. Ab heute Abend heißt es für viele Autofahrer, gut planen und Ruhe bewahren. Denn auf der A40 und der A2 wird es eng. Die A40 wird ab 21 Uhr zwischen Bochum West und Bochum Zentrum in Richtung Dortmund 2 Wochen lang gesperrt, weil an einer alten Brücke gearbeitet wird. Im Oktober sind da nochmal Arbeiten an der Brücke geplant, und zwar in der Gegenrichtung. Das soll aber deutlich schneller erledigt sein. Auf der A2 zwischen dem Kreuz Oberhausen und dem Dreieck Bottrop in Richtung Dortmund wird ab heute Abend außerdem Flüsterasphalt verlegt, und auch dort wird die Autobahn gesperrt. Die Sperrung wird aber nur bis Montagmorgen dauern. Soweit die Meldungen mit Thorsten Adolfs.
1: Danke dir, Thorsten. Das Wetter in Dortmund hat jetzt gerade 10 Grad für uns, zum Beispiel am Borsigplatz und auch in Mengede. Später kommt dann so ein bisschen mehr die Sonne raus. Die lässt sich dann auch schön Zeit und bleibt bis zum späten Nachmittag. Es kann zwischendurch mal so ein bisschen regnen, wenn überhaupt. Das Ganze bei bis zu 20 Grad heute, und morgen sieht es da wirklich sehr ähnlich aus. Also quasi nochmal Wiederholungsprogramm von heute. Der Sonntag ist dann ja so ein bisschen ungemütlicher. Dann kann es auch mal ein bisschen mehr regnen und teilweise ist da auch mal ein Gewitter drin.
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1: Dortmund-Verkehr. Es blitzt einmal auf der Jägerstraße Richtung Borsigplatz. Da steht nämlich die Oma der Blitzeranhänger. Der Opa steht auf der Rolandstraße in der 30er-Zone. Und es wird noch geblitzt auf der B54 Richtung Kirchhörde. Da ist 70 erlaubt. Dann staut es sich gerade auf der A2 Oberhausen Richtung Hannover zwischen Dortmund-Mengede und Lünen-Süd. 4 Kilometer Stau, da braucht eine gute Viertelstunde länger. Falls ihr heute Morgen noch irgendwas entdecken solltet, noch einen Blitzer oder einen Stau oder ähnliches, dann sagt gerne Bescheid. Ruft an, schickt eine WhatsApp, geht alles, 0800 91 2 91 23. Euch eine gute Fahrt.
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1: Hier ist Nathalie Sager für euch. Einen wunderschönen Freitagmorgen euch.

0: so schön entspannt am Freitagmorgen hier bei Radio 91.2. Take that, back for good. Vielleicht ja auch noch mal ein bisschen so die Ruhe vorm Sturm, weil Heimspielwochen hier in Dortmund, ne? Morgen klappe die nächste. Nach dem Champions League Auftaktsieg wartet morgen der SC Paderborn. Die sind Aufsteiger. Also vom Gefühl her muss der BVB die eigentlich locker weghauen. BVB-Trainer Niko Kovac nimmt aber jetzt so nix auf die leichte Schulter.
1: Eine Mannschaft, die Ambition hat, in der Liga zu bleiben. Also wir werden sicherlich einen tiefen Block des Gegners haben. Wir werden einen Gegner haben, der mit Sicherheit umschalten möchte. Einer, der uns dort gefährlich werden möchte. In der Bundesliga gibt es keine einfachen Spiele. Du musst alle von Beginn an konzentriert angehen. Also wenn du ein bisschen Zeit brauchst, wird es schwieriger. Deswegen hoffe ich und wünsche mir, dass meine Jungs von der ersten Minute an Gas geben.
0: Ja, das hoffen wir alle, ne? Das Ganze am Samstag, aber ohne Konstantinos Karetsas. Der 18-Jährige ist ja am Dienstag wegen Herz-Kreislauf-Problemen vom Platz getragen worden. Noch ist er auch im Krankenhaus, also keine Alternative für den Kader, im Gegensatz zu zwei Rückkehrern.
1: Ja, es ist richtig, dass Rami bzw. Schlotti jetzt die letzten Trainingseinheiten komplett mitgemacht haben. Sie sind fit, gesund, einsatzbereit fürs Wochenende. Das bedeutet, ich kann auf beide zählen und könnte rein theoretisch, aber auch praktisch beide bringen.
0: Na, immerhin, das ist doch mal eine schöne Nachricht. Ich hoffe, er bringt es dann auch. Rami Benzebaini und Nico Schlotterbeck, die sind zurück gegen Paderborn. Morgen um 15.30 Uhr ist Anstoß im Westfalenstadion. Übertragen wir hier bei Radio 91.2 natürlich live. Klar, schönen Freitag euch.

0: Einen schönen Freitagmorgen euch. Hier ist Radio 91.2 und ich habe das so ein bisschen im Gefühl, ne, schon als ich heute Morgen aufgestanden bin. Heute wird ein guter Tag. Klar, das Wochenende steht an. Auch das Wetter spielt ja eigentlich ganz gut mit heute, ne? So ein paar lockere Wolken, die hängen noch über Dortmund, bringen ausnahmsweise auch mal heute Morgen keinen Regen. Dafür kommt die Sonne ab dem Vormittag raus. Die bleibt dann auch bis zum späten Nachmittag. Ab und zu kann es im Laufe des Tages mal so ein paar leichte Regenschauer geben. Aber die Sonne hat heute schon eher, würde ich sagen, die Überhand. Das Ganze bei bis zu 20 Grad. Und so geht es auch morgen weiter. Eine gute Portion Sonne, ein paar Wolken, gelegentlich ein bisschen Regen. Nur der Sonntag, ja gut, der wird ein bisschen useliger. Mehr Regen, ab und zu auch mal Gewitter. Aber ansonsten sind es auch eigentlich schöne Herbsttage.
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0: Meine Güte, was ein Brett. Queen, I want it all hier bei Radio 91.2. 7.24 Uhr haben wir es. Ich wünsche euch einen schönen Freitagmorgen. Hier ist Natalie Saga.
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0: Cyril liefert den Hit vor halb hier bei Radio 91.2. Stumbling In. Wir haben es jetzt mittlerweile 7:30.
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2: Guten Morgen, ich bin Luzi Hollmann und wir schauen zuerst in die Nordstadt, denn das einsturzgefährdete Haus da an der Robertstraße bleibt vorerst unbewohnbar. Das hat die Stadt auf Nachfrage von Radio 91.2 mitgeteilt. Anfang Juli war dort eine Decke eingestürzt, seitdem wohnen die Mieter bei Freunden oder der Familie. Wann sie zurück können, ist aber noch immer unklar. Das Gutachten eines Bausachverständigen sei in Arbeit, müsse aber noch nachgebessert werden, sagt die Stadt. Dann kommt es darauf an, wann und ob der Eigentümer des Hauses die nötigen Arbeiten vornehmen lässt. Die Bauaufsicht hat Risse im Treppenhaus und instabile Decken in mehreren Stockwerken festgestellt. Fast zeitgleich war auch an der Karolinenstraße in Marten ein einsturzgefährdetes Haus geräumt worden. Hier ist der Eigentümer bisher noch gar nicht tätig geworden. Die Polizei hat am Abend in Dorsfeld nach möglichen Brandstiftern gesucht. Dafür kreiste auch längere Zeit ein Polizeihubschrauber im Bereich des Hahnenmühlenwegs. Der oder die Verdächtigen sollen kurz vor 19.30 Uhr einen Kabelschacht an den Gleisen dort in Brand gesteckt haben. Dadurch verursachten sie eine Signalstörung, sagte uns die Polizei. Probleme im Bahnverkehr gibt es aktuell dadurch nicht mehr. Die Polizei ermittelt wegen Brandstiftung und sucht weiter nach den möglichen Tätern. Und dreister Raub in Lütgendortmund. Zwei unbekannte Männer haben dort am Mittwoch eine 62-Jährige in ihrer Wohnung überfallen und ausgeraubt. Die Frau ist geistig und körperlich eingeschränkt. Die beiden Männer klingelten an der Tür, die arglose Frau öffnete. Sofort wurde sie in ihre Wohnung gedrückt und aufgefordert, sich hinzusetzen. Ein Mann passte auf, der andere klaute in der Zeit Wertsachen aus der Wohnung. Die 62-Jährige war zum Tatzeitpunkt allein. Ihr Mann kam eine Viertelstunde später nach Hause. Da fehlte von den Tätern aber schon jede Spur.
0: Danke für die Infos, Luzi. Das Wetter in Dortmund hat jetzt gerade 12 Grad für uns. In Klei 13 sind sogar schon in Applerbeck. Steigt so langsam. Die Sonne kommt auch langsam raus. Es wird ein ganz netter Herbsttag, würde ich sagen. Ne? Regen ist, wenn überhaupt, nur ab und zu mal drin. Bis zu 20 Grad kriegen wir insgesamt heute noch. Morgen tatsächlich sehr ähnlich wie heute. Nur der Sonntag, der fällt da so ein bisschen aus dem Programm raus. Da ist dann auch mal ein bisschen mehr Regen drin. Rüber auf die Straßen Dortmund-Verkehr. Es blitzt einmal auf der Österstraße Richtung Hohenbuschel. Danke an Micha fürs Bescheid geben. Dann steht die Oma auf der Jägerstraße, blitzt Richtung Borsigplatz. Und der Opa, der steht auf der Rolandstraße in der 30er-Zone. Und dann wird außerdem auch noch geblitzt auf der B54 Richtung Kirchhörde. Da dürft ihr 70 fahren. Und ansonsten war es das von den Straßen. Ist gerade nicht so viel los. Falls ihr doch noch was entdeckt, sagt aber gerne Bescheid. 0800 91 2 91 23.
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0: Mit Nathalie Sager. Moin zusammen.

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2: Tage wie diese ist ein riesiges Geschenk. Ein Song, der uns ja zugelaufen ist, von dem wir gar nicht irgendwo berichten könnten, wie wir den jetzt genau geschrieben haben. Es ist ein bisschen so wie ein Kind, das ständig am Zauberwürfel rumspielt und irgendwann hat es diese Kombination perfekt erwischt. Wenn wir wüssten, wie man so ein Lied schreibt, würden wir jeden Monat so einen Song raushauen. Es ist uns leider nur einmal im Leben gelungen. Wir tragen den im Herzen und der bedeutet uns unglaublich viel und sehr vielen Menschen da draußen ebenfalls.
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1: Mit Thorsten Adolfs. Guten Morgen. Wir alle kennen das wahrscheinlich. Man bekommt Post von der Krankenkasse und da steht dann drin, dass die Beiträge angehoben werden. Ist ärgerlich, aber man weiß wenigstens Bescheid. Diese Pflicht, auf höhere Beiträge hinzuweisen, gilt ab jetzt nicht mehr. Sie wurde im Sparpaket der schwarz-roten Koalition gestrichen. Danny Hopper aus dem News-Team und darüber ärgern sich die Verbraucherzentralen.
2: Ja, das sei ein Unding, sagt die Chefin des Bundesverbands POP. Im schlimmsten Fall würden Versicherte die Erhöhung erst bemerken, wenn das Nettogehalt geringer ausfalle. Und die Verbraucherzentralen kritisieren auch, dass rund 3/4 aller Versicherten noch überhaupt nichts vom Aus der Infopflicht gehört hätten. Und da ziehen natürlich einen Punkt. Die Bundesregierung will mit dem Aus für weniger Bürokratie sorgen, weil dadurch natürlich Millionen Briefe wegfallen, die sonst verschickt werden müssten. Spart natürlich auch Geld. Mit Druck und Versand kommt man so auf 1 bis 2 Euro pro Brief. Umgekehrt heißt das aber natürlich auch, dass wir jetzt selbst darauf achten müssen, ob und wie sich Zusatzbeiträge verändern.
1: Viele der großen Kassen haben aber schon gesagt, dass sie auch ohne diese Pflicht weiter informieren wollen.
2: Ja, die Technikerkrankenkasse, die AOK oder die Barmer wollen zum Beispiel dafür dann in Zukunft andere Kanäle nutzen, wie die eigene Homepage. Aber klar, da muss man natürlich auch erstmal draufschauen. Und der Verbraucherzentrale reicht das auch nicht. Stattdessen sollten solche Infos zum Beispiel per Mail verschickt werden, fordert sie.
1: Dankeschön, Danny. Und jetzt weitere Meldungen in der Zusammenfassung. In den USA wird heute an die Opfer der Terroranschläge vom 11. September 2001 erinnert. Zur zentralen Gedenkfeier in New York werden alle noch lebenden ehemaligen US-Präsidenten erwartet. Dort sollen auch die Namen der fast 3000 Todesopfer verlesen werden. Die Linke fordert wegen der hohen Spritpreise von der Regierung, endlich eine Übergewinnsteuer einzuführen. Parteichef Pantisano sagte, die Mineralölkonzerne dürften sich nicht zusätzlich an der Krise der Bevölkerung bereichern. Die Bayern haben gestern Abend einen Traumstart in der Champions League hingelegt. Gegen das Team von Bodø Glimt aus Norwegen gewannen die München.

0: Hirmer sagt, hinter diesen Anfragen steckten zum Teil Wissenschaftler aus Ländern, die enge Verbindungen zu staatlichen Stellen haben. Soweit die Meldungen mit Thorsten Adolfs.
1: Danke dir, Thorsten. Das Wetter in Dortmund ist heute wirklich echt ganz nett. 11 Grad haben wir es jetzt gerade in Bodelschwingen, 13 sind es schon in Eichlinghofen. Und die Sonne, die kommt jetzt auch so langsam raus. Die bleibt auch zumindest bis zum späten Nachmittag. Dann kann es auch mal ein bisschen regnen. Aber das Ganze bei 20 Grad, also gar nicht mal so kalt. Morgen sieht es dann wirklich sehr ähnlich aus. Ein bisschen Copy-Paste von heute. Und der Sonntag, der ist dann so ein bisschen schlechter. Dann ist mehr Regen drin und dann kann es auch tatsächlich mal gewittern.
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1: Rüber auf die Straßen, Dortmund Verkehrsblitz. Einmal auf der Schürener Straße, Ecke am Remberg. Dann kann Claudia fürs Bescheid geben. Dann noch auf der Österstraße Richtung Hohenbuschei. Die Oma steht auf der Jägerstraße, blitzt Richtung Borsigplatz. Der Opa der Blitzeranhänger steht auf der Rolandstraße in der 30er-Zone. Und dann wird noch geblitzt auf der B54 Richtung Kirchhörde. Da ist nur 70 erlaubt. Und ansonsten ist nichts los auf den Straßen. Keine Staus gerade. Wenn ihr aber doch vielleicht welche seht oder vielleicht on top noch einen Blitzer bei uns in Dortmund, dann gebt gerne Bescheid. 0800 91 2 91 23. Euch eine gute Fahrt.
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1: Schönen Freitag euch. Hier ist Nathalie Sager.

0: Jennifer Lopez zusammen mit David Guetta. Save Me Tonight hier bei Radio 91.2. Ja, was soll ich euch sagen? Dortmund ist Vinylstadt. Das ist zumindest die Idee hinter einer neuen Kampagne. Im Kaiserviertel macht am Samstag auch ein neuer Schallplattenladen auf als Pop-Up-Store. Damit ist er nämlich schon der 11. Schallplattenladen in ganz Dortmund. Das ist schon ordentlich, würde ich sagen. Und auch Radio 91.2-Reporterin Annika Faust ist auf den Vinyl-Hype aufgesprungen. Ja, so richtig Ahnung hat sie noch nicht. Deswegen war sie mal bei Black Plastic. Das ist ein Schallplattenladen an der Rheinischen Straße. Da hat Annika den Händler Valentin getroffen und der hat ihr gezeigt, wie sie im Vinylgewusel von A bis Z die richtige Platte für sich dann auch tatsächlich findet.
1: Wie finde ich denn die richtige Schallplatte für mich?
2: Fast jeder Plattenladen hat so eine Neuerscheinen- oder Neuzugänge-Kiste. Und das ist insofern interessant, weil das ist so wild durchmischt durch alle Genres. Wenn man jetzt gar nicht genau weiß, was will ich eigentlich haben, gehe ich am besten dahin.
1: Okay, top. Dann gehen wir da mal hin. Wie geht's jetzt weiter?
2: Das sind wirklich die Alben, die in den letzten 1, 2, 3 Wochen erschienen sind. Das heißt, da kannst du dich entweder inspirieren lassen und sagen, Mensch, irgend sowas ganz Frisches fände ich cool. Und ansonsten gehen wir mal eben kurz darüber. Das sind bei uns dann die Second-Hand-Neuzugänge. Siehst du schon, hier steht eine gebrauchte Led Zeppelin aus den 70ern, hier steht eine Peter Tosh, hier steht eine Prince.
1: Und bei gebrauchten Platten, da muss ich ja jetzt schon drauf achten, inwiefern die noch in Ordnung sind.
2: Wenn es ein guter Laden ist, dann solltest du da eigentlich vertrauen können, dass man nur Sachen rausstellt, die auch vom Zustand her in Ordnung sind oder ansonsten vermerkt drauf ist. Die Sachen sind ja nicht versiegelt, das heißt, du hast immer die Möglichkeit, die Platte selber rauszuziehen und sie dir eben anzuschauen, genau zu begutachten.
1: Ich habe jetzt da vorne schon mal rüber geschielt, da kann man sich die ja auch anhören. Gibt's vielleicht irgendeine Platte, in die ich mal reinhören könnte, spontan?
2: Wenn du jetzt Lust hast, kannst du dir hier aus der Kiste, wo wir gerade was nehmen, zum Beispiel so einen Led Zeppelin schnappen und die einfach hören.
1: Ja, dann machen wir das mal, würde ich sagen. Okay, Valentin packt die Platte jetzt schon mal für mich aus. Die wird jetzt hier draufgelegt. Wie genau funktioniert das jetzt?
2: Du drückst Start. Er geht los. Hier unten ist der Verstärker, hier ist der Kopfhörer. Den nehmen wir uns jetzt mal in die Hand. Ich habe jetzt hier auch ein besonderes Stück schon rausgesucht.
1: Ah, das funktioniert ja wunderbar.
2: Den Song haben jetzt die meisten wahrscheinlich erkannt. Das war gerade Stairway to Heaven von Led Zeppelin, genau. In dem Fall ist jetzt eine gebrauchte Version, kostet auch nur 12 Euro. Kann man also zuschlagen.
1: Ja, dann habe ich wohl eine Platte gefunden, danke.
0: Ja, hör mal, schön. Ist ja wie früher. Eine komplette Übersicht über die ganzen Schallplattenläden bei uns in Dortmund. Die gibt es übrigens auch auf Radio 91.2 auf unserer Instagram-Seite. Da haben wir alles zusammengefasst, dass ihr auch wisst, wo ihr hin könnt bei uns in Dortmund, um dann für euch die richtige Schallplatte zu finden.

0: Hier ist Radio 91.2 für euch mit Nathalie Sager. Und ich liebe ja so alten Ramsch, ne? Also manche würden es so nennen, ich sag dazu alte Schätze. Deswegen liebe ich auch Floh- und Trödelmärkte. Und zum Glück gibt es davon ziemlich viele bei uns in Dortmund. Ganz besonders sind aber diese sogenannten Hoffloh-Märkte. Didi organisiert die tatsächlich sogar bundesweit.
1: Und das Schöne daran ist, dass man eben auf dem eigenen Privatgrund verkauft. Das heißt, man muss seine Sachen eben nicht woanders hinfahren, sondern nimmt sie einfach vom Keller oder vom Speicher und bringt sie vor die eigene Tür, auf den Hof, in den Garten, Garage, je nachdem, was man hat.
0: Ja, von zu Hause aus verkaufen ist schon ziemlich praktisch und der nächste Hofflohmarkt, der ist tatsächlich sogar schon morgen im Kreuzviertel von 10 bis 16 Uhr. Auf hofflohmärkte.de gibt es auch einen detaillierten Plan, wo genau welche Stände sind. Und wenn ihr sagt, ach Mensch, morgen, keine Ahnung, ich habe schon was anderes vor, dann ist mir zu kurzfristig. Nächste Woche Samstag sind dann die Hofflohmärkte im Kaiserstraßenviertel.

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0: I'm Like a Bird. Der Hit vor halb hier bei Radio 91.2. Wir haben es jetzt gleich 8:30.
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2: Schönen Freitag euch, Luzi Hollmann hier, guten Morgen. Das einsturzgefährdete Haus in der Nordstadt an der Robertstraße bleibt vorerst unbewohnbar. Das hat die Stadt auf Nachfrage von Radio 91.2 gesagt. Anfang Juli war dort eine Decke eingestürzt. Seitdem wohnen die Mieter bei Freunden oder der Familie. Kollegin Steffi Strecker berichtet.
3: Wann die Mieter zurück können, ist offen. Das Gutachten eines Bausachverständigen sei in Arbeit, müsse aber noch nachgebessert werden, so ein Stadtsprecher. Dann kommt es darauf an, wann und ob der Eigentümer des Hauses die nötigen Arbeiten vornehmen lässt. Die Bauaufsicht hatte Risse im Treppenhaus und instabile Decken in mehreren Stockwerken festgestellt. Fast zeitgleich war auch an der Karolinenstraße in Marten ein einsturzgefährdetes Haus geräumt worden. Hier ist der Eigentümer bisher noch gar nicht tätig geworden.
2: Danke, Steffi. Am Dortmunder Flughafen soll es bei den Sicherheitskontrollen bald schneller gehen. Er will sie modernisieren und dafür sogenannte CT-Scanner anschaffen. Diese können Gepäckstücke noch genauer durchleuchten, darunter auch elektronische Geräte und Flüssigkeiten. Passagiere können sie dann künftig im Handgepäck lassen und müssen sie vor der Kontrolle nicht mehr auspacken. Das spart nicht nur Wartezeit, sondern in kürzester Zeit können auch mehr Gepäckstücke kontrolliert werden. Der Flughafen erwartet, dass sich die Zahl der Kontrollen damit nahezu verdoppelt. Die CT-Scanner werden seit längerem schon erfolgreich an anderen deutschen Flughäfen wie in Köln-Bonn oder Düsseldorf eingesetzt. Wann genau sie in Dortmund kommen, steht noch nicht fest. Ihr habt ihn vielleicht auch gesehen. Über Dorsfeld kreiste am Abend längere Zeit ein Polizeihubschrauber. Der suchte nach möglichen Verdächtigen, die an den Gleisen der Bahn einen Kabelschacht in Brand gesteckt haben sollen, sagte uns die Polizei. Das Ganze war kurz vor 7:30 gestern am Hahnenmühlenweg passiert. Durch das Feuer gab es eine Signalstörung. Probleme im Bahnverkehr gibt es aktuell dadurch nicht mehr. Die Polizei ermittelt wegen Brandstiftung und sucht weiter nach den möglichen Tätern.
0: Danke, Luzi. Das Wetter in Dortmund, das hat jetzt gerade 12 Grad in Brechten, 13 sind es in Lück-Lemberg. Und da geht noch ein bisschen was nach oben, bis zu 20 kriegen wir heute. Dazu auch eine sehr gute Portion Sonne. Die startet so ab dem Mittag, geht bis zum späten Nachmittag. Danach kann es dann gelegentlich auch mal ein bisschen regnen. Und es sieht tatsächlich genauso aus auch am Morgen. Er ist so ein bisschen Repeat-Programm, würde ich sagen. Sonntag ist dann mal ein bisschen anders, dann mit mehr Regen. Und dann kann es teilweise bei uns in Dortmund auch mal gewittern. Dortmund-Verkehr ist Blitze einmal auf der Schürener Straße, dann noch auf der Österstraße Richtung Hohenbuschei, dann noch ein Blitzer auf der B54 Richtung Kirchhörde, da ist 70 erlaubt. Die Oma, der Blitzanhänger, steht auf der Jägerstraße Blitz Richtung Borsigplatz und der Opa, der steht auf der Rolandstraße in der 30er-Zone. Wenn ihr heute Morgen noch irgendwas entdecken solltet, dann gebt gerne Bescheid. Ihr könnt anrufen, ihr könnt mir eine WhatsApp schreiben oder auch eine Sprachnachricht schicken. Geht alles unter derselben Nummer 0800 91 2 91 23.
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0: Hier ist Nathalie Sager. Hallo.
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0: 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Ihr spendet, sie spielen. 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

0: Radio 91.2 ist hier für euch am Freitagmorgen. Kennt ihr das? Ihr wollt euch selbst jetzt gerne nicht so unbedingt streiten, aber wenn jemand anderes sich fetzt, ne, dann wird schon mal heimlich zugehört. Ist ja dann doch interessant. Aber ich persönlich mische mich dann selten ein. Da geht es dann eher um Unterhaltungszwecke. Bei Atze Schröder ist es ein bisschen anders. Wenn es irgendwo Gossip gibt, dann muss er wirklich auch seinen Senf dazugeben.
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3: Ja, nee, ist klar.
4: Ja, kann man denn nicht mal eine Woche lang die Füße hochlegen, ohne dass sich wieder hemmungslos getrennt wird? Ja, hier, Wayne Carpendale und seine Annemarie haben sich doch getrennt. Ich hoffe mal, sie wusste es, bevor die Bunte die Knutschfotos von Carpendale mit seiner Neuen gepostet hat. Ja, jetzt sagen wieder viele, ja, was will so ein alter Schlagerstar der mit so einer jungen Frau? Nein, Leute, nicht Howard. Wayne Carpendale, der Sohn, Wayne. Selbst A-Promi, bekannt als Schauspieler und Moderator. Ja, sicher, der hat doch, was hat er nicht alles moderiert? Jetzt fällt mir die meisten kennen ihn ja auch als Ex von Yvonne Katterfeld. So, jetzt wisst ihr Bescheid. Ja, und er hat halt jetzt eine neue. Und man geht im Hause Carpendale auch ganz erwachsen mit der Situation um. Zum Beispiel dem Kind zuliebe wohnen Wayne und Annemarie weiterhin zusammen unter einem Dach da in München. Ich sag mal so, toi toi toi, wenn die neue Tante das erste Mal über Nacht bleibt, ja, siehste, Annemarie, ich würde mal die Reservierungsnummer vom Bayerischen Hof auf Kurzwahl legen. Ja, für sowas gibt's selbst in intakten Beziehungen eher wenig Verständnis.
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1: Mit Thorsten Adolfs. Guten Morgen. Die meisten von uns kennen das wahrscheinlich. Man steht in der Schlange an der Eisdiele und freut sich auf zwei Kugeln. Und beim Bezahlen ist dann ein Schild Cash Only. Wenn man dann nicht ein paar Münzen in der Tasche hat, war's das mit dem Eis. Danny Hopper aus dem News-Team, das soll in Zukunft nicht mehr passieren. Dann soll man überall mit Karte, Handy oder Bar zahlen können.
2: Genau, das ist der Plan von Finanzminister Klingbeil. Er will, dass in Zukunft der Kunde entscheiden kann, wie er bezahlen will, bar oder digital. Im Handel, in der Gastronomie und im Dienstleistungssektor soll das Pflicht werden, und zwar ohne Untergrenze. Das heißt, du sollst einen Schokoriegel oder einen Kaugummi genauso gut bargeldlos bezahlen können wie einen größeren Einkauf. Das Finanzministerium sagt, immer mehr Menschen wollten inzwischen gerne mit Karte oder Smartphone bezahlen. Das werde aber gerade in kleineren Geschäften oft nicht akzeptiert oder erst ab einem bestimmten Betrag. Ja, und das soll jetzt geändert werden. Klingbeil sagt außerdem, dass das digitale Bezahlen hilft im Kampf gegen Steuerhinterziehung und Geldwäsche, weil solche Zahlungen immer dokumentiert würden.
1: Viele Geschäfte, die keine Kartenzahlung anbieten, argumentieren ja mit den höheren Kosten dadurch.
2: Ja, zum einen müssen sie sich natürlich Lesegeräte anschaffen, zum anderen zum Teil auch Transaktionsgebühren zahlen. Aber wenn man sich im europäischen Ausland umschaut, da kannst du in vielen Ländern schon seit Jahren alles mit Karte oder Smartphone bezahlen. Das soll jetzt eben auch bei uns passieren.
1: Danke, Danny. Und jetzt weitere Meldungen im Überblick. Die AfD-Fraktion hat nach eigenen Angaben Strafanzeige gegen Kanzler Merz erstattet. Merz hatte der in Teilen rechtsextremen Partei vorgeworfen, deren Konzept der sogenannten Remigration sei nichts anderes als eine ethnische Säuberung nach Hautfarbe und Herkunft. Diese Äußerung sei vollkommen inakzeptabel, sagte der parlamentarische Geschäftsführer der AfD-Fraktion Brandner. In den USA wird heute der Opfer der Anschläge vom 11. September gedacht. Vor genau 25 Jahren waren dabei fast 3000 Menschen ums Leben gekommen. Damals hatten Al-Qaida-Terroristen 4 Passagierflugzeuge entführt. 2 steuerten sie in die Türme des World Trade Centers. Die Ölpreise steigen weiter. In der vergangenen Nacht kostete das Barrel der Nordseesorte Brent zeitweise fast 110 US-Dollar. Ursache sind neue Angriffe auf Tanker in der Straße von Hormuz, auch Gefechte zwischen jemenitischen Houthi-Milizen und Kräften, die von Saudi-Arabien unterstützt werden, sorgen dafür, dass es mit den Preisen weiter nach oben geht. Nach dem massiven Hackerangriff auf Behörden in Berlin gibt es jetzt für alle, die sich dort Sorgen um ihre Daten machen, direkte Hilfe. Der Senat hat eine Internetseite freigeschaltet, auf der es Antworten auf die wichtigsten Fragen gibt. Experten dort geben auch konkrete Hinweise, wie man sich jetzt am besten verhalten sollte. Nach einer gescheiterten Lösegeldforderung hatten Hacker im Darknet sensible Infos wie Handynummern, Geburtsurkunden und sogar Führungszeugnisse veröffentlicht. Auch

0: dann doch ein bisschen useliger mit mehr Regen und dann kann es auch mal gewittern.
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0: Dortmunder Verkehr, wir starten mit den Blitzern. Der Helmut hat sich gerade bei WhatsApp gemeldet, gesagt, es blitzt auf der Gleiwitzstraße in der 30er-Zone. Danke dir. Dann noch ein Blitzer auf der Flughafenstraße und zwar in beide Richtungen. Schürener Straße wird auch geblitzt, genauso wie auf der Österstraße Richtung Hohenbuschei. Dann steht die Oma, der Blitzanhänger, auf der Jägerstraße Richtung Borsigplatz und der Opa steht auf der Rolandstraße in der 30er-Zone. Und dann wird auch noch geblitzt auf der B54 Richtung Kirchhörde, da ist nur 70 erlaubt. Danke an euch allen fürs Bescheid geben und wenn ihr auch noch sonst irgendwas entdecken solltet, vielleicht auch einen Stau oder sonstiges, dann sagt gerne Bescheid. Ihr könnt euch kostenlos melden. Die Nummer ist die 0800 91 2 91 23.
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0: Mit Nathalie Sager. Guten Morgen.

0: Trustful hier bei Radio 91.2. Schönen Freitagmorgen euch. Ja, es sieht ja so aus, ne? 4 Siege aus 4 Spielen. Also viel besser hätte die Saison für den BVB ja eigentlich gar nicht starten können. Gut, außer mit den Verletzten natürlich. Aber ich habe auch gute Nachrichten. Nico Schlotterbeck, der ist zurück. Morgen beim Spiel gegen den SC Paderborn könnte er sogar zum Einsatz kommen. Das ist doch schon mal was. Das stimmt einen auch, finde ich, schon positiv für die Saison. Und das, ja, fühlen auch die Fans einfach.
1: Ziel wäre wirklich mal ganz, ganz oben zu stehen, ne?
2: Ich bin da eigentlich ganz guter Dinge. Letztendlich gewinnt Bayern dann trotzdem irgendwie immer jedes Spiel.
3: Für ganz oben meinst du? Also das glaube ich nicht. Dafür sind die Bayern wieder zu stark. Zweiter können wir auf jeden Fall werden.
4: Ich habe auch ein besseres Gefühl, dass es noch mehr geht als Platz 2.
5: Kommen natürlich noch einige schwere Spiele auf uns zu.
6: Die Top 4 ist Pflicht. Platz 2 sollte...
7: Nicht ganz nach oben. Ich schätze mal so 2 bis 4. An Bayern kommen sie noch nicht vorbei. Noch nicht. Noch nicht.
0: Wir werden sehen. So ein paar Mini-Kampfansagen habe ich da schon rausgehört. Also wir warten es mal ab. Ein Duo, was Hoffnung macht, das neue Dreamteam vorne drin.
1: Gerade wenn Gyrassi mit Silva zusammenspielt, was eigentlich möglich ist, dann brauchen wir uns nicht verstecken.
2: Dass Gyrassi und Silva zurzeit eine gute Zusammenarbeit machen und dass die beide richtig Bock haben.
8: Gyrassi und Silva, falls man denen die Chance geben würde, mal von Anfang an zu starten, glaube ich, könnte das zusammen wirklich gut werden vorne.
9: Harmonieren wahrscheinlich dieses Jahr ein bisschen besser. Ciro macht auch wieder einen frischeren, fröhlicheren Eindruck. Von daher hoffen wir mal, dass es so weiterläuft.
0: Ich habe tatsächlich schon irgendwo Gyrassilva gelesen. Also das wäre auch kein schlechter Duo-Name. Vielleicht starten die morgen ja dabei gemeinsam. Das Spiel, das hört ihr natürlich dann wie immer live hier bei uns von Radio 91.2. Anstoß ist da um 15.30 Uhr. Weiter geht's für euch hier mit Meatloaf, I Do Anything For Love. Wunderschönen Freitag euch. Hier ist Nathalie Sager.

0: guten Morgen, Dortmund. Also, ich würde sagen, spätestens jetzt so um 20 nach 9 mal langsam hier wach werden. Ne? Stimmung ist Freitag.
1: Hoch die Hände, Wochenende!
2: Hoch die Hände, Wochenende!
0: Ja, mit dieser Motivation könnt ihr doch gut in den Freitag starten, oder? Ich auch so heute Morgen um 3 Uhr nach dem Aufstehen. Moment mal, wir haben ja Freitag. Das macht was mit einem, so stimmungsmäßig. Wir bleiben einfach auch mal direkt in diesem Hoch, weil für gute Laune, finde ich, braucht es auch gute Musik. Und die kriegt ihr jetzt hier bei Radio 91.2. Absoluter Motivationssong, finde ich. Moving to the Sun von Ugel. Auf geht's, bisschen Boxen aufdrehen.

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7: Ja, vorhanden.

0: Ich finde das so ein richtiger gute Laune-Song. Phil Collins und Philip Bailey. Easy Lover. Der Hit vor halb hier bei Radio 91.2. Wir haben es jetzt gleich 9:30.
1: 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Mit Christopher Langer. Guten Morgen. Mit Wohnungslosen reden statt nur über sie. Das ist Ziel einer Aktion heute in Dortmund. Es ist nämlich bundesweiter Tag der wohnungslosen Menschen. Bei uns laden gemeinnützige Organisationen ins WWZ in der Stollenstraße. Am Nachmittag ist dort eine Diskussionsveranstaltung. Luzi Hollmann mit den Details.
2: Wohnungslose berichten über ihre Erfahrungen mit Extremwettern. Unter heißen Sommern wie in diesem Jahr leiden sie besonders. Auch Kälte endet oft tödlich. Allein im vergangenen Winter waren 4 Wohnungslose auf Dortmunds Straßen erfroren. In Workshops soll erarbeitet werden, welche Maßnahmen helfen könnten. Die Ergebnisse fließen dann in ein Extremwetterkonzept vom Sozialdezernat. Laut aktuellen Zahlen des Statistischen Landesamtes waren zuletzt rund 1.700 Menschen wegen Wohnungslosigkeit in Dortmund untergebracht. Wie viele tatsächlich auf der Straße leben, lässt sich nicht so leicht erfassen.
1: Die Veranstaltung im Wichern Wohnungslosenzentrum startet um 13 Uhr mit einem kostenfreien Mittagessen für alle. Das einsturzgefährdete Haus in der Nordstadt an der Robertstraße bleibt vorerst unbewohnbar. Das hat die Stadt auf Nachfrage von Radio 91.2 mitgeteilt. Anfang Juli war dort eine Decke eingestürzt. Seitdem wohnen die Mieter bei Freunden oder bei der Familie. Wann sie zurück können, ist offen. Das Gutachten eines Bausachverständigen sei in Arbeit, müsse aber noch nachgebessert werden, so ein Sprecher der Stadt. Dann kommt es darauf an, wann und ob der Eigentümer die nötigen Arbeiten machen lässt. Die Bauaufsicht hatte Risse im Treppenhaus und instabile Decken in mehreren Etagen festgestellt. Am Dortmunder Flughafen soll es bei den Sicherheitskontrollen bald schneller gehen. Er will sie modernisieren und dafür sogenannte CT-Scanner anschaffen. Diese können Gepäckstücke noch genauer durchleuchten, darunter auch elektronische Geräte und Flüssigkeiten. Passagiere können sie dann im Handgepäck lassen und müssen sie vor der Kontrolle nicht mehr auspacken. Das spart nicht nur Wartezeit, sondern in kürzester Zeit können auch mehr Gepäckstücke kontrolliert werden. Die Zahl der Kontrollen soll sich dazu nahezu verdoppeln. Die CT-Scanner werden seit längerem erfolgreich an anderen deutschen Flughäfen wie in Köln, Bonn oder Düsseldorf eingesetzt. Wann genau sie in Dortmund kommen, steht noch nicht fest.
0: Danke dir, Christopher. Das Wetter in Dortmund, das hat mittlerweile 16 Grad zum Beispiel in Hülsten und auch in Hostede. Ein bisschen kommt noch was oben drauf, bis zu 20 Grad kriegen wir und dazu auch eine sehr gute Portion Sonne. So ein paar Wolken hängen zwar jetzt auch noch über Dortmund, aber ich glaube, die Sonne, die wird sich da noch durchsetzen und die bleibt auch bis zum späten Nachmittag. Zwischendurch kann es, wenn überhaupt, mal so ein bisschen Regen geben. Das hält sich aber wohl heute relativ in Grenzen. Morgen sieht es dann sehr ähnlich aus zu heute, nur der Sonntag, der fällt da so ein bisschen aus dem Konzept. Da ist es deutlich useliger mit mehr Regen und dann kann es tatsächlich auch mal gewittern. Rüber auf die Straßen Dortmund Verkehr. Es blitzt einmal auf der Flughafenstraße und zwar in beide Richtungen. Dann noch auf der Gleiwitzstraße in der 30er-Zone, genauso wie auf der Schürener Straße. Und jetzt ist so ein bisschen das Mysterium von Oma und Opa, also den beiden Blitzern-Anhängern. Wo genau stehen die jetzt eigentlich? Bei Oma konnten wir jetzt schnell rausfinden. Die steht tatsächlich immer noch am Hombruchsfeld, blitzt Richtung Stockholmer Straße. Der Dirk, der wohnt da wohl in der Nähe, hat extra sogar nochmal ein Foto geschickt. Also das ist schon mal safe. Aber was ist mit dem Opa? Ich habe hier einmal, dass er auf der Rolandstraße steht in der 30er-Zone und auch die Jägerstraße Richtung Borsigplatz. Vielleicht fahrt ihr irgendwie da dran vorbei und könnt mir mal so ein kleines Update geben, wo der Opa jetzt tatsächlich steht. Das wäre super. Könnt ihr gerne machen unter folgender Nummer 0800 91 2 91 23. Euch eine gute Fahrt.
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0: Habt einen schönen Freitag. Hier ist Nathalie Sager für euch.

0: Boah, bei dem Song wird volle Kanne aufgedreht. C&C Music Factory, Gonna Make You Sweat bei Radio 91.2. Komm, ich sorg mal kurz bei ihm für ein bisschen Nostalgie-Feeling. So. Ah, wem kommt denn dieses Geräusch noch bekannt vor, ne? Dieses Kratzen von der Schallplatte. Das ist wirklich richtig Nostalgie pur. Davon gibt's jetzt auch eine neue Portion in Dortmund. Am Samstag eröffnet nämlich ein Schallplattenladen in Dortmund an der Kaiserstraße. Das Ganze ist so ein Pop-Up-Store. Das heißt, der Verkauf, der ist jetzt erstmal begrenzt. Also bis zum 19. Dezember könnt ihr da Vinyls aus zig Genres kaufen. Für Inhaber Michael Lohrmann ist das auch wirklich eine ganz neue Herausforderung.
1: Ja, ich bin gespannt, was so passiert. Für mich ist es ein neues Erlebnis, weil ich noch nie einen stationären Laden hatte. Ich hatte ja vorher den Vinylbus, der durch Deutschland gefahren ist, was sicherlich seinen Reiz gehabt hat. Und jetzt bin ich gespannt, wie sich das für mich anfühlt, wenn ich stationär an einem Ort sitze und nicht weg kann.
0: Er hat auch einen sportlichen Plan. 25.000 Platten will er bis Mitte Dezember verkaufen. Das ist eine Ansage, aber er sagt, Musik auf Schallplatte hören, das boomt halt einfach wieder. Und er hat auch eine Vermutung, warum das so ist.
1: Ich glaube, dass es mit Entschleunigung zu tun hat, weil wir halt in einer digitalisierten Welt leben, in der alles sofort und schnell in Echtzeit abrufbar ist. Und das Hören einer Schallplatte ist natürlich dann so ein bisschen auch so ein Rückzug von dieser Welt. Es ist halt ein ganz anderes Musikhören, weil man auch nicht skippt, weil man kann nicht skippen. Und ich glaube, das führt zu einer Entschleunigung, nach der sich viele Menschen sehen.
0: Ja, hat er recht. 11 Plattenläden gibt's dann in Dortmund. Und weil das so im Trend ist wieder, hatte Michael zusammen mit den anderen Händlern eine Idee. Dortmund soll Vinylstadt werden. So viele Schallplattenläden wie hier gibt's nämlich sonst tatsächlich nirgendwo in der Gegend. Deswegen sollen noch mehr Menschen nach Dortmund gelockt werden. Auch mit Events zum Beispiel sind da so richtige Vinylabende geplant. Da wird dann einfach eine Vinyl auf den Schallplattenspieler gehauen und dann drüber gequatscht.
1: Man kommt zusammen, spricht über Musik und macht das, wofür Musik halt auch da ist, nämlich zusammenfinden und eine gemeinsame Zeit miteinander zu haben.
0: Finde ich eine richtig tolle Sache für alle Musikfans hier bei uns in Dortmund. Übrigens, eine Übersicht über die ganzen Plattenläden bei uns in der Stadt findet ihr auch auf Radio 91.2 auf unserer Instagram-Seite. Hiya!

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das ist so schön, ich kann es eigentlich nicht oft genug sagen. Es ist Freitag, das Wochenende steht an und da geht ja auch immer viel bei uns in Dortmund. Zum Beispiel auch im Freien Baumpark, da ist morgen Abend das Lichterfest. Schön mit Live-Musik, natürlich, wie der Name sagt, mit ganz vielen Lichtern. Ich persönlich mag das immer ganz gerne, es wirkt dann immer so gemütlich. Und was ich auch gelesen habe, man kann sich selbst einfach mal von einer großen Seifenblase einhüllen lassen. Klar, wieso nicht? Nehmen wir alles mit, ne? Geht morgen um 18 Uhr los und um 22 Uhr ist dann noch eine Feuershow und das alles für lau. Vielleicht sehen wir uns ja morgen Abend. Nathalie Sager ist hier. Ich bin jetzt raus, wünsche euch ein schönes Wochenende. Ciao.

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1: Mit Thorsten Adolfs. Guten Morgen. Tanken tut zurzeit wieder richtig weh. Die Spritpreise kennen nur eine Richtung, nach oben. Aus der Politik hört man dazu momentan wenig. Entlastungen für die Autofahrer sind aktuell nicht geplant und das kritisiert die Linke. Parteichef Pantisano wirft der Bundesregierung Unfähigkeit vor und fordert von ihr Sofortmaßnahmen. Danny Hopper aus dem News-Team, konkret will er eine Übergewinnsteuer.
2: Genau, über die wird ja seit Monaten immer mal wieder diskutiert, mehr aber auch nicht. Und da sagt Pantisano, statt nur über sie zu reden, sollte man sie endlich einsetzen. Den Energiekonzernen wirft er Profitgier vor. Sie würden sich an der Krise der Bevölkerung bereichern. Und deshalb brauche man einen Margendeckel und eine öffentliche Preiskontrolle. Die Bundesregierung ist allerdings weiter gespalten, was eine Übergewinnsteuer angeht. Die SPD wäre für eine solche Abgabe auf kriegsbedingte Extraprofite der Mineralölkonzerne. Wirtschaftsministerin Reiche ist allerdings dagegen. Die Debatte könnte also von Neuem losgehen, denn der Preis für ein Fass Öl der Nordseesorte Brent ist in der Nacht zeitweise auf fast 110 US-Dollar gestiegen.
1: Und wenn wir ehrlich sind, mit Blick auf den Iran-Krieg zeichnet sich im Moment auch nicht ab, dass die Preise an der Tankstelle runtergehen.
2: Nein, überhaupt nicht. Im Konflikt ist absolut keine Lösung in Sicht. In dieser Woche gab es gleich mehrere Angriffe auf Tanker in der Straße von Hormus. Dazu kommt noch eine neue Entwicklung, die bisher noch so ein bisschen untergegangen ist. Aber im Jemen hat die mit dem Iran verbündete Houthi-Miliz offenbar die strategisch wichtige Hafenstadt Mokka eingenommen. Damit kontrolliert sie einen wichtigen Zugang zur Meerenge Bab al-Mandab am südlichen Ende des Roten Meeres. Und die ist neben der Straße von Hormus eine der weltweit wichtigsten Schifffahrtsrouten. Das heißt, die Houthis könnten von dort Handels- und andere Schiffe im Roten Meer noch gezielter angreifen oder stören als vorher. Und das würde sich mit Sicherheit alles andere als positiv auf den Ölpreis auswirken.
1: Dankeschön, Danny. Und jetzt weitere Meldungen in der Zusammenfassung. Deutschlands Tourismusbranche bleibt im Aufwind. Im Juli ging die Zahl der Übernachtungen nochmal rauf, um 3,2% auf 47,7 Millionen. Auch aus dem Ausland kamen mehr Gäste, sagen die Bundesstatistiker. Krankenkassen müssen ihre Versicherten nicht mehr über Beitragserhöhungen informieren. Das ärgert die Verbraucherschützer. Die Chefin des Bundesverbandes POP sagt, das sei ein Unding. Die Regierung müsse diesen Fehler korrigieren. Die Streichung ist Teil des gerade in Kraft getretenen Sparpakets der schwarz-roten Koalition bei den Gesundheitsausgaben. Im Bundestag geht die Haushaltswoche zu Ende. Debattiert wird über die Etats von Forschungsministerin Beer und Arbeitsministerin Baas. Baas verantwortet mit mehr als 200 Milliarden Euro den größten Einzeletat. Das ist mehr als ein Drittel des gesamten Haushalts. Aus der Wirtschaft kommen heute Morgen keine guten Nachrichten, denn die Zahl der Firmenpleiten ist auf den höchsten Stand seit 13 Jahren gestiegen. Das Statistische Bundesamt hat dazu frische Zahlen vorgelegt. Im ersten Halbjahr haben demnach fast 13.000 Firmen Insolvenz angemeldet. Die Pleitewelle hat vor allem in der Logistik, bei Gastronomen und am Bau heftig zugeschlagen. Experten der Industrie- und Handelskammer sagen, dass vor allem hohe Kosten für Energie und Arbeit und zu viel Bürokratie den Betrieben die Luft zum Atmen nehme. Von der Koalition wird deshalb ein verlässlicher Kurs gefordert. Es reiche nicht aus, nur über Reformen zu sprechen. Sie müssten jetzt auch schnell umgesetzt werden, um nicht in eine noch tiefere Krise zu rutschen, heißt es. Soweit die Meldungen mit Thorsten Adolf.
3: Danke dir, Thorsten. Jetzt aus

0: Marktplatz blitzt der. Dann die Oma am Hombruchsfeld blitzt Richtung Stockholmer Straße. Und dann gibt es noch zwei eventuell, also B54 Richtung Kirchhörde. Stand auf jeden Fall heute Morgen einer, aber ihr habt gerade Bescheid gegeben, es gibt noch einen Blitzeranhänger auf der Rolandstraße, dann der 30er-Zone. Kann jetzt sein, dass von der B54 der umgezogen ist. Sagt da gerne Bescheid, wenn ihr Näheres wisst. Und Flughafenstraße steht auch noch ein Blitzer, da blitzt der in beide Richtungen. Und auf der Gleiwitzstraße in der 30er-Zone steht auch noch ein Blitzer. Ansonsten keine Staus im Moment. Und wie gesagt, wenn ihr da was habt, weitere Staus, Blitzer und wo der Blitzeranhänger wirklich steht, gerne melden, ganz kostenlos. 0800 91 2 91 23. Kommt gut an.
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0: Ich bin Jackie Kindling. Ich wünsche euch viel Spaß jetzt mit Ed Sheeran, Shape of You, hier bei Radio 91.2. Moin zusammen.

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0: Backstreet Boys, Everybody. Unser Hit vor halb hier bei Radio 91.2. Es ist jetzt 10:30.
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2: Ich bin Christopher Langer. Guten Tag zusammen. Mit Wohnungslosen reden statt nur über sie. Das ist Ziel einer Aktion heute in Dortmund. Es ist nämlich bundesweiter Tag der wohnungslosen Menschen. Bei uns laden gemeinnützige Organisationen ins WWZ in der Stollenstraße. Am Nachmittag ist dort eine Diskussionsveranstaltung. Luzi Hollmann mit den Details.
3: Wohnungslose berichten über ihre Erfahrungen mit Extremwettern. Unter heißen Sommern wie in diesem Jahr leiden sie besonders. Auch Kälte endet oft tödlich. Allein im vergangenen Winter waren 4 Wohnungslose auf Dortmunds Straßen erfroren. In Workshops soll erarbeitet werden, welche Maßnahmen helfen könnten. Die Ergebnisse fließen dann in ein Extremwetterkonzept vom Sozialdezernat. Laut aktuellen Zahlen des Statistischen Landesamtes waren zuletzt rund 1700 Menschen wegen Wohnungslosigkeit in Dortmund untergebracht. Wie viele tatsächlich auf der Straße leben, lässt sich nicht so leicht erfassen.
2: Die Veranstaltung im Wichern Wohnungslosenzentrum startet um 13 Uhr mit einem kostenfreien Mittagessen für alle. Dortmund ist Vinylstadt. Nirgendwo im Ruhrgebiet gibt es so viele Plattenläden wie bei uns. Kunden sind dabei nicht nur Nostalgiker, auch viele junge Menschen haben die Schallplatte für sich entdeckt. Morgen öffnet der 11. Plattenladen bei uns in Dortmund. Hoffnung für den krisenden Einzelhandel vor Ort, meint Betreiber Michael Lormann.
4: Nach kurzer Recherche war mir klar, dass wir im Ruhrgebiet damit mit ziemlichem Abstand sogar die Nummer 1 sind. Und ich finde, das ist ein Fund, mit dem man wuchern kann, weil die Struktur besteht. Und es geht jetzt darum, darauf hinzuweisen, dass es die gibt und die erlebbar zu machen.
2: Sein Schallplattengeschäft wird ein Pop-Up-Store. Der ist ab morgen bis Mitte Dezember an der Kaiserstraße. Mit der Kampagne Vinylstadt wollen die Händler Schallplattenfans aus dem ganzen Land nach Dortmund locken. Eine Übersicht aller Plattenläden in Dortmund gibt's auf den Radio 91.2 Facebook- und Insta-Seiten. Durch eine kaputte Brücke in Husen kann es für Autofahrer an der Wicketer Straße ab sofort länger dauern. Wie uns die Stadt heute Morgen sagte, sind die Schäden an der Brücke über den Körnebach bei einer Routinekontrolle festgestellt worden. Damit ihr trotzdem erstmal weiter über die Brücke fahren könnt, musste kurzfristig eine Fahrbahn gesperrt werden. Da regelt jetzt erstmal eine Ampel den Verkehr. Wie es dann weitergeht, prüfen aktuell Experten vom Tiefbauamt. Unklar ist aber auch noch, ob die Brücke repariert werden kann oder ganz neu gebaut werden muss.
0: Danke dir, Christopher. Jetzt das Wetter für Dortmund. Da ist es im Moment ganz schick. Die Sonne kommt durch. Ansonsten ist so ein Mix aus allem wieder heute. Später auch mal wieder so kleine Schauer dabei. Ein paar Wolken zwischendurch, aber eben auch zwischendurch immer mal wieder schick. Das Ganze bei 20 Grad maximal. Und in Schüren sind es im Moment 16 Grad. In Kirchderne 15. 10:35, Dortmund Verkehr. Es wird geblitzt. Es gibt ein paar Blitzeranhänger. Also der Opa, der steht auf der Jägerstraße, blitzt da Richtung Borsigplatz. Die Oma am Hombruchsfeld blitzt Richtung Stockemerstraße. Dann scheint noch einer an der B54 Richtung Kirchhörde zu stehen. Da ist 70 erlaubt. Und dann ist eben noch einer an der Rolandstraße, da in der 30er-Zone. Also falls ihr noch mal nachgucken könnt oder es zufällig seht, sagt gerne Bescheid. Ansonsten noch ein Blitzer auf der Flughafenstraße. Der Blitz in beide Richtungen. Gleiwitzstraße in der 30er-Zone auch noch ein Blitzer. Und einen Stau habe ich auch noch. A45 Hagen Richtung Dortmund. Zwischen Kreuz Hagen und Westhofener Kreuz 3 Kilometer aktuell. Und ihr braucht mindestens 6 Minuten länger. Also wenn ihr was habt für uns, immer gerne melden geht das. Ganz kostenlos nämlich 0800 91 2 91 23. Habt eine gute Fahrt.
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0: Mit Jackie Kindling. Hab einen schönen Freitag.
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Es ist offiziell. Die Freibadsaison neigt sich dem Ende zu. Nach dem Abbaden kommt immer überall das Hundeschwimmen. Und das steht bei vielen an diesem Wochenende an. Auch eben bei uns in Dortmund. Von 10 bis 18 Uhr zum Beispiel am Sonntag im Solebad Wischling. Das zum ersten Mal da. Deshalb wird da auch ein bisschen größer aufgefahren. Also mit dabei so Infostände. Unter anderem auch was von Fressnapf, von dem XXL aus Haranei. Oder auch eine Hundefotografin ist da. Kostet 50 Cent pro Foto und Fußeintritt. Nur in bar an der Tageskasse zu zahlen. So ist es auch in Derne im Freibad. Da gibt es Hundeschwimmen am Sonntag von 10 bis 18 Uhr. Oder ich weiß auch noch von Schwerte. Da gibt es das Hundeschwimmen auch jedes Jahr traditionell, bevor die Mitarbeiter dann eben loslegen und alles winterfest machen. Da geht es ins Elsebad von 11 bis 16 Uhr am Sonntag mit den Hunden eben ins Wasser. Vielleicht ja auch was für euren Hund. Hier ist Radio 91.2 mit Jackie Kindling. Hallo.

Wirkt immer so, als ob es ein 90er-Song ist. Für mich ist aber aus den 2000ern Oops, I Did It Again von Britney Spears und gerade ja noch einen Serientipp gegeben. Also, ne, hast du mal gucken können. Babylon Berlin ist auf jeden Fall wert. Ein Kultfilm, den ich euch nochmal ans Herzen legen kann. Dazu gibt's jetzt hier den Soundtrack. Also ich bin ja so ein 90er-Action-Film-Girlie. Also ich mag alles, was so mit Bruce Willis in den 90ern lief und da der Film Armageddon. Das ist schon ein Film, den ich schon öfter gesehen habe, aber inzwischen auch schon wirklich lange nicht mehr. Also kurz, es geht ums Ende der Welt, ne? Asteroid stürzt auf die Erde und das muss irgendwie gesprengt werden im All. Also werden Ölbohrer da hochgeschickt, keine Astronauten. Also ich mag den Film sehr, auch den Soundtrack. Aerosmith gibt's jetzt hier bei Radio 91.2. I could stay awake just to hear.

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1: Mit Thorsten Adolfs. Guten Tag. Das Wahlergebnis in Sachsen-Anhalt hat auch die Bundesregierung aufgeschreckt. Das haben unter der Woche die Reaktionen aus Berlin gezeigt. Bundeskanzler Merz hat trotzdem immer wieder betont, dass er am geplanten Reformkurs festhalten will. Und das hat auch Bundesarbeitsministerin Baas heute nochmal gemacht. Danny Hopper aus dem News-Team. Gleichzeitig hat sie aber auch nochmal die Abschaffung der Rente mit 63 kritisiert.
2: Ja, und daran merkt man, glücklich ist in der SPD keiner mit den Plänen. Es gab ja zuletzt weiter Widerstand aus der SPD, aber auch von Politikern der CDU aus Ostdeutschland. Zurzeit ist es ja so, dass Menschen mit mindestens 45 Versicherungsjahren ab 63 Jahren abschlagsfrei in Rente gehen können. Das soll abgeschafft werden. Im Bundestag hat Baas jetzt am Morgen nochmal gesagt, dass sie die Menschen verstehe, die Angst hätten, dass die Rente mit 63 übermorgen abgeschafft werde. Das werde aber nicht passieren. Es werde einen Vertrauensschutz geben, versprach sie. Der Sozialstaat müsse aber für die nächsten Jahrzehnte fit gemacht werden und da liege der Schwerpunkt eben auf der Rente. Und wenn man auch in Zukunft sichere Renten haben wolle und auch junge Menschen nicht überlasten wolle, dann brauche man eben eine Reform. Und deshalb sagt auch Baas, sie müsse jetzt umgesetzt werden, sonst komme uns das alles teuer zu stehen. Mit Rentenkürzungen und massiv steigenden Beiträgen. Dem Bundesarbeitsministerium steht im Haushaltsentwurf für das nächste Jahr ja der mit Abstand höchste Einzeletat zur Verfügung, nämlich mehr als 201 Milliarden Euro. Davon wird der allergrößte Teil für die Rente benötigt.
1: Danke, Danny. Und jetzt weitere Nachrichten im Überblick. In den USA wird der Opfer der Anschläge vom 11. September gedacht. Vor genau 25 Jahren waren dabei fast 3000 Menschen ums Leben gekommen. Damals hatten Al-Qaida-Terroristen 4 Passagierflugzeuge entführt. 2 steuerten sie in die Türme des World Trade Centers. In New York verlesen Angehörige die Namen der Getöteten. Die Houthi-Miliz hat die Kontrolle über eine wichtige Meerenge übernommen. Durch sie wird bis zu 12% des gesamten weltweit auf dem Seeweg beförderten Erdöls transportiert. Das hat ein Regierungsvertreter im Jemen mitgeteilt. Das und neue Angriffe auf Tanker in der Straße von Hormuz haben den Ölpreis zeitweise auf fast 110 Dollar nach oben getrieben. Bei dem schweren Unfall mit einem Reisebus in der Schweiz sind 5 Menschen ums Leben gekommen. Außerdem gibt es 40 Verletzte. Der Bus mit einer Reisegruppe aus den Niederlanden war im Kanton Graubünden gegen eine Leitplanke geprallt und dann umgekippt. Zur Unglücksursache hat die Polizei bis jetzt noch nichts gesagt. Ab heute Abend heißt es für viele Autofahrer, gut planen und Ruhe bewahren. Denn auf der A40 und der A2 wird es eng. Die A40 wird ab 21 Uhr zwischen Bochum-West und Bochum-Zentrum in Richtung Dortmund 2 Wochen lang gesperrt, weil an einer alten Brücke gearbeitet wird. Im Oktober sind nochmal Arbeiten an der Brücke geplant und zwar in der Gegenrichtung. Das soll aber deutlich schneller gehen. Auf der A2 zwischen dem Kreuz Oberhausen und dem Dreieck Bottrop in Richtung Dortmund wird ab heute Abend neuer Flüsterasphalt verlegt und auch dort wird die Autobahn gesperrt. Die Sperrung wird aber nur bis Montagmorgen dauern. Das waren die Nachrichten mit Thorsten Adolfs.
3: Danke dir, Thorsten. Jetzt das Wetter für Dortmund. Da ist heute wieder alles dabei. Im Moment sehr sonnig, aber auch ein paar Wolken sind dabei. Und später gibt es auch noch mal ein paar kleine Schauer, immer mal wieder. Das Ganze heute bei maximal 20 Grad. Und im Moment sind es am Hafen oder auch in Asseln 18. Das Wochenende wird auch genauso bunt. Also morgen ein bisschen schicker mit ein bisschen mehr Sonne. Sonntag ein bisschen mehr Regen. Aber es bleibt bei den Werten um die 20 Grad maximal.
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3: 3:53, Dortmund Verkehr, es wird geblitzt auf der Wittbeucker Straße Richtung Herdecke, da unten am Berg. Dann auf der B54 stadteinwärts, Höhe Südbad. Dann steht der Opa auf der Jägerstraße, blitzt Richtung Borsigplatz. Die Oma steht am Hombruchsfeld, blitzt Richtung Stockumer Straße. Und dann gibt es noch einen Blitzeranhänger, sagt ihr auf jeden Fall, Rolandstraße 30er Zone, da steht eben auch noch einer. Und einen aktuellen Stau habe ich auch noch, A45, Hagen Richtung Dortmund, zwischen Kreuzhagen und Westhofener Kreuz, 3 Kilometer, da braucht ihr mindestens 6 Minuten länger. Und weitere Staus oder Blitzer meldet ihr immer kostenlos 0800 91 2 91
0: 23. 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

0: Dua Lipa hier bei Radio 91.2 um 11:15. Wir sind eigentlich ausverkauft. 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
0: Muss man zuhören. 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

0: NSYNC tearing up my heart hier bei Radio 91.2 ist mit Sicherheit auch auf der DJ-Playlist morgen im FZW mit dabei. Da ist nämlich Smells Like 90s Party. Geht los um 22.30 Uhr. Knapp 10 Euro kosten die Tickets. Und der Drink des Abends wird übrigens Campari-O sein. Das sind die 90er hier bei uns in Dortmund. Habt einen tollen Start ins Wochenende mit Radio 91.2. Ich bin Jackie Kindling. Hallo.
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0: Katy Perry, Chain to the Rhythm hier bei Radio 91.2. Unser Hit vor halb, es ist jetzt 11:30.
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2: Mit Christopher Langer, guten Tag. Heute ist bundesweiter Aktionstag der wohnungslosen Menschen. In Dortmund gibt es dazu eine Aktion. Das Motto: mit Wohnungslosen reden statt nur über sie. Bei uns laden dazu gemeinnützige Organisationen ins WWZ in der Stollenstraße. Am Nachmittag ist dort eine Diskussionsveranstaltung. Wohnungslose berichten über ihre Erfahrungen mit Extremwettern. Unter heißen Sommern wie in diesem Jahr leiden sie besonders. Auch Kälte endet oft tödlich. Allein im vergangenen Winter waren 4 Wohnungslose auf Dortmunds Straßen erfroren. In Workshops soll erarbeitet werden, welche Maßnahmen helfen können. Die Ergebnisse fließen dann in ein Extremwetterkonzept vom Sozialdezernat. Laut aktuellen Zahlen des Statistischen Landesamts waren zuletzt rund 1700 Menschen wegen Wohnungslosigkeit in Dortmund untergebracht. Wie viele auf der Straße leben, lässt sich nicht so leicht erfassen. Die Veranstaltung im Wichern Wohnungslosenzentrum startet um 13 Uhr mit einem kostenfreien Mittagessen. Dortmund ist Vinylstadt. Nirgendwo im Ruhrgebiet gibt es so viele Plattenläden wie bei uns. Kunden sind dabei nicht nur Nostalgiker, auch viele junge Menschen haben die Schallplatte für sich entdeckt. Morgen öffnet schon der 11. Plattenladen bei uns in Dortmund. Hoffnung für den kriselnden Einzelhandel vor Ort, meint der Betreiber Michael Lohrmann.
3: Nach kurzer Recherche war mir klar, dass wir im Ruhrgebiet damit mit ziemlichem Abstand sogar die Nummer 1 sind. Und ich finde, das ist ein Fund, mit dem man wuchern kann, weil die Struktur besteht. Und es geht jetzt darum, darauf hinzuweisen, dass es die gibt und die erlebbar zu machen.
2: Sein Schallplattengeschäft wird ein Pop-Up-Store. Der ist ab morgen bis Mitte Dezember an der Kaiserstraße. Mit der Kampagne Vinylstadt wollen die Händler Schallplattenfans aus dem ganzen Land nach Dortmund locken. Eine Übersicht aller Plattenläden in Dortmund gibt's auch auf radio91.2.de. Am Dortmunder Flughafen soll es bald schneller durch die Sicherheitskontrolle gehen. Der Flughafen will die modernisieren und dafür sogenannte CT-Scanner anschaffen. Diese können Gepäckstücke noch genauer durchleuchten. Darunter auch elektronische Geräte und Flüssigkeiten. Passagiere können sie dann künftig im Handgepäck lassen und müssen sie vor der Kontrolle nicht mehr auspacken. Das spart Wartezeit und es können mehr Gepäckstücke kontrolliert werden. Der Flughafen erwartet, dass sich die Zahl damit nahezu verdoppelt. Die CT-Scanner werden seit längerem erfolgreich an anderen deutschen Flughäfen wie in Köln, Bonn oder Düsseldorf eingesetzt. Wann genau sie bei uns in Dortmund kommen, steht aber noch nicht fest.
0: Danke dir, Christopher. Jetzt das Wetter für Dortmund. Das ist eigentlich ganz schick. Heute so ein Mix aus allem, aber aktuell sehr viel Sonne zu sehen, ein paar Wolken. Später nochmal kleine Schauer auch mal dabei, aber es ist recht mild. Maximal 20 Grad und im Moment sind es auch schon 19, zum Beispiel in Ewing oder in Brakel. Und das Wochenende, ja, das wird auch so ein Hin und Her. Morgen ein bisschen sonniger, Sonntag ein bisschen mehr Regen, aber mild bei maximal 20 Grad. 11:40, Dortmund Verkehrs wird geblitzt, Wittbroecker Straße Richtung Herdecke. Da unten am Berg steht ein Blitzer, dann auf der B54, Blitzstadt einwärts, Höhe Südbad einer. Der Opa steht auf der Jägerstraße, blitzt Richtung Borsigplatz und die Oma am Homburgsfeld blitzt Richtung Stockumer Straße. Dann gibt es noch einen Blitzeranhänger, sagt ihr, auf der Rolandstraße, 30er-Zone und einen Stau gibt es aktuell. A45 Hagen Richtung Dortmund, zwischen Kreuzhagen und Westhofener Kreuz, da 4 Kilometer und ihr braucht mindestens 11 Minuten länger. Und wenn ihr jetzt noch was habt, weitere Staus, weitere Blitzer, immer gerne melden, ganz kostenlos geht das bei uns 0800 91 2 91 23. Gute Fahrt.
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0: Mit Jackie Kindling, hallo.

0: Alphaville. Forever Young hier bei Radio 91.2 ist jetzt 11:40. Vorhang auf und Bühne frei, ja. Auch das Theater hatte ja Theaterferien und jetzt geht's wieder los, auch an der Dortmunder Oper. Und es wird Sonntag groß gefeiert, also auf dem Theatervorplatz ist wieder Theaterfest. Ich mag das ja so gerne, ne? Ihr könnt da öffentlichen Proben, da könnt ihr mal reingucken. Also die Ballettprobe zu Dracula möchte ich zum Beispiel unbedingt den Sonntag. Den ganzen Tag ist da auch Programm hinter den Kulissen. Ihr könnt da einfach mal mitlaufen und mitgucken. Sonntag geht's da ab 12 Uhr los. Schaut also gerne vorbei. Und was noch so im Theater in den nächsten Monaten zu sehen ist, fasst jetzt Radio 91.2 Reporterin Annika Faust für uns zusammen.
1: Ach, so eine Kreuzfahrt ist ja schon was Schönes. Aber auch auf der Bühne, Spoiler, yep, auch Dortmund lässt die Titanic untergehen. Ab Juni 2027 feiert das Musical Titanic nämlich Premiere im Dortmunder Opernhaus. Eisberge inklusive. Allerdings ohne Leonardo DiCaprio und Kate Winslet. Aber bis die Titanic in den Hafen der Dortmunder Oper einfährt und anschließend wieder absäuft, ist im Theater noch einiges los. Vorhang auf und Bühne frei heißt es für Rebecca ab dem 19. September. Ein Musical mit einer Mischung aus Krimi und Romantik. Danach folgen Highlights wie die Götz-Alsmann-Show oder Hänsel und Gretel und das Geheimnis der Knusperhexe. Bekannte Stücke gibt's auch im Ballett. Mit Dracula kommt passend zu Halloween im Oktober der Horror auf die Bühne. Weiter geht's dann mit Faust und dem kleinen Prinzen. Also Blut, Tragödie und ein kleiner Mann, der sich in eine Rose verliebt. Mehr Spannbreite geht da kaum.
0: Ja, ich habe mir schon wieder einiges aufgeschrieben. Also Titanic möchte ich noch unbedingt sehen. Dracula oder auch Faust, der kleine Prinz. Ja, und mehr Tipps zu den einzelnen Stücken oder auch Aufführungen gibt's natürlich auch am Sonntag beim Theaterfest. Also geht da los um 12 Uhr. So, vielleicht schaut ihr auch mal vorbei. Habt einen schönen Freitag mit uns mit Radio 91.2.

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0: Iggy Kelly Miracle hier bei Radio 91.2. Es ist ja fast Wochenende und das wird schon ein bisschen herbstlicher bei uns in Dortmund. Heute gibt es auch ein paar mehr Wolken, ein bisschen Regen später am Tag, aber heute Mittag ist es sehr angenehm, wieder recht sonnig. Das Ganze knapp über 20 Grad. Im Moment 19 Grad auch schon und so geht es eben am Wochenende weiter. Also alles dabei. Mal schön sonnig, dann mal ein bisschen Regen. Also morgen der Samstag ist irgendwie der schickere Tag. So für die Planung, wenn ihr unterwegs sein wollt. Der Sonntag wird das, da wird es ein bisschen grauer und auch über den Tag dann vielleicht ein bisschen mehr Regen. Also immer mal wieder und zwischendurch auch nochmal ein Gewitter. Aber alles bei maximal 20 Grad. Und so pendeln sich dann auch die Temperaturen ja nächste Woche ein. Alles um die 20 Grad und Stand jetzt insgesamt so ein bisschen nasser.
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1: Mit Thorsten Adolfs. Guten Tag. Seit Monaten wird darüber diskutiert, wie wir unsere Kinder im Netz besser schützen können. Auch eine Expertenkommission hat sich mit dieser Frage beschäftigt. Herausgekommen sind 56 Empfehlungen. Sie wurden am Vormittag in Berlin an Bundesfamilienministerin Prien übergeben. Und die hat direkt gesagt, dass sie ein Sofortprogramm auf den Weg bringen wird. Danny Hopper aus dem News-Team. Weiß man denn schon, was die Kommission konkret empfohlen hat?
2: Also ein wichtiger Punkt ist dabei der Umgang mit Social Media. Die Kommission hat mehrere Modelle vorgeschlagen, um die Nutzung zu regulieren. Da ist unter anderem von einer Mindestaltersgrenze von 13 Jahren die Rede oder auch von einer Beschränkung für einzelne Social Media Angebote. Dann geht es aber auch um Auflagen für die Betreiber der Plattform, um Kinder und Jugendliche besser vor Hass, Hetze, Pornografie oder Gewalt zu schützen. Was letztendlich davon in Gesetze umgesetzt wird und wie, das muss jetzt die Bundesregierung entscheiden. Und das soll auch schnell gehen. Prien hat eingeräumt, dass man spät dran sei, was den Kinder- und Jugendschutz in der digitalen Welt betreffe. Noch in diesem Jahr will sie die Themen angehen. Bei den Empfehlungen geht es auch nicht nur um das Thema Social Media, sondern auch um die Frage, wie sich die Mediennutzung gesundheitlich und psychisch auf Kinder und Jugendliche auswirkt. Da geht es dann zum Beispiel um Algorithmen, Endlosscrollen oder auch suchtfördernde Inhalte. Dazu ist zuletzt natürlich auch das Thema künstliche Intelligenz immer wichtiger geworden und die Experten haben sich nicht nur mit möglichen Verboten und Regulierungen beschäftigt, sondern auch damit, wie generell die Medienkompetenz von Kindern und Jugendlichen gestärkt werden kann, aber auch von Eltern und Fachkräften.
1: Dankeschön, Danny. Und jetzt weitere Nachrichten im Überblick. Die Houthi-Rebellen, die mit dem Iran verbündet sind, haben nach einer strategisch wichtigen Stadt auch eine Insel in der Meerenge Bab al-Mandab erobert. Die Meerenge durch das Rote Meer ist für den weltweiten Handel sehr wichtig. Durch sie wird auch viel Rohöl transportiert, unter anderem für die Märkte in Europa. Jedes Jahr sterben in Deutschland zehntausende Menschen an den Folgen einer Blutvergiftung. Sie ist damit bei den Infektionen die häufigste Todesursache. Laut Robert-Koch-Institut wird die sogenannte Sepsis nicht nur durch entzündete Wunden ausgelöst, sondern zum Beispiel auch durch aufgekratzte Mückenstiche oder Infektionen an der Lunge, im Bauchraum oder den Harnwegen. In der Fußball-Bundesliga beginnt heute Abend der dritte Spieltag. Zum Auftakt empfängt Union Berlin den FC Schalke 04. Der Aufsteiger tritt mit breiter Brust bei den Berlinern an. Am vergangenen Wochenende hatte Schalke ein 0:0 gegen den deutschen Rekordmeister Bayern München erkämpft. Die Regierung plant eine neue Pflicht für digitale Bezahlmöglichkeiten in Geschäften und in der Gastronomie. Finanzminister Klingbeil will durchsetzen, dass neben Bargeld überall auch mindestens eine digitale Bezahlmöglichkeit angeboten werden muss. Das wurde so im Koalitionsvertrag vereinbart und soll nächstes Jahr in Kraft treten. Auch die Regierung profitiert davon. Sie will mit der Neuregelung den Kampf gegen Steuerhinterziehung und Geldwäsche deutlich verschärfen, denn digitale Zahlungen sind besser nachvollziehbar. Es soll aber auch Ausnahmen geben, und zwar zum Beispiel für Amateursportvereine und soziale Organisationen, die nicht kommerziell sind. Geplant sind auch Härtefallregelungen, damit sehr kleine Betriebe nicht finanziell überfordert werden. Soweit die Meldungen mit Thorsten Adolfs.
3: Vielen Dank, Thorsten. Jetzt das Wetter für Dortmund. Da ist heute alles wieder dabei. Im Moment ein bisschen sonniger und trocken. Später gibt es ein paar kleine Schauer. Ansonsten eben Sonne und Wolken im Wechsel bei maximal 20 Grad. Im Moment sind es in Holzen 17, in Bövinghausen 19. Und das Wochenende wird genauso durchwachsen. Morgen so ein bisschen schicker mit ein bisschen mehr Sonne. Sonntag ein bisschen mehr Regen. Aber es bleibt bei um die 20 Grad maximal.
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3: 3:03, Dortmund Verkehr. Es wird geblitzt, einmal auf der Wittbroecker Straße Richtung Herdecke, dann auf der B54 stadteinwärts, da Höhe Südbad. Der Opa steht an der Jägerstraße, blitzt Richtung Borsigplatz, und die Oma am Hombruchsfeld blitzt Richtung Stockumer Straße. Dann gibt es noch einen Blitzanhänger an der Rolandstraße, da in der 30er-Zone, und es staut sich einmal auf der A45 Hagen Richtung Dortmund zwischen Kreuzhagen und Westhofen, da Kreuz 5 Kilometer, da braucht ihr mindestens 12 Minuten länger, und nochmal A45 Dortmund Richtung Hagen zwischen Dortmund Süd und Westhofener Kreuz. 1 Kilometer Stau, aber 5 Minuten obendrauf. Und wenn ihr weitere Staus oder Blitze habt, gerne melden. Geht ganz kostenlos bei uns. 0800 91 2
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3: Mit Jackie Kindling, bis Tupac und Changes. Kommt gut gleich in die Mittagspause. Schönen Freitag euch.

0: Also ab dem Wochenende bin ich wirklich dann safe im Herbst angekommen. Also wir werden zum Gertrudenhof fahren, der ist ja so ein bisschen weiter weg, aber ich wollte da immer schon mal hin. Und das ist ja so ein Riesenhof und die Kürbisse stehen da auch schon bereit. Also ich bin sehr gespannt, da werde ich wahrscheinlich auch meine erste Kürbissuppe in diesem Jahr essen. Denn Soup is back, also in meinen USA-Urlauben früher war das immer so, stand groß an Tankstellen angeschlagen. Die Suppe ist wieder da. Also es ist ein typisches Herbstessen, beziehungsweise vielleicht auch für manche nur so ein Herbstgetränk. Radio 91.2 Reporterin Maja Döpper fragt euch, wie ihr zur Suppe steht.
1: Flüssige Nahrung, mag ich nicht. Ich brauche was Bissfestes, was zwischen den Kiemen.
2: Das ist schon ganz cool, ne? Wenn du im Winter reinkommst und dann so eine leckere Suppe isst, die dich aufwärmt.
3: Was sagst du zu Leuten, die sagen, Suppe ist kein richtiges Essen?
2: Kenne ich von meinem Mann. Jeden Winter eine Diskussion.
4: Ja, also ab und zu mal eine Suppe ist okay, aber man braucht auch mal was Richtiges.
5: Kommt drauf an, welche Suppe.
3: Und bei welcher Suppe freust du dich nicht so?
5: Buchstabensuppe, weil die schmeckt sehr nach Salz.
6: Ich finde auch, man kann ja dazu noch was essen. Und vor allem, wenn man so zwei Schalen isst, dann passt das schon eigentlich.
7: Suppe geht ganz ja, vor allem Eintöpfe.
3: Und was sagst du zu Leuten, die sagen, Suppe macht nicht satt?
7: Dann kochen die falsch. Mein guter Eintopf hat richtig Material drin, davon wird man noch satt.
0: So, schön deftige Linsensuppe oder auch Käselauch. Aber ich empfehle auf jeden Fall die Kürbissuppen von den Bauernhöfen. Also wenn da irgendwie so 24-7 Automaten, wenn die welche da haben, probiert die unbedingt mal. Das enttäuscht irgendwie nie. Was ist mit euch mit Suppe? Habt ihr da einen Favoriten, der total unterschätzt wird? Macht uns gerne Appetit. Ist ja gleich vielleicht Mittagspause hier bei Radio 91.2. Einfach melden 0800 91.2 91.2 3.

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0: habt einen wunderbaren Freitag mit Radio 91.2. Heute wahrscheinlich schon ein bisschen früher Feierabend im Büro, aber gönnt euch doch gerne noch so ein Abschlusskäffchen mit uns.
1: Ja, Oberamtsrat Alfred Clausen?
2: Morgens, Alfred. Na, wie ist's?
1: Ja, gut. Und selbst?
2: Ja, also doch, auch, ja.
1: Also nicht?
2: Doch, also ja, irgendwie, also schon.
1: Wenn man so rumstammelt wie du, dann stimmt meistens was nicht.
2: Ach, wir haben unsere Nebenkostenabrechnung bekommen.
1: Für eure Hundehütte?
2: Ja, das sind immerhin 60 Quadratmeter.
1: Ja, auf 5 Etagen.
2: Sehr komisch. Jedenfalls sollen wir 375 Euro nachzahlen.
1: Okay.
2: Wir haben es wohl mit Heizung und Warmwasser übertrieben.
1: Warm was?
2: Warmwasser.
1: Seit wann ist Wasser warm?
2: Ja, aus der Leitung. Beim Duschen, beim Baden.
1: Ja, aber doch nicht warm.
2: Wie bitte?
1: Also wir duschen nicht warm.
2: Ihr habt nur kaltes Wasser zu Hause?
1: Du, die Warmhähne habe ich vor Jahren ausbauen lassen.
2: Du duscht kalt?
1: Nein, ich nicht. Ich habe eine Dusche hier im Bauamt. Aber die Familie schon.
2: Und im Winter?
1: Na, Ella und Timmy sind echt gut abgehärtet.
2: Und das lassen sie dir einfach so durchgehen?
1: Ich bin Oberamtsrat, oder glaubst du etwa, der schwedische König duscht kalt?
2: Nein, natürlich nicht, aber seine Frau und seine Kinder sicher auch nicht.
1: Naja, die zahlen ja auch nicht aus eigener Tasche. Und wie willst du die 375 Euro jetzt zurückbezahlen?
2: Ja, Zweitjob im Späti.
1: Im Kiosk?
2: Ja, bei Ahmed. Da kann ich zweimal die Woche von 20 bis 6 Uhr morgens die Nachtschicht machen.
1: Und dann im Amt schlafen. Das ist natürlich sehr praktisch.
2: Besprechungskäffchen?
3: Bingo. 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
1: Photograph, Ed Sheeran hier bei Radio 91.2. Unser Hit vor halb, es ist jetzt 12:30.
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3: Steffi Strecker hier für euch. Hallo zusammen. Nach einem mutmaßlichen Brandanschlag an der Güterbahnstrecke in Dorstfeld hat die Polizei eine verdächtige Tasche sicherstellen können. Die Ermittler fanden sie in der Nähe des Tatorts am Hahnenmühlenweg. Darin befanden sich Werkzeuge, mit denen Unbekannte offenbar Kabel klauen wollten. Sie hatten gestern Abend in einem Schacht neben den Gleisen ein Feuer gelegt und damit mehrere Stromleitungen kaputt gemacht. Die Feuerwehr löschte den Brand. Ein Spezialteam der Bahn nahm die betroffenen Leitungen vom Netz. Die Polizei suchte anschließend mit mehreren Kräften und einem Hubschrauber nach den Verdächtigen. Sie ermittelt wegen Brandstiftung. Verletzt wurde durch den Brand niemand. Mit Wohnungslosen reden statt nur über sie. Das ist Ziel einer Aktion heute bei uns in Dortmund. Es ist bundesweiter Tag der wohnungslosen Menschen. Bei uns laden gemeinnützige Organisationen ins Wichern Wohnungslosenzentrum in der Stollenstraße. Heute Mittag ist dort eine Diskussionsveranstaltung. Luzi Hollmann mit den Details.
4: Wohnungslose berichten über ihre Erfahrungen mit Extremwettern. Unter heißen Sommern wie in diesem Jahr leiden sie besonders. Auch Kälte endet oft tödlich. Allein im vergangenen Winter waren 4 Wohnungslose auf Dortmunds Straßen erfroren. In Workshops soll erarbeitet werden, welche Maßnahmen helfen könnten. Die Ergebnisse fließen dann in ein Extremwetterkonzept vom Sozialdezernat. Laut aktuellen Zahlen des Statistischen Landesamtes waren zuletzt rund 1.700 Menschen wegen Wohnungslosigkeit in Dortmund untergebracht. Wie viele tatsächlich auf der Straße leben, lässt sich nicht so leicht erfassen.
3: Die Veranstaltung im Wichern-Zentrum startet gleich um 13 Uhr mit einem kostenfreien Mittagessen für alle. Durch eine kaputte Brücke in Husen kann es für Autofahrer an der Wickeder Straße ab sofort länger dauern. Wie uns die Stadt heute Morgen sagte, sind die Schäden an der Brücke über den Körnebach bei einer Routinekontrolle festgestellt worden. Damit ihr trotzdem erstmal weiter über die Brücke fahren könnt, musste kurzfristig eine Fahrbahn gesperrt werden. Da regelt jetzt erstmal eine Ampel den Verkehr. Wie es dann weitergeht, prüfen aktuelle Experten vom Tiefbauamt. Unklar ist dabei auch noch, ob die Brücke repariert werden kann oder neu gebaut werden muss.
1: Danke dir, Steffi. Jetzt das Wetter für Dortmund. Das ist ziemlich schick gerade, viel Sonne dabei, aber ansonsten so ein Mix aus allem heute. Weder später kleine Schauer, ansonsten Sonne und Wolken im Wechsel bei milden 20 Grad. Im Moment sind es in Huckade und auf dem Schnee 19 Grad. Und das Wochenende wird genauso durchwachsen. Morgen so ein bisschen schicker, da ist es sonniger. Sonntag dann ein bisschen mehr Regen, aber es bleibt gleich bei Werten um maximal 20 Grad. 2 Minuten nach 12:30, Dortmund Verkehr, es wird geblitzt. Der Opa steht auf der Jägerstraße, blitzt da Richtung Borsigplatz. Und die Oma steht am Hombrusfeld Richtung Stockumer Straße, blitzt die. Dann gibt es noch einen Blitzeanhänger auf der Rolandstraße in der 30er-Zone. Dann staut es sich einmal A1 Münster Richtung Dortmund zwischen Ascheberg und Kamener Kreuz 5 Kilometer, aber da braucht ihr eine halbe Stunde länger. Dann die A45 Hagen Richtung Dortmund zwischen Kreuzhagen und Westhofener Kreuz 5 Kilometer, 13 Minuten plus. Und die A45 nochmal Dortmund Richtung Hagen zwischen Dortmund Süd und Westhofener Kreuz. 1 Kilometer Stau, aber 5 Minuten obendrauf. Und wenn ihr noch was habt, immer gerne melden. Geht ganz kostenlos bei uns 0800 91 2 91 23. Kommt gut an.
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1: Ich bin Jackie Kindling. Wünsche euch einen schönen Freitag.

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0: Also 11 kriegen wir ja schon noch zusammen, ne? Zum Glück, denn beim BVB sind wirklich viele verletzt. Aber jetzt Champions League Start war gut. Jetzt am Wochenende ist Paderborn in der Bundesliga dran. Ja, wir sind schon wieder drin, ne? So im Fußballalltag. Morgen also ein Heimspiel und zur Einstimmung empfehle ich euch wirklich super gern den Radio 91.2 Podcast, die Vorstopper mit Julian Schildheuer und Ex-BVB-Profi Michael Schulz. Julian, erzähl, wie ist denn jetzt euer Fazit so zum Saisonstart?
1: Ja, also unser Hauptfazit ist auf jeden Fall, dass Borussia Dortmund gerade extrem viel Spaß macht und sich auch Leute hervortun, die wir eigentlich in der letzten Folge ja schon fast, ich sag mal, totgeredet haben. Mhm. Also Fabio Silva. Letzte Folge haben wir gesagt, der wirkt irgendwie beklemmt, der kommt nicht so richtig aus sich heraus. Zack, liefert er 2 Bombenspiele gegen Hoffenheim und Villarreal. Einer der besten Dortmunder, und das haben wir natürlich richtig abgefeiert. Genauso wie Serhou Guirassy, die beiden haben sich ja auch irgendwie so ein bisschen gefunden. Und natürlich Niko Kovac. 50 Bundesligaspiele, bester Punkteschnitt in der BVB-Historie. All das hört man in der neuen Vorstopper-Folge.
0: Leider ist ja nicht alles perfekt, also sind einige verletzt. Was sind noch so Themen, die ihr in der neuen Folge bequatscht?
1: Ja, natürlich. Also irgendwie sind die letzten Wochen ja generell so eine emotionale Achterbahnfahrt. Die Verletzungen jetzt auch wieder mit Carrezas. Nico Schlotterbeck und Benze Baini kommen zurück. Also diese Themen sind natürlich auch ganz groß. Und warum Michael Schulz kein Pädagoge werden sollte. Ich sag nur Arschschießen in Feriencamps. Die Geschichte muss man auf jeden Fall hören. Und natürlich unsere Geschichte des Spieltags. Hm? Elversberg, wie so ein kleines gallisches bzw. saarländisches Dorf, ziehen die gerade durch die Bundesliga. Und wir wackeln schon am ersten Trainerstuhl.
0: Also gerne reinhören. Die Vorstopper im neuen Format. Jetzt auch übrigens im Bild. Also mit Bild seht ihr dann auch bei uns bei Insta. Das mag ich ja total gerne bei so Podcasts. Und die beiden, die machen richtig Spaß.
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Also gut, das Wetter ist jetzt nicht so ganz optimal fürs Musical The Prom auf der Naturbühne am Wochenende. Aber morgen geht's schon. Aber es ist das vorletzte Wochenende und The Prom ist, also ich kenne jetzt nur den Musical-Film und die Geschichte und vor allem die Songs, aber das ist einfach so, so toll. Es geht da um ein Mädchen, das nicht zu ihrem Abschlussball darf, weil es eben auf Mädchen steht und sie möchte einfach nur mit ihrer Freundin auf den Abschlussball. Da kriegen sich die Eltern alle deswegen in die Wolle und der ganze Abschlussball wird einfach gecancelt. Das ganze Thema macht die Runde in den USA und 4 Broadway-Stars, die wollen eben Emma helfen, damit sie ihren Abschlussball erleben kann. Und der Netflix-Film ist wirklich, wirklich toll. Ich habe gerade nochmal den Trailer, habe ich kurz reingeguckt, da geht mein Herz auf bei Musicals. Also wirklich super emotional. The Prom, also an diesem Wochenende auf der Naturbühne Hohensieburg. Tickets gibt es für Erwachsene ab 15 Euro. Nächste Woche dann das Finale von The Prom. Also falls ihr das Wochenende es einfach nicht schafft, jeweils 20 Uhr startet eben The Prom. Und mehr Ideen, was in Dortmund so geht, findet ihr bei uns auf radio91.2.de bei unseren Veranstaltungstipps. Da könnt ihr immer gerne eure Ideen oder Veranstaltungen einfach gerne da lassen, damit alle eben auch an die Infos kommen. Hier ist Radio 91.2, 10 vor 1. Ich bin Jackie Kindling. Hi.

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1: Mit Lena Bauer. Guten Tag. Der Start in 2026 und vor allem die erste Jahreshälfte war für viele Unternehmen in Deutschland schwierig. Die Zahl der Firmenpleiten ist im ersten Halbjahr weiter gestiegen. Es gab sogar so viele Insolvenzen wie seit 13 Jahren nicht mehr. Das hat das Statistische Bundesamt jetzt mitgeteilt. Malte Albrecht aus dem News-Team, wie genau sehen die Zahlen aus und welche Branchen trifft es besonders hart?
2: Insgesamt mehr als 12.800 Unternehmen haben von Januar bis Juni Insolvenz angemeldet. Das sind 6,7% mehr als im gleichen Zeitraum des Vorjahres. Allein der Juni sticht extrem heraus. Hier gab es ein Plus von knapp 16% und das, obwohl sich die Lage im Mai noch leicht entspannt hatte. Die Pleitewelle schlug vor allem in der Logistik, bei Gastronomen und am Bau heftig zu. Auffällig ist, die Gläubigerforderungen sind insgesamt gesunken auf nur noch rund 18,5 Milliarden Euro. Das deutet darauf hin, dass im Moment vor allem kleinere und mittlere Betriebe in Schwierigkeiten geraten.
1: Was sagen Wirtschaftsexperten dazu und was fordern Sie von der Politik?
2: Ja, da kommen gleich mehrere Probleme zusammen, sagt der Mittelstandsexperte der Deutschen Industrie- und Handelskammer Evers. Die schon lange schleppende Binnenkonjunktur, steigende Energie- und Arbeitskosten und der hohe Bürokratieaufwand. Für den Experten sind die steigenden Insolvenzzahlen ein Warnsignal an die schwarz-rote Koalition. Deshalb fordert er von ihr einen verlässlichen Kurs. Die vereinbarten Reformen müssten schnell umgesetzt werden, um nicht noch tiefer in die Krise zu rutschen. Auch weil der Wettbewerbsdruck immer weiter steige, im Inland wie auch im Ausland.
1: Danke Malte und damit zu weiteren Meldungen im Überblick. Die Houthi-Rebellen im Jemen kontrollieren offenbar jetzt das Gebiet um die wichtige Meerenge Bab al-Mandab. Die Meerenge verbindet das Rote Meer mit dem Indischen Ozean und ist für den Welthandel wichtig. Heute, am 11. September, wird in den USA der Opfer der 9-11-Anschläge gedacht. Vor genau 25 Jahren waren dabei fast 3000 Menschen ums Leben gekommen. Terroristen hatten 4 Passagierflugzeuge entführt, 2 steuerten sie in die Türme des World Trade Centers. Bundesfamilienministerin Prien will Kinder im Netz besser schützen. Eine Expertenkommission hat dafür heute 56 Vorschläge vorgelegt. Dabei geht es unter anderem um mögliche Altersgrenzen für Social Media und strengere Regeln für Plattformen. Der KI-Boom geht für die großen Tech-Konzerne immer mehr ins Geld. Laut einer Studie des Kreditversicherers Allianz Trade haben 8 besonders große US-Tech-Konzerne ihre langfristigen Schulden innerhalb eines Jahres um fast 90% erhöht. Dazu kommen Zahlungen, die in den nächsten Jahren anstehen. Es geht demnach inzwischen um 2,6 Billionen US-Dollar. Vor einem Jahr waren es noch 573 Milliarden. Dahinter stecken vor allem Rechenzentren, Energieversorgung und weitere KI-Infrastruktur. Für deutsche Unternehmen ist das wichtig, weil viele auf die Technik großer US-Anbieter angewiesen sind und selbst hohe KI-Investitionen planen. Und das waren die Nachrichten mit Lena Bauer.
3: Danke dir, Lena. Jetzt das Wetter für Dortmund. Da sind es aktuell in Lücklenberg 20 Grad, in Lichtendorf auch. Und ja, das war's dann auch. Also das Ganze heute bei maximal 20 Grad. Dazu so ein Mix aus allem. Mal Sonne, mal Wolken. Später nochmal so ein paar kleine Schauer dabei. Aber die meiste Zeit heute trocken. Das Wochenende, das bleibt bunt. Also morgen schicker mit ein bisschen mehr Sonne. Sonntag ein bisschen mehr Regen. Aber die Werte auch so um die 20 Grad maximal.
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3: 1:03, Dortmund Verkehr. Es wird geblitzt. Der Opa steht auf der Jägerstraße, blitzt da Richtung Borsigplatz. Und die Oma am Hombruchsfeld blitzt Richtung Stockumer Straße. Dann gibt es noch einen weiteren Blitzanhänger an der Rolandstraße, da in der 30er-Zone. Und hier staut es sich A1 Münster Richtung Dortmund zwischen Ascheberg und Unna. 9 Kilometer, mindestens 10 Minuten plus. Die A45 Hagen Richtung Dortmund zwischen Kreuzhagen und Westhofener Kreuz. 5 Kilometer Stau. Da braucht ihr auch über 20 Minuten länger. Und nochmal A45 Dortmund Richtung Hagen zwischen Dortmund Süd und Westhofener Kreuz, 1 Kilometer Stau, 5 Minuten Zeitverlust. Und wenn ihr noch was habt, weitere Staus, weitere Blitzer, immer gerne melden. Das geht ganz kostenlos bei uns. 0800 91 2 91 23. Kommt gut an.
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3: Ich bin Jackie Kinn.

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0: Nico Santos, Why Don't You Stay hier bei Radio 91.2. Ist gleich 12:15. Also bevor ich die Schallplattensammlung von meinem Papa bekommen habe, habe ich mir meine allererste Schallplatte auf dem Florian-Flohmarkt selbst gekauft für 1,50 Euro. Elvis war es, was sonst? Ist sogar eine Doppelschallplatte. Und seitdem gibt es auch mal teurer Musical- oder Konzert-Vinyls in meiner Sammlung. Aber Elvis höre ich immer noch am liebsten, muss ich sagen. Habe ich auch ein paar mehr inzwischen. Es ist einfach eine ganz andere Art, Musik zu hören. Sagt ihr ja auch.
1: Ich habe das früher immer mit meinem Papa gehört und der hat eine ganz, ganz große Plattensammlung. Da habe ich dann immer durchgestöbert und ich liebe es einfach. Da ist noch dieses ganz, ganz alte Knistern drauf, wenn man die Platte auf den Plattenspieler legt. Das ist einfach irgendwie total cool.
2: Ich finde es einfach super interessant, in diese Läden reinzugehen und so ein bisschen die Platten durchzustöbern und so nach Schätzen zu suchen. Ich finde es einfach cool, sich zu Hause hinzusetzen, mal so eine Platte aufzulegen und einfach mal bewusst so Musik zu hören, anstatt irgendwie Spotify anzumachen und durch die Lieder irgendwie durchzuskippen.
0: Ja, verstehe ich total. Und dieses stundenlange Stöbern, ne, das macht auch einfach Spaß. Viele von euch sind auch Schallplattenfans und wir sind ja die Vinylstadt in NRW. Also Dortmund hat 11 Plattenläden. Da gibt es sehr viel zu stöbern. Und es soll auch bald so Vinylabende im Café Mono geben, sind geplant. Die Liste mit den Plattenläden bei uns haben wir euch mal auf Insta gepackt. Und ich werde definitiv mal bei diesem Pop-Up-Store, dem Vinylbus in der Kaiserstraße, vorbeischauen. Der öffnet morgen und der ist so schön in einem alten amerikanischen gelben Schulbus und daran mag ich schon alles. Habt auf jeden Fall einen schönen Freitag und dann gleich noch einen besseren Start ins Wochenende. Ich bin Jackie Kindling, hier ist Radio 91.2.

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0: The Kid Laroi, Justin Bieber's Day. Unser Hit vor halb, es ist jetzt 2:30.
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2: Hallo zusammen, Steffi Strecker hier. Nach einem mutmaßlichen Brandanschlag an der Güterbahnstraße in Dorstfeld hat die Polizei eine verdächtige Tasche sichergestellt. Die Ermittler fanden sie in der Nähe des Tatorts am Hahnenmühlenweg. Darin befanden sich Werkzeuge, mit denen Unbekannte offenbar Kabel klauen wollten. Sie hatten gestern Abend in einem Schacht neben den Gleisen ein Feuer gelegt und damit mehrere Stromleitungen kaputt gemacht. Die Feuerwehr löschte den Brand, ein Spezialteam der Bahn nahm die betroffenen Leitungen vom Netz. Die Polizei suchte anschließend unter anderem mit einem Hubschrauber nach den Verdächtigen. Sie ermittelt wegen Brandstiftung. Verletzt wurde durch den Brand niemand. Mit Wohnungslosen reden statt nur über sie, das ist Ziel einer Aktion heute im Wichernzentrum in der Stollenstraße. Anlass ist der bundesweite Tag der wohnungslosen Menschen. Betroffene berichten dort unter anderem über ihre Erfahrungen mit Extremwetterlagen, vor allem gefährlicher Kälte im Winter. Allein im vergangenen Winter waren 4 Wohnungslose auf Dortmunds Straßen erfroren. In Workshops soll erarbeitet werden, welche Maßnahmen helfen könnten. Wie viele Menschen in Dortmund wohnungslos sind, lässt sich nur schätzen. Das Statistische Landesamt geht von 1.700 bei uns in Dortmund aus. 13 Gartenbesitzer aus Dortmund öffnen dieses Wochenende ihre Pforten. Das Ganze ist eine Aktion der Internationalen Gartenausstellung. Gartenfans können in unserer Stadt sowie im gesamten Ruhrgebiet über fremde Zäune schauen und sich Tipps für das eigene Grün holen. Das Ganze heißt Tag der offenen Gartenpforte und findet bereits zum 2. Mal statt. Im Juni hatten städteübergreifend über 13.000 Besucher die Gelegenheit genutzt, sich in fremden Gärten umzuschauen.
3: Vielen Dank, Steffi. Jetzt das Wetter für Dortmund. Das ist jetzt im Moment ganz schick. Die Sonne zeigt sich öfter. Es gibt ein paar Wolken, aber sonst gibt es eigentlich auch alles dabei. Also später noch mal ein paar kleine Schauer. Die meiste Zeit aber trotzdem heute trocken bei maximal 20 Grad. Die sind es auch aktuell in Körne, in Kurhusen auch 20 Grad. Und das Wochenende, das bleibt schon hin und her. Morgen so ein bisschen schicker, da mehr Sonne zwischendurch. Sonntag dann ein bisschen nasser, mehr Regen zwischendurch. Aber es bleibt mild, um die 20 Grad maximal. 2 Minuten nach 2:30 Dortmund Verkehr. Es wird geblitzt. Einmal steht der Opa auf der Jägerstraße, Blitz Richtung Borsigplatz. Und die Oma steht am Hombruchsfeld, Blitz Richtung Stockholmer Straße. Dann gibt es noch einen Blitzeranhänger an der Rolandstraße, da in der 30er-Zone. Und dann inzwischen viele Staus. Freitag, Feierabend, Wochenendverkehr geht los. Viele kleinere Staus, deshalb jetzt alle längeren. Alles ab 10 Minuten plus. Und zwar A1 Münster Richtung Dortmund. Einmal zwischen Hamberg-Kam und Schwerte 9 Kilometer. Da braucht ihr eine Viertelstunde länger. Die A45 Hagen Richtung Dortmund, zwischen Kreuzhagen und Westhofener Kreuz. 6 Kilometer Stau, mindestens 20 Minuten obendrauf. Und auf der A45 auch noch mal ein bisschen länger, Dortmund Richtung Hagen. Zwischen Kreuz Dortmund-Witten und Westhofener Kreuz 2 Kilometer Stau, aber 10 Minuten obendrauf. Und wenn ihr weitere Staus, weitere Blitzer habt für uns, immer gerne melden. Geht ganz kostenlos. 0800 91 2 91 2 3. Kommt gut an.
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3: Ab gleich einen ganz fantastischen Start ins Wochenende. Ich bin Jackie Kindling, hi.

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0: 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Dezember steigt die Lichtblicke-Party mit den Hosen im FZW in Dortmund bei uns. 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
2: Zehn kleine Jägermeister ist auf den ersten Blick vielleicht ein etwas harmloses Sauf- und Spaßlied. Wer sich die Mühe macht, die Textzeilen aber mal auseinanderzunehmen, der wird hier und da schon die eine oder andere gesellschaftskritische Beschreibung finden. Da geht es ums Steuerhinterziehen, das Ablehnen von Asylbewerbern, das Image der Bundeswehr und so weiter und so fort. Also es steckt, glaube ich, deutlich mehr in dem Lied, als man beim ersten Hören so merkt. Und das war für uns immer das Reizvolle an dem Song. Deshalb sind wir den auch nie satt geworden.
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Also, letztes Codewort für die Toten Hosen-Tickets ist Meister 1. Ich drücke die Daumen gleich für die Warteschlange auf radio91.2.de. Das Konzert ist am 3. Dezember im FZW. Da ist morgen ja auch 90er-Party und generell ist es wirklich so viel los am Wochenende bei uns in Dortmund. Also ich werde am Sonntag auf jeden Fall beim Theaterfest vorbeischauen. Schon mal in die Ballettprobe Dracula. Ansonsten ist CineStar Kinofest. Alle Filme, auch alle Blockbuster für 5 Euro. Hofflohmarkt im Kreuzviertel zum Beispiel von 10 bis 16 Uhr morgen. Bücherflohmarkt in Applerbeck. Morgen 9 bis 18 Uhr, Sonntag 9 bis 13. Oder morgen ist auch Lichterfest im Friedenbaumpark ab 18 Uhr. Natürlich mit viel Licht. Feuershow ist dabei. Feuerwerk gibt es kurz nach 22 Uhr. Also viel los bei allem, was ihr macht. Wünschen wir von Radio 91.2 viel Spaß. Ich bin erstmal raus. Mein Name ist Jackie Kindling. Macht's euch schön.

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1: Mit Lena Bauer, guten Tag. Die Terroranschläge vom 11. September sind heute genau 25 Jahre her. Islamistische Terroristen hatten damals 4 Flugzeuge entführt. 2 davon steuerten sie in das World Trade Center in New York. Fast 3000 Menschen starben. Viele, die den Tag miterlebt haben, wissen heute noch ganz genau, was sie damals gemacht haben. Malte Albrecht aus dem News-Team. Psychologen sprechen von Blitzlichterinnerungen.
2: Genau, gemeint sind Erinnerungen an besonders einschneidende Ereignisse, die unser Gehirn wie ein Foto abspeichert. Die Bilder der einstürzenden Türme haben sich geradezu ins Gedächtnis eingebrannt. Der 11. September gilt als eines der bekanntesten Beispiele für Blitzlichterinnerungen, denn gleich mehrere Dinge kamen zusammen, sagen Psychologen. Die Angriffe waren völlig unerwartet. Die Bilder und Nachrichten haben weltweit Angst, Fassungslosigkeit und Trauer ausgelöst. Und für viele Menschen war der 11. September ein Wendepunkt. Politik, Sicherheitsdenken und auch der Alltag haben sich danach verändert.
1: Und zum 25. Jahrestag der Anschläge jetzt wird heute in den USA der Opfer gedacht.
2: Ja, New York, die Stadt, die sonst niemals schläft, hält heute inne. Schon in den letzten Nächten haben 2 gewaltige Lichtsäulen in den Nachthimmel über Manhattan gestrahlt, genau da, wo früher das World Trade Center stand. Knapp 3000 Lichtdrohnen, eine für jedes Opfer, ließen die beiden Türme wieder auferstehen. US-Präsident Trump bleibt heute in Washington und hält dort eine Rede am Pentagon. Zur zentralen Gedenkfeier am 9-11-Mahnmal in Manhattan kommen dagegen gleich in etwa einer halben Stunde alle noch lebenden Ex-Präsidenten gemeinsam mit Angehörigen der Opfer.
1: Malte, vielen Dank und damit zu weiteren Meldungen in Kürze. Das Gebiet um eine wichtige Meerenge im Jemen steht offenbar unter der Kontrolle der Houthi-Rebellen. Die Meerenge verbindet das Rote Meer mit dem Indischen Ozean und ist für den Welthandel wichtig. Die Houthi könnten von dort aus Schiffe noch gezielter angreifen oder stören. Die Zahl der Firmenpleiten ist bundesweit im ersten Halbjahr auf den höchsten Stand seit 13 Jahren gestiegen. Laut Statistischem Bundesamt meldeten mehr als 12.800 Unternehmen Insolvenzen an. Das seien fast 7% mehr als im Vorjahreszeitraum. Besonders betroffen Logistik, Gastronomie und Bau. Immer wieder ist es Diskussionsthema. Was passiert mit den Kosten für die Polizeieinsätze bei Fußballspielen? Jetzt sagt der Deutsche Fußballbund, er will die Kosten in Zukunft nicht übernehmen. Stattdessen aber an die Vereine weitergeben. Mindestens anteilig an den jeweiligen Heimatverein. So hat es laut DFB das Präsidium des Verbandes beschlossen. Konkret geht es um Fälle, in denen der DFB selbst einen Gebührenbescheid für zusätzliche Polizeikosten bekommt. Hintergrund ist eine Regelung aus Bremen. Dort dürfen Gebühren rund um Hochrisikoveranstaltungen grundsätzlich erhoben werden. Weil das Saarland eine ähnliche Regelung plant, hat der DFB jetzt grundsätzlich entschieden, wie er mit solchen Kosten umgehen will. DFB-Präsident Neundorf betonte in dem Zusammenhang, dass er Gebühren für Polizeieinsätze weiter für den falschen Ansatz hält. Ziel müsse es sein, die Sicherheitslage zu verbessern und weniger Polizeistunden rund um Fußballspiele zu brauchen. Und das waren die Nachrichten mit Lena Bauer.
3: Dankeschön, Lena. Das Wetter in Dortmund, Sonne, Wolken, vielleicht mal ein kleiner Schauer. So wird es heute Nachmittag. Aktuell 21 Grad in Landstrop und in Wambel. Wochenende wird zweigeteilt. Morgen ist Sonne mit am Start. Sonntag viel Regen. Temperaturen um die 20 Grad. Dortmund-Verkehr, das sind die Blitzer Brakeler Straße Richtung Asseln, dann Panzerblitzer Oma und Opa auf der Jägerstraße Richtung Borsigplatz und am Hombrusfeld Richtung Stockumer Straße. Es gibt noch einen Panzerblitzer und zwar auf der Rolandstraße in der 30er-Zone. Und das sind die Staus, die A1 Richtung Köln zwischen Kamener Kreuz und Schwerte. 8 Kilometer stockend, da dauert es mindestens 12 Minuten länger. A44 Richtung Kassel zwischen Kreuzdorf und Unna und Unna aus, 2 Kilometer Stau, 7 Minuten obendrauf. Und die A45 Richtung Hagen zwischen Kreuz, Dortmund, Witten und Westhofener Kreuz. 2 Kilometer Stau, dauert mindestens 10 Minuten länger. Gute Fahrt!
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3: Ich bin Helga Kretschmer. Schönen Freitag. Ab

0: Besser und New Religion und schon Pläne für Sonntag. Ich hätte da einen Tipp für euch. Ab aufs Theaterfest. Hier ist Radio 91.2 auf dem Theatervorplatz. Da laufen schon die Vorbereitungen. Ab 10 Uhr wird dort am Sonntag gefeiert. Und auch sonst bewegt sich gerade einiges beim Dortmunder Schauspiel. Die Umzugskartons, die stehen schon bereit. 2027, da zieht ja ein Teil ins ehemalige C&A-Gebäude am Osten Hellweg. Für euch Zuschauer heißt das aber, keine Sorge, gespielt wird weiter. Das Schauspiel sucht sich in der Übergangszeit einfach neue Bühnen in der Stadt. Welche Stücke jetzt anstehen, worauf ihr euch freuen könnt und womit die neue Spielzeit startet, weiß Annika Faust aus dem Radio 91.2 Team.
1: Zum Beispiel auf der Kokerei Hansa mit der heiligen Johanna der Schlachthöfe. Yep, hier wird's ziemlich düster. Johanna will den Armen helfen und landet dabei mitten im knallharten Geschäft zwischen Fleisch, Geld und Macht. Ein bisschen fröhlicher wird's dann zu Iga. Wer zwischen den ganzen Gartenausstellungen mal eine Auszeit braucht, der ist vielleicht im Sommernachtstraum von Shakespeare im Dortmunder Schauspiel gut aufgehoben. Einen echten Hit gibt's außerdem im Kinder- und Jugendtheater. Dürften viele erst vor kurzem im Kino gesehen haben, Die Odyssee. Das Stück ist für Kinder ab 10 Jahren. Für Kinder ab 8 gibt's danach... Richtig, das Stück Miau. Darin haben Tiere Angst, dass die Menschen ihre Welt kaputt machen. Ein paar Lacher sollen aber auch dabei sein. Weniger Miau, dafür mehr Musik gibt's in der Dortmunder Philharmonie. Da eröffnet die Konzertreihe unter dem Motto Momentum am 29. September.
0: Also ganz viel Theater und eröffnet wird die neue Saison am Sonntag das Theaterfest mit Blick hinter die Kulissen. Live-Musik und. Schaut da gerne mal vorbei. Hier ist Radio 91.2.

0: One Direction, Bundesliga-Feeling vom Wochenende. Klar, haben wir für euch.
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0: Ja, das machen wir mit Radio 91.2 Hörer Daniel, Dominik und Manuel. Die drei sind Teil unserer Viererkette und die sind schon ganz heiß wie Frittenfett auf das BVB-Spiel morgen gegen Aufsteiger SC Paderborn. Da wird auch schon fleißig auf Sieg getippt.
3: Ich denke, trotz aller Ausfälle ein 2:0 für Borussia Dortmund. Aufsteiger stellen sich meistens hinten rein, aber aufgrund unserer spielerischen Überlegenheit werden wir das Ding rocken und weiterhin ungeschlagen bleiben.
4: Der BVB ist gut in die Saison gestartet. Jetzt kommt am Samstag der SC Paderborn, ein Gegner, wo ein Sieg Pflicht ist. Ich hoffe, dass unser Trainer den Fabio Silva und den Ethan Venery von Anfang an spielen lässt, denn beide haben sehr gute Leistungen in den letzten beiden Spielen gezeigt und haben sich somit einen Startplatz verdient. Und ich tippe ein 5:0 für unseren BVB.
5: Die ersten 5 Pflichtspiele der Saison mit Supercup, DFB, Pokal, Champions League und Bundesliga sind um. Man sieht, dass die Truppe extrem spannend ist, aber wir aktuell, was auch zu dem Zeitpunkt, glaube ich, ganz normal ist, das noch nicht über 90 Minuten gehen können. Jetzt kommt mit Paderborn ein Aussteiger bei uns ins Stadion und da gehe ich von einem klaren 3:0-Sieg für unseren BVB aus.
0: Also große Erwartungen an den BVB, mit Recht, wie ich finde. Mit uns seid ihr morgen natürlich live dabei. Der BVB gegen Paderborn. Los geht's um 15:30 Uhr, auch hier bei Radio 91.2.
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0: Santos hier mit Stay, Radio 91.2, unser Hit vor halb. Es ist 2:30.
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2: Mit Steffi Strecker, hallo zusammen. Die Bayerische Zentralstelle Cybercrime hat Anklage gegen einen jungen Dortmunder erhoben, der Bankkunden um insgesamt 137.000 Euro geprellt haben soll. Er soll Teil einer Bande gewesen sein, Markus Bauer berichtet.
3: Der Bande soll es gelungen sein, dass Menschen ihre Bankverbindung samt Geheimnummer rausgerückt haben. Mit diesen Daten soll der 20-jährige Dortmunder mehr als 500 Einzelabbuchungen getätigt haben. Die Ermittler gehen von 13 Geschädigten aus, die um insgesamt 137.000 Euro geprellt wurden. Im April war der Betrug aufgeflogen, seitdem sitzt der Dortmunder in U-Haft. Von den anderen Bandenmitgliedern fehlt noch jede Spur. Ob und wann ihm der Prozess gemacht wird, entscheidet das Amtsgericht Nürnberg.
2: Verdächtige Tasche sichergestellt, das meldet die Polizei nach dem mutmaßlichen Brandanschlag an der Güterbahnstrecke in Dorstfeld. Die Ermittler fanden die Tasche in der Nähe des Tatorts am Hahnenmühlenweg. Darin befanden sich Werkzeuge, mit denen Unbekannte offenbar Kabel klauen wollten. Sie hatten gestern Abend in einem Schacht neben den Gleisen ein Feuer gelegt und damit mehrere Stromleitungen kaputt gemacht. Die Polizei suchte unter anderem mit einem Hubschrauber nach den Verdächtigen. Sie ermittelt wegen Brandstiftung. Immer mehr Brücken in Dortmund machen die Grätsche. Jetzt auch die Brücke in Husen an der Wickeder Straße, die über den Körnebach führt. Bei einer Routinekontrolle hat die Stadt die Schäden festgestellt und kurzfristig eine Fahrbahn gesperrt. Da regelt jetzt erstmal eine Ampel den Verkehr. Wie es dann weitergeht, prüfen aktuell Experten vom Tiefbauamt. Unklar ist, ob die Brücke repariert werden kann oder abgerissen und neu gebaut werden muss.
0: Dankeschön, Steffi. Das Wetter in Dortmund heute Nachmittag meistens freundlich. Die Wolken mischen aber auch immer mal wieder mit. Kann auch mal einen Schauer geben. Aktuell 21 Grad in Dorstfeld und in Schüren. Morgen gibt's die schönere Hälfte des Wochenendes, bevor am Sonntag der Regen übernimmt. Dortmund Verkehr, das sind die Blitzer. Brakeler Straße in Asseln und die Panzerblitzer auf der Jägerstraße Richtung Borsigplatz am Hombrusfeld Richtung Stockumer Straße und Rolandstraße in der 30er Zone. Und dann haben wir noch Staus auf der A1 Richtung Dortmund zwischen Kamener Kreuz und Kreuz Dortmund-Unna. 8 Kilometer Stau, dauert da mindestens 17 Minuten länger. Und die A44 Richtung Kassel zwischen Kreuz Dortmund-Unna und Unna aus 2 Kilometer Stau, mindestens 6 Minuten plus. Wenn ihr auch was habt, Staus, Blitzer, dann meldet euch gerne unter 0800 91 2 91 23. Gute Fahrt.
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0: Schönen Start ins Wochenende. Ich bin Helga Kretschmer.

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0: Martin Garrix und Ed Sheeran, hier ist Radio 91.2, die Warteschlange für das exklusive Lichtblicke-Konzert der Toten Hosen. Das ist zu, die letzten Tickets sind weg.
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0: Die kostenlosen Tickets, die gab's für euch in den letzten Tagen ja nur mit dem richtigen Codewort auf radio91.2.de. 1300 Fans sind am 3. Dezember nun mit dabei im Dortmunder FZW, wenn Campino und Co. die Bühne rocken.
2: Ja, ich hab's gar nicht erst geglaubt. 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
0: Ja, absolut. 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

0: ja zu, das Wort Denkmal, das klingt erstmal ein bisschen nach Langeweile. Hier ist Radio 91.2. Irgendwas, was irgendwo rumsteht und an was gedenkt. Aber Denkmäler, die müssen nicht langweilig sein. Das zeigt der Tag des offenen Denkmals. Und der ist am Wochenende, also eigentlich sind zwei Tage verwirrend. Radio 91.2 Reporter Tim Kowalewski, auf was dürfen wir uns denn da freuen?
1: Zuerst einmal auf das Motto Netzwerke, Denkmale und Infrastruktur. Deswegen stehen nämlich vor allem Denkmäler mit Bezug zu Versorgung, Verkehr und Kommunikation im Mittelpunkt. Und ein Highlight ist dabei das Nahverkehrsmuseum in Obernette. Da findet nämlich morgen die offizielle Eröffnung der Stadt Dortmund statt. Und am Sonntag könnt ihr dann ab 11 Uhr kostenlos ins Museum mit der Oldtimer-Straßenbahn fahren oder euch andere historische Fahrzeuge anschauen.
0: Aber es gibt auch noch mehr.
1: Ja, viel mehr. Um nur ein paar Beispiele zu nennen, wir können die Kokerei Hansa besichtigen, eine Radtour entlang der Höschhafenbahn machen oder uns sogar Ausgrabungen aus der Kaiserzeit angucken. Und das Beste daran, für die meisten Angebote müssen wir uns auch nicht anmelden.
0: Und alles in der Übersicht findet ihr auch nochmal auf radio91.2.de. Und dann wünschen wir euch ganz viel Spaß am Wochenende beim Tag des offenen Denkmals. Hier ist Radio 91.2.

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1: Mit Lena Bauer. Guten Tag. Im Februar 2022 hatte Russland die Ukraine überfallen. Die Folgen waren und sind auch bei uns zu spüren. Gas und Strom wurden massiv teurer. Die Bundesregierung brachte deswegen mehrere Entlastungspakete für Privatpersonen, aber auch Firmen auf den Weg. Und jetzt gibt es eine Abschlussbilanz. Die Hilfen haben den Bund rund 50 Milliarden Euro gekostet. So steht es in einer Antwort des Bundesfinanzministeriums. Nachgefragt hatten die Grünen. Malte Albrecht aus dem News Team, die größten Posten waren die Preisbremsen.
2: Ja, eindeutig. Die Strompreisbremse schlug mit rund 16,3 Milliarden Euro zu Buche, die Gaspreisbremse mit weiteren 14,3 Milliarden. Dazu kam die sogenannte Soforthilfe. Damals übernahm der Staat einmalig die Gasabschläge. Auch das kostete mehrere Milliarden. Insgesamt führt das Finanzministerium fast 30 einzelne Maßnahmen auf für insgesamt gut 50 Milliarden Euro. Olaf Scholz, der damalige Bundeskanzler, hatte ja eigentlich 200 Milliarden Euro unter dem Stichwort Doppelwumms angekündigt. Am Ende ist es deutlich günstiger geworden als geplant. Trotzdem macht die Summe mehr als ein Zehntel des damaligen Haushalts aus.
1: Und welche Lehren zieht die Politik aus diesen Milliardenausgaben?
2: Der grünen Haushaltspolitiker Schäfer sagt, Deutschland dürfe sich nie wieder so einseitig von einzelnen Ländern abhängig machen. Der Import von Öl und Gas aus Russland habe über Jahre Putins Kriegskasse gefüllt und gleichzeitig Europas Sicherheit geschwächt. Deshalb sind die Grünen dagegen, angesichts der aktuell wieder gestiegenen Energiepreise wieder Gas aus Russland zu beziehen. Sie fordern stattdessen, Risiken in der Energieversorgung künftig früher zu erkennen und besser vorzusorgen, um milliardenschwere Folgekosten zu vermeiden.
1: Danke dir, Malte, und damit zu weiteren Meldungen im Überblick. Seit etwa einer halben Stunde läuft in New York eine Gedenkveranstaltung rund um die Anschläge vom 11. September. Heute, vor genau 25 Jahren, waren dabei fast 3000 Menschen ums Leben gekommen. Terroristen hatten 4 Passagierflugzeuge entführt, 2 steuerten sie in die Türme des World Trade Centers. Die Bundesanwaltschaft hat in Berlin Anklage gegen 7 mutmaßliche Mitglieder der islamistischen Terrororganisation Hamas erhoben. Die Männer sollen an der Beschaffung von Waffen für einen Mordanschlag auf israelische oder jüdische Ziele in Deutschland oder Österreich beteiligt gewesen sein. Das hat die Karlsruher Behörde mitgeteilt. Die Tourismusbranche in Deutschland bleibt auf Wachstumskurs. Laut Statistischem Bundesamt haben Hotels, Pensionen, Ferienunterkünfte und Campingplätze im Juli mehr Übernachtungen gezählt als im gleichen Monat im vergangenen Jahr. Das Plus lag bei gut 3% und kam sowohl von Gästen aus Deutschland als auch aus dem Ausland. Die meisten Übernachtungen fielen weiter auf Reisende aus dem Inland. Schon im ersten Halbjahr hatten die Beherbergungsbetriebe einen neuen Rekord erreicht. Von Januar bis Juli kamen die Betriebe zusammen auf 282,1 Millionen Übernachtungen, so die Statistik. Und das waren die Nachrichten mit Lena Bauer.
3: Dankeschön, Lena. Das Wetter in Dortmund, Sonne, Wolken, vielleicht mal ein kurzer Schauer. Das Wetter kann sich heute nicht so ganz entscheiden. Aktuell 20 Grad in Bövinghausen und in Benninghofen. Das Wochenende, Samstag freundlich, Sonntag eher grau und nass bei 20 Grad. Dortmund Verkehr, das sind die Blitzer, Brakeler Straße in Richtung Asseln, Jägerstraße Richtung Borsigplatz, am Hombruchsfeld Richtung Stockumer Straße und Rolandstraße in der 30er-Zone. Und die Staus, die A44 haben wir Richtung Kassel, zwischen Kreuz Dortmund Unne und Unne Ost. 2 Kilometer Stau, da dauert es mindestens 5 Minuten länger. Und die A45 Richtung Hagen, zwischen Kreuz Dortmund Witten und Westhofener Kreuz, ebenfalls 2 Kilometer Stau und 5 Minuten plus. Gute Fahrt!
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3: Schönen Freitag. Ich bin Helga Kretschmann.

0: Montag, da hat er uns ja noch Hoffnung auf ein Sommerwochenende gemacht. Burkhard Reischer, unser Radio 91.2 Wetterpapst. Und Burkhard, bleibst du immer noch dabei?
1: Na, jetzt müssen wir so ein bisschen halbieren. Also schlecht ist es nicht. Ja. Heute ist es ganz gut. Da kommt Spätnachmittag vielleicht ein bisschen Regen oder mal ein Schauer bei 24 Grad. Morgen wird es auch ein sonnig, trockener Tag bei 22 bis 24 Grad.
0: Können wir nochmal einen Grill rausholen.
1: Genau, ne? Aber ja, der Sonntag, der hat jetzt ein ganz ergiebiges Regengebiet von Holland her im Gepäck. Und das hört erst mittags auf. Und auf der Rückseite gibt es dann das berühmte Schauerwetter. Und da kommt auch kältere Luft, sodass wir Sonntag mit viel Regen nur 17 Grad haben.
0: Boah, das heißt Sofatag am Sonntag, oder was?
1: Oh, musst du nicht unbedingt. Die Luft ist so gesund. Bei Sommerwetter kann man wandern, Schirm mitnehmen. Es gibt ja auch sonnige, lange Phasen nachmittags, aber ja, immer auch mal wieder ein Schauer oder Gewitter.
0: Können wir schon mal einen Blick auf die nächste Woche werfen? Wie wird's da so?
1: Die nächste Woche, ja, ich habe ja am 15. am Dienstag Geburtstag, ja, da hatte ich bis jetzt immer Sonne. Ich gehe mal davon aus, dass es dann schön ist. So wie es aussieht, ist es tatsächlich schön, Montag und Dienstag. Mittwoch wird es dann wieder

0: Arthur Andy mit Good All Days. 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

0: gesetzt. Die Feuerwehr hat die Häuser im Umkreis von 50 Metern evakuiert. Wie viele Anwohner betroffen sind, konnte sie nicht genau sagen. Es sind aber teilweise große Mehrfamilienhäuser betroffen. Donetz ist mit Experten dabei, die undichte Gasleitung zu reparieren. Der Einsatz dürfte sich noch einige Stunden hinziehen. Die Feuerwehr hat für betroffene Anwohner eine Betreuungsstelle auf einem nahegelegenen Supermarktparkplatz eingerichtet. Die Bayerische Zentralstelle Cybercrime hat Anklage gegen einen jungen Dortmunder erhoben, der Bankkunden um insgesamt 137.000 Euro geprellt haben soll. Er soll Teil einer Bande gewesen sein, die sich Zugang zu den Konten von mindestens 13 Bankkunden verschafft hat. Der 20-jährige Dortmunder soll mehr als 500 Einzelabbuchungen getätigt haben. Im April war der Betrug aufgeflogen, seitdem sitzt der Dortmunder in U-Haft. Von den anderen Bandenmitgliedern fehlt noch jede Spur. Ob und wann dem Dortmunder der Prozess gemacht wird, entscheidet das Amtsgericht Nürnberg. Wenn die Abende jetzt immer früher dunkler werden, funktionieren Lichterfeste besonders gut. Das im Westfalenpark war schon, aber morgen ist das traditionelle Lichterfest im Friedenbaumpark. Ab 18 Uhr gibt's Live-Musik, leuchtende Stelzenfiguren laufen durch den Park, tausende Lichter setzen beeindruckende Akzente, Seifenblasen tanzen durch die Luft und wer mag, kann sich auch selbst in eine riesige Seifenblase einhüllen lassen. Für Kinder gibt es viele Angebote von Zaubern über Basteln bis zu Comedy. Gegen 22 Uhr beginnt eine Feuershow mit Choreografie und Kostümen. Und das Wichtigste, das könnt ihr euch alles kostenlos anschauen.
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2: Dankeschön, Steffi. Das Wetter in Dortmund heute Nachmittag zeigt sich der September von seiner freundlichen Seite. Wenn auch nicht durchgehend, kann auch mal einen Schauer geben. Aktuell 21 Grad in Westrich und 20 Grad in Sölde. Wochenende um die 20 Grad, morgen erste Lichtblicke, Sonntag dann Regentropfen. Dortmund-Verkehr, das sind die Blitzer, Brakeler Straße in Richtung Asseln, dann Blitzer auf der Jägerstraße Richtung Borsigplatz und am Hombrusfeld Richtung Stockumer Straße und Rolandstraße in der 30er-Zone. Dann haben wir noch Staus auf der A44 Richtung Kassel zwischen Kreuzdorf und Unna aus 2 Kilometer Stau, dauert 6 Minuten länger. Die A44 Richtung Dortmund zwischen Kreuzwerl und Kreuzdorf und Unna 3 Kilometer Stau, 7 Minuten plus. Die A45 Richtung Hagen zwischen Kreuzdorf und West und Kreuzdorf und West, 3 Kilometer stockender Verkehr, da sind es 5 Minuten und die A45 Richtung Hagen zwischen Kreuzdorf und Witten und Westhofener Kreuz 2 Kilometer Stau, 7 Minuten plus. Gute Fahrt!
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2: Ich bin Helga Kretschmer, schönen Nachmittag.

0: es gibt ja so Erfindungen.
1: Für die bin ich wirklich dankbar. Das Navi zum Beispiel. Weiß gar nicht, wie ich früher von Dosfeld nach Brechen gefunden habe. Radio 91.2 Welterklärer Jan Zerbs, der scheint diese Zeit aber irgendwie zu vermissen.
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3: Die etwas Älteren fahren ja immer noch mit Landkarte. Vorher wird der Weg studiert, dann wird immer wieder rechts rangefahren, die Karte überm Lenkrad aufgefaltet. Und hinterher kann der Fahrer exakt wiedergeben.
4: Ja, wir sind erst über die A7, dann runter auf B27 und dann hinter Oberwurstenhausen wieder rauf.
3: Jüngere Autofahrer wissen selbst nach stundenlangen Autofahrten überhaupt nicht, wo sie langgefahren sind.
5: Ja, ich hatte München eingegeben und dann war so zweimal Stau. Und dann hat er mich, glaube ich, über Frankfurt geleitet. Oder war es Frankreich?
3: Da wir ja bald alle in selbstfahrenden Autos sitzen, ergeben sich dann ja ganz neue Chancen. Denn wenn wir die Augen nicht auf die Straße richten müssen, dann können wir uns während der Fahrt wieder den wirklich wichtigen Dingen widmen. Bei Instagram.
5: Hier, der Waschbär klaut der Oma die Pizza.
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0: Kamrad und Be Mine, schönen Freitag, hier ist Radio 91.2. 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Borussia Dortmund muss morgen gegen den SC Paderborn ran. 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
1: Mit Lena Bauer, guten Tag. Im Bundestag kehrt langsam wieder Ruhe ein. Die Haushaltswoche ist zu Ende. Turbulent wurde es vor allem am Mittwoch. Kurz nach der Landtagswahl in Sachsen-Anhalt hatten sich AfD-Chefin Weidel und Bundeskanzler Merz eine Redeschlacht geliefert. Auch heute ging es nochmal heiß her, diesmal beim Thema Rente. Malte Albrecht aus dem News-Team, die Arbeitsministerin hat nochmal den geplanten Reformkurs der Regierung verteidigt.
2: Ja, hat sie. Ganz zufrieden ist Baas mit einigen Punkten, aber selbst nicht. Kritisiert hat sie vor allem nochmal das Aus für die Rente mit 63. Bislang können Menschen ja, die mindestens 45 Jahre in die Rentenkasse eingezahlt haben, ab 63 ohne Abschläge in Rente gehen. Genau das soll wegfallen. Dagegen gab es zuletzt weiter Widerstand aus der SPD und auch von ostdeutschen CDU-Politikern. Im Bundestag hat Baas heute gesagt, sie verstehe die Menschen, die Angst hätten, dass die Rente mit 63 übermorgen abgeschafft werde. Es werde aber einen Vertrauensschutz bzw. Übergangsfristen geben. Darauf könnten sich alle verlassen. Versprach sie. Trotzdem müsse die Rentenreform jetzt kommen, sonst werde es für Staat und Bürger deutlich teurer, dann drohten Rentenkürzungen und stark steigende Beiträge. Scharfe Kritik kam von der Opposition, die AfD sprach von einem Affront gegenüber den Menschen, die Grünen nannten die Pläne ungerecht und unsozial und die Linken warnten davor, das Vertrauen in die gesetzliche Rente weiter zu schwächen. Der Etat des Arbeitsministeriums ist der größte Einzelposten im Bundeshaushalt mit mehr als 200 Milliarden Euro, 32 Milliarden davon sollen nächstes Jahr in die Rente fließen.
1: Und damit zu weiteren Meldungen im Überblick. Die Houthi-Rebellen haben ihren Angriff auf eine wichtige Handelsroute offenbar deutlich ausgeweitet. Laut jemenitischen Regierungsquellen kontrollieren sie die gesamte Küste des Roten Meers im Jemen und wichtige Inseln an einer Meerenge dort. Die Route ist zentral für den Handel zwischen Europa und Asien. Die Energiehilfen nach Beginn des Ukraine-Kriegs haben den Bund rund 50 Milliarden Euro gekostet. Das steht in einer Antwort des Bundesfinanzministeriums auf eine Anfrage der Grünen. Am teuersten waren die Strom- und Gaspreisbremsen. Fußballvereine könnten bei Hochrisikospielen in Zukunft in Sachen Polizeikosten mit zur Kasse gebeten werden. Der Deutsche Fußballbund will eigenen Angaben nach mögliche Gebühren mindestens anteilig an den Heimverein weitergeben. In Polen ist der Bahnverkehr heute an vielen Orten durcheinander. Laut polnischer Bahn waren am Vormittag rund 90% der Fernzüge verspätet, im Schnitt um etwa 30 Minuten. Auslöser war demnach eine Sicherheitsaktion der Lokführer. Sie fuhren an Bahnübergängen nur mit 20 Kilometern pro Stunde. Hintergrund sind immer wieder vorkommende Unfälle. Zuletzt hatte es am Mittwoch einen schweren Unfall gegeben. Bei dem war ein Intercity an einem unbeschrankten Bahnübergang mit einem Betonmischer zusammengestoßen. Es kommt in Polen nicht selten vor, dass solche Übergänge nicht oder nur schlecht gesichert sind. Die Bahn in Polen rechnet noch bis zum Abend mit Verspätungen. Und das waren die Nachrichten mit Lena Bauer.
3: Dankeschön, Lena. Das Wetter in Dortmund, der Wetterumschwung kommt pünktlich zum Sonntag, soll ungemütlich und regnerisch werden. Morgen aber nochmal Sonne bei 20 Grad. Und was den Rest von heute betrifft, kann man einen kleinen Schauer geben, aber nichts Wildes. Aktuell 21 Grad in Kemlinghausen und 20 in Bodelschwingen. Dortmund Verkehr, das sind die Blitzer, Brakeler Straße in Richtung Asseln, Jägerstraße Richtung Borsigplatz, am Hombruchsfeld Richtung Stockumer Straße und Rolandstraße in der 30er Zone. Und das sind die Staus, die A44 haben wir Richtung Kassel, zwischen Kreuz Dortmund-Unna und Unna-Ost. 2 Kilometer Stau, da dauert 10 Minuten länger. A44 Richtung Dortmund, zwischen Kreuz Werl und Kreuz Dortmund-Unna. 2 Kilometer Stau, 5 Minuten plus. Und die A45 Richtung Hagen, zwischen Kreuz Dortmund-Witten und Westhofener Kreuz, ebenfalls 2 Kilometer Stau. Und 5 Minuten plus. Gute Fahrt.
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3: Ich bin Helga Kretschmer und habe jetzt Bon Jovi für euch. Schönen Nachmittag.

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0: Ja, und das machen wir heute mit Radio 91.2 Hörer André, Teil unserer Viererkette. Hallo.
3: Guten Tag aus Dortmund. Hallo, ich freue mich.
0: André, die Saison, die läuft ja schon. Wie zufrieden bist du denn bisher mit unseren Jungs?
3: Also ich würde sagen, ich bin zu 80% zufrieden. Es ist am Anfang der Saison normal, dass es mal ein bisschen ruckelt noch im Getriebe. Aber ich denke, die Mannschaft, die macht das schon ganz gut und die Ergebnisse stimmen ja auch. Von daher bin ich relativ positiv gestimmt, was den Beginn der Saison angeht. Mhm.
0: Kannst du auch schon mal so aufs Ende blicken? Was meinst du, was sitzt da so drin?
3: Ja, in der Bundesliga, glaube ich, sind die Bayern doch, auch wenn sie jetzt gepatzt haben am letzten Wochenende, werden die Bayern auf Strecke übermächtig sein. Ich denke schon, dass die Bayern wieder Meister werden, aber ich denke, wir werden auf dem zweiten Platz landen und eventuell holen wir den DFB-Pokal und in der Champions League wäre das Achtel- und Viertelfinale eventuell eine ganz schöne Sache.
0: Ja, das würde mich auch freuen. Allerdings mit den Neuzugängen haben wir ja ein bisschen Pech, ne?
3: Ja, der Kreuzbandriss ganz am Anfang von Konstantelias, der war natürlich schlecht und jetzt hat der Karetzas, aber wie man hört, hätte man bei den Untersuchungen bisher nichts gefunden, aber ich finde gut, dass der morgen nochmal draußen bleibt, weil da sollte der Mensch im Vordergrund stehen und nicht der Spieler.
0: Das stimmt.
3: Deswegen sollte man da wirklich auf Nummer sicher gehen, gerade auch der Herzstillstand damals von Christian Eriksen sollte ja da ein mahnendes Beispiel sein, dass man da mal lieber Vorsicht walten lässt.
0: Das finde ich auch. Jetzt geht's ja morgen gegen Paderborn. So ein Aufsteiger, der kann ja durchaus mal gefährlich werden, ne? Oder?
3: Ja, ich glaube, viele sehen das zu leicht morgen, weil Paderborn hat in Mainz, was auch kein leichtes Spiel ist, am ersten Spieltag 0-0 gespielt. Da haben sie einen Punkt in Mainz geholt und auch gegen Freiburg haben sie nur knapp 1-0 verloren. Ich rechne da schon morgen mit einem Gegner, der bis in die Haarspitzen motiviert sein wird. Und wenn es dann erstmal nicht so klappt, kann das schon ein gefährliches Spiel werden.
0: Dein Tipp für morgen?
3: Ich tippe optimistisch, habe ich einen 4-1 getippt. Das wird aber davon abhängen, ob Dortmund früh das Spiel an sich reißen kann. Und wenn wir früh das erste Tor machen, dann wird es laufen. Wenn es länger 0-0 steht und Paderborn dann auch mehr aufkommen kann, die bringen ja morgen auch 6.300 Fans mit, habe ich gelesen, dann könnte das auch in eine andere Richtung kippen. Das heißt, Dortmund sollte sehr daran interessiert sein, früh den Fuß in die Tür zu stellen morgen.
0: Ja, das würde ich auch unterstreichen. Dortmund gegen Paderborn natürlich morgen auch live hier bei Radio 91.2. Anstoß ist um 15.30 Uhr. Danke dir, André, und schönes Spiel morgen.

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0: Taylor Swift und Cruel Summer. Noch ein Wochenendtipp für euch und da geht's um Glitzer, Drama und ganz viel Rainbow Power. Hier ist Radio 91.2 auf der Naturbühne Hohensieburg. Da läuft an diesem Wochenende das Broadway-Musical The Prom. Es geht um Schülerin Emma, die mit ihrer Freundin zum Abschlussball will, aber ihre Schule verbietet das. 4 Broadway-Stars mischen sich ein und sorgen für jede Menge Chaos. Dazu gibt's bunte Kostüme, starke Songs und eine Geschichte über Liebe, Mut und Toleranz. Und das ist ja noch nicht alles, was für die Naturbühne Hohensieburg spricht.
1: Überhaupt die ganze Kulisse, die Atmosphäre. Also
2: hier das ganze Ambiente, einfach spitzenmäßig.
0: Gespielt wird nämlich unter freiem Himmel, mitten im Wald, heute und morgen Abend ab 20 Uhr auf der Naturbühne Hohensieburg. Tickets gibt's online. Hier ist Radio 91.2.
3: Hallo!

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0: Lady Gaga und Alejandro. Schon irre, wie die das immer ausspricht. Hier ist Radio 91.2, das war unser Hit für halb. Es ist 16:30.
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2: Mit Steffi Strecker, schönen Nachmittag. In Wickede mussten mehrere Häuser geräumt werden, weil dort Gas ausströmt. Bei Erdarbeiten in der Rauschenbuschstraße war eine Gasleitung beschädigt worden. Dort wurde Gas in großer Menge freigesetzt. Die Feuerwehr hat die Häuser im Umkreis von 50 Metern evakuiert. Wie viele Anwohner raus mussten, konnte sie nicht genau sagen. Es sind aber teilweise große Mehrfamilienhäuser betroffen. Donetz ist mit Experten dabei, die undichte Gasleitung zu reparieren. Der Einsatz dürfte sich noch bis in den Abend hinziehen. Die Feuerwehr hat für betroffene Anwohner eine Betreuungsstelle auf einem nahegelegenen Supermarktparkplatz eingerichtet. Bereits im Juli hat er im Innenministerium seine Ernennungsurkunde zum neuen Dortmunder Polizeipräsidenten bekommen. Heute wurde Tim Frommeier offiziell in sein neues Amt eingeführt. Zu den Gästen beim Festakt im Westfälischen Industrieclub gehörten unter anderem NRW-Innenminister Herbert Reul und Oberbürgermeister Alexander Kaluti. Wir werden die Sicherheitslage weiter verbessern, sagte der neue Polizeipräsident nach dem Festakt im Gespräch mit Radio 91.2. Ein Schwerpunkt sei die Bekämpfung des Extremismus, rechts, links oder religiös geprägt.
3: So, das bedeutet, dass wir in den Bereichen sehr intensiv auch meistens dann erstmal hinter den Kulissen, aber natürlich auch im Bereich der Prävention sehr intensiv arbeiten werden, um uns da in Dortmund weiterhin gut aufzustellen und um den Menschen dann auch in Zukunft ein möglichst sicheres Dortmund gewährleisten zu können.
2: Während des zweistündigen Festaktes mit Reden und Musik ist auch Tim Frommeyers Vorgänger Gregor Lange geehrt und verabschiedet worden. Er war 12 Jahre Dortmunder Polizeipräsident. Lange verabschiedete sich mit den Worten: Es war mir eine Ehre, hier zu arbeiten. Gregor Lange ist jetzt neuer Regierungspräsident in Köln. Der Aufsteiger kommt nach Dortmund. Der BVB empfängt morgen Paderborn. Möglicherweise feiert dort Nico Schlotterbeck sein Comeback auf dem Platz. Neuigkeiten gibt es von Konstantinos Karezas. Der junge Grieche hat das Krankenhaus nach seinem mysteriösen Kreislaufzusammenbruch wieder verlassen. Karezas Mutter hatte einer belgischen Tageszeitung gesagt, er wäre wohl dehydriert gewesen. Das habe zu Durchblutungsstörungen geführt. Das Spiel gegen Paderborn morgen kommt für Karezas aber noch zu früh. Morgen um 15.30 Uhr ist Anstoß im Westfalenstadion.
0: Danke. Schön, Steffi. Das Wetter in Dortmund, Sonne, Wolken, vielleicht auch noch ein kleiner Schauer zwischendurch. So starten wir heute ins Wochenende. Aktuell 20 Grad in Lück-Lemberg und in Rahm, was das Wochenende betrifft. Um die 20 Grad. Samstag rausgehen, Sonntag lieber Plan B haben. Es soll regnen. Dortmund Verkehr, das sind die Blitzer, Jägerstraße Richtung Borsigplatz, am Hombruchsfeld Richtung Stockumer Straße und Rolandstraße in der 30er-Zone. Dann haben wir noch die A44 Richtung Kassel zwischen Kreuzdorf und Unter- und Kreuzwerl. 2 Kilometer Stau, 5 Minuten plus. A44 Richtung Dortmund zwischen Unterost und Kreuzdorf und Unter, 3 Kilometer Stau, da sind 7 Minuten. Und die A45 Richtung Hagen zwischen Kreuzdorf und Witten und Westhofener Kreuz. 2 Kilometer Stau, 5 Minuten plus. Wenn ihr auch was habt, Staus, Blitzer, dann meldet euch gerne unter 0800 91 21023. Gute Fahrt.
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0: Ich bin Helga Kretschmer und habe jetzt Pink für euch. Schönen Freitag.

0: mit Kernkraft 400. Morgen könnt ihr stöbern, bummeln und vielleicht auch zuschlagen. Es ist wieder Hoflohmarkt in Dortmund. Hier ist Radio 91.2 von diesen Hoflohmärkten. Da gibt's ja mittlerweile jede Menge. Didi organisiert das Ganze bundesweit.
1: Und das Schöne daran ist, dass man eben auf dem eigenen Privatgrund verkauft. Das heißt, man muss seine Sachen eben nicht woanders hinfahren, sondern nimmt sie einfach vom Keller oder vom Speicher und bringt sie vor die eigene Tür, auf den Hof, in den Garten, Garage, je nachdem, was man hat.
0: Quasi von zu Hause aus verkaufen, das finde ich praktisch. Der nächste Hoflohmarkt ist morgen im Kreuzviertel von 10 bis 16 Uhr. Welcher Hinterhof da genau mitmacht, das erfahrt ihr auf hoflohmärkte.de. Und nächste Woche Samstag gibt es schon den nächsten dann im Kaiserstraßenviertel. Hier ist Radio 91.2.

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0: Achtung, starke Rauchentwicklung aktuell im Dortmunder Hafen. Da brennt Papier in einem Recyclingunternehmen. Deshalb Türen und Fenster bitte geschlossen halten und Lüftung ausschalten. 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So, jetzt brauchen wir aber erstmal wieder was Lustiges.
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3: Ja, nee, ist klar.
4: Ja, kann man denn nicht mal eine Woche lang die Füße hochlegen, ohne dass sich wieder hemmungslos getrennt wird? Ja, hier, Wayne Carpendale und seine Annemarie haben sich doch getrennt. Ich hoffe mal, sie wusste es, bevor die Bunte die Knutschfotos von Carpendale mit seiner Neuen gepostet hat. Ja, jetzt sagen wieder viele, ja, was will so ein alter Schlagerstar denn mit so einer jungen Frau? Nein, Leute, nicht Howard. Wayne Carpendale, der Sohn, Wayne. Selbst A-Promi, bekannt als Schauspieler und Moderator. Ja, sicher, der hat doch, was hat er nicht alles moderiert? Jetzt fällt mir die meisten kennen ihn ja auch als Ex von Yvonne Katterfeld. So, jetzt wisst ihr Bescheid. Ja, und er hat halt jetzt eine neue. Und man geht im Hause Carpendale auch ganz erwachsen mit der Situation um. Zum Beispiel dem Kind zuliebe wohnen Wayne und Annemarie weiterhin zusammen unter einem Dach da in München. Ich sag mal so, toi toi toi, wenn die neue Tante das erste Mal über Nacht bleibt, ja, siehste, Annemarie, ich würde mal die Reservierungsnummer vom Bayerischen Hof auf Kurzwahl legen. Ja, für sowas gibt's selbst in intakten Beziehungen eher wenig Verständnis.
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1: Mit Lena Bauer, guten Tag. Tanken macht weiter überhaupt keine Freude. Die Spritpreise steigen und steigen. Der Preis für den Barrel der Nordsee-Sorte Brent hat heute zeitweise an der Marke von $110 gekratzt. Grund sind nicht nur neue Angriffe auf Tanker in der Straße von Hormuz, auch die Lage im Jemen sorgt zunehmend für Unruhe. Malte Albrecht aus den Nachrichten. Da spielt die mit dem Iran verbündete Houthi-Miliz eine wichtige Rolle.
2: Ja, die Rebellen haben, wie es aussieht, die gesamte jemenitische Küste am Roten Meer und mehrere strategisch wichtige Inseln erobert. Das berichten Regierungsquellen aus dem Jemen. Damit haben die Aufständischen ihre Kontrolle über die Meerenge Bab al-Mandab am südlichen Ende des Roten Meeres deutlich ausgeweitet. Die Meerenge ist neben der Straße von Hormuz eine der wichtigsten Schiffsrouten weltweit. Erst gestern hatten die Rebellen dort die jemenitische Hafenstadt Mokka eingenommen. Für den weltweiten Schiffsverkehr dürfte das ein herber Rückschlag sein, denn von ihren neuen Stellungen aus können die Rebellen Schiffe im Roten Meer noch gezielter angreifen oder stören als bisher. Sie hatten dort in den letzten Jahren schon öfter Schiffe angegriffen und teils versenkt oder gekapert. Die aktuelle Entwicklung wird auch von der Bundesregierung verfolgt. Ein Sprecher des Auswärtigen Amtes nannte die Lage im Jemen besorgniserregend. Es drohten weitere Einschränkungen von Öl- und auch Energielieferungen. Das heißt also für uns an der Zapfsäule wohl, die Spritpreise dürften mit ziemlicher Wahrscheinlichkeit noch weiter steigen.
1: Malte, danke dir und jetzt weitere Meldungen in Kürze. Heute am 11. September wird in den USA und auch weltweit der Opfer der 9/11-Anschläge gedacht. Vor genau 25 Jahren waren dabei fast 3000 Menschen ums Leben gekommen. Terroristen hatten 4 Passagierflugzeuge entführt, 2 steuerten sie in die Türme des World Trade Centers. Arbeitsministerin Baas hat im Bundestag die geplante Rentenreform verteidigt. Die Rente mit 63 soll wegfallen, aber mit Übergangsfristen und Vertrauensschutz. Die Ministerin warnte, ohne Reform könnten Rentenkürzungen und deutlich höhere Beiträge drohen. Die Opposition kritisierte die Pläne scharf. Fußballvereine könnten bei Hochrisikospielen in Zukunft in Sachen Polizeikosten mit zur Kasse gebeten werden. Der Deutsche Fußballbund will eigenen Angaben nach mögliche Gebühren mindestens anteilig an den Heimverein weitergeben. Man halte solche Gebühren aber weiter für den falschen Weg, so der DFB-Präsident. Das neue Landesamt zur Bekämpfung von Finanzkriminalität sagt mit künstlicher Intelligenz Steuerbetrug den Kampf an. Es setzt eigenen Angaben nach jetzt eine Software ein, die riesige Datenmengen durchsuchen und sortieren kann. Finanzkriminalität hinterlasse immer häufiger digitale Spuren, zum Beispiel in beschlagnahmten Dateien. Für die Fahnder heißt das, sie müssen sich nicht mehr selbst durch endlose Ordner klicken, sondern können gezielt mithilfe von KI nach Hinweisen suchen. Die kann außerdem für die Ermittler Texte übersetzen und Fragen zu den Beweismitteln beantworten. Am Ende entscheide aber weiter ein Mensch. Und das waren die Nachrichten mit Lena Bauer.
3: Dankeschön, Lena. Das Wetter in Dortmund, wenn ihr draußen was vorhabt, dann solltet ihr morgen die Chance nutzen. Wird nochmal schön. Sonntag viel Regen, bald 20 Grad, aktuell 19 Grad in Wischlingen und in Schüren. Einzelne Schauer kann es noch geben heute. Dortmund-Verkehr, nochmal die Warnung. Im Dortmunder Hafen kommt es aktuell zu starker Rauchentwicklung. Da brennt Papier in einer Recyclingfirma. Deshalb bitte Fenster und Türen geschlossen halten. Das sind die Blitzer. Jägerstraße Richtung Borsigplatz, am Hombrusfeld Richtung Stockumer Straße und Rolandstraße in der 30er-Zone. Die A40 wird in den nächsten beiden Wochen zur Großbaustelle und deshalb ist sie ab heute Abend 20 Uhr zwischen dem Kreuz Bochum-West und Bochum-Zentrum gesperrt. Und zwar, wenn ihr nach Dortmund reinfahrt. Anfang Oktober ist dann die andere Richtung dran. Und das sind die Staus, die A1 Richtung Münster zwischen Hagen-Nord und Kreuz Dortmund Unna. 7 Kilometer stockend, 11 Minuten plus. Und die A1 Richtung Dortmund zwischen Hamberg-Kam und Kreuz Dortmund Unna. 7 Kilometer stockender Verkehr, da sind es mindestens 12 Minuten. Gute Fahrt.
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3: Ich bin Helga Kretschmer und habe ja Shakira für euch. Schönen Freitag. Oh.

0: Richard Burr und Katy Perry bei Radio 91.2. Die neue Spielzeit steht an bis zum Sommer. Da gibt es einiges in Dortmund zu sehen. Nein, ich spreche jetzt nicht von Fußball. Es geht um Oper, Schauspiel, Kinder- und Jugendtheater. Direktor Tobias Ehinger hat da ganz viele Highlights für euch.
1: Also wir haben mit Rebecca ein ganz großes Musical. Wir haben mit Dracula einen wirklich spannenden Titel mal im Ballett. Tannhäuser, ganz große Oper im Schauspiel. Ein kleiner Schwerpunkt auf Brecht und die ganzen Studiostücke im Kinder- und Jugendtheater. Sowieso brummt das Haus immer. Die Philharmoniker sind mit ganz großen neuen Formaten dabei, bis hin zu einem großen Experiment auf der Kokerei Hansa. Also ich glaube, da ist so ein breites Programm dabei, dass jeder seine Nische oder seinen Einstieg zum Theater finden kann.
0: Ihr habt es gehört, die Kokerei Hansa ist als Spielort mit dabei. Das Dortmunder Schauspiel, das zieht nämlich um. Es geht ins alte C&A-Gebäude am Ossenhellweg. Tja, und in der Zwischenzeit muss eben was anderes her.
1: Ich glaube, es ist eine Riesenchance. Also ich glaube, der Ort, an dem etwas stattfindet, ist immer ganz großer Bestandteil von allem, was man macht. Und wenn Menschen in so einer Industriekulisse zusammenkommen, um gemeinschaftlich zum Beispiel Musik zu erleben, dann ist das auf jeden Fall anders, als wenn man das in einem Konzerthaus in München macht. Kokerei Hansa ist ein unglaublich spannender Ort und ich finde auch ein tolles Beispiel, wie aus Schwerindustrie Kultur werden kann.
0: Richtiges Ruhrpott-Feeling kommt da also auf euch zu. Der Startschuss für die neue Spielzeit, der ist diesen Sonntag beim Theaterfest. Wir von Radio 91.2 sind da auch mit dabei. Die liebe Kollegin Steffi Strecker moderiert durch das Programm. Allein deswegen lohnt es sich schon, dahin zu gehen. Nein, es gibt auch so noch einiges.
1: Einmal ein riesengroßes Familienfest, dann ein Abenteuerspielplatz für Erwachsene und dann einfach ganz viele Boxen, die man aufmachen kann und neue Welten blicken. Sei es in die Welt der Maskenbildner, sei es in KI-generierte Welten, sei es an eine Chorprobe, ein Balletttraining, so ein Schnuppern auf das, was kommt.
0: Das Ganze ist für lau, also kommt vorbei zum Schnuppern. Los geht's um 12 Uhr auf dem Opernvorplatz. Wir von Radio 91.2, wir freuen uns auf euch.

0: Man nennt ihn ja nicht umsonst Dortmunds Wetterpapst. 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Unser Radio 91.2 Wettermann Burkhard Reischer. Wenn einer weiß, wie das Wochenende wird, dann er.
1: Ja, das Wochenende ist Sommer. Sommer hat ja auch mal Regen und Gewitter. Samstag viel Sonne, 22 bis 24 Grad. Sonntag dann aber doch viel, viel Regen. Vor allen Dingen der Vormittag auch. Und die Temperaturen dann kühle 17 Grad und nachts sogar 10 Grad.
0: Ich freue mich auf den Samstag. Komm gut ins Wochenende. 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

0: und I Follow Rivers. Der Hit vor halb Radio 91.2. Es ist 5:30.
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2: Steffi Strecker hier für euch. Hallo zusammen. In einem Recyclingunternehmen am Hafen sind 10 Tonnen Papier in Brand geraten. Die Rauchwolke ist weithin sichtbar und zieht Richtung Osten. Die Feuerwehr warnt vor starker Geruchsbelästigung und bittet euch, Türen und Fenster geschlossen zu halten. Die Löscharbeiten werden wohl noch ein paar Stunden dauern. Die Feuerwehr muss den Haufen mit einem Bagger auseinanderziehen, um wirklich jedes Glutnest zu erwischen. Wodurch der Papierhaufen in Brand geraten ist, ist noch unklar. Immerhin ist ein Einsatz der Feuerwehr in Wickede inzwischen abgeschlossen. Dort war bei Erdarbeiten an der Rauschenbuschstraße eine Gasleitung stark beschädigt worden und viel Gas ausgetreten, vor allem in die Kanalisation. Einige Häuser, darunter große Mehrfamilienhäuser, mussten evakuiert werden. Inzwischen hat Donetz aber das Leck geflickt und die Menschen können zurück in ihre Wohnungen. Zu einem Überfluss hatten es die Einsatzkräfte dann auch noch mit einem Kirchenbrand in Kirchlinde zu tun. Betroffen war eine Wohnung in der 5. Etage im Steinfurtweg. Die Wohnung ist wegen der starken Rauchentwicklung unbewohnbar. Die Bayerische Zentralstelle Cybercrime hat Anklage gegen einen jungen Dortmunder erhoben, der Bankkunden um insgesamt 137.000 Euro geprellt haben soll. Er soll Teil einer Bande gewesen sein, die sich Zugang zu den Konten von mindestens 13 Bankkunden verschafft hat. Der 20-jährige Dortmunder soll mehr als 500 Einzelabbuchungen getätigt haben. Im April war der Betrug aufgeflogen. Seitdem sitzt der Dortmunder in U-Haft. Von den anderen Bandenmitgliedern fehlt noch jede Spur. Ob und wann ihm der Prozess gemacht wird, entscheidet das Amtsgericht Nürnberg. Promi-Alarm heute Abend in der Spielbank Hohensieburg. Fernsehmoderator Günther Jauch hat sich angekündigt. Das Casino feiert den Jubiläumsband 50 Jahre Spielbanken in NRW. Man habe Jauch eingeladen, weil er mit der Geschichte des Hauses eng verbunden sei. Er habe nämlich vor 37 Jahren die erste AIDS-Gala der Spielbanken moderiert. Für ihn ist es heute sein erster öffentlicher Auftritt nach seinem 70. Geburtstag im Juli.
0: Da soll mal einer sagen, Dortmund sei langweilig. Dankeschön, Steffi. Die aktuelle Wochenendtemperatur 19 Grad in Asseln und im Barob. Ein paar Tropfen kann es heute noch geben. Samstag schön, der Sonntag leider verregnet. Dortmund Verkehr, das sind die Blitzer Jägerstraße Richtung Borsigplatz und am Hombusfeld Richtung Stockumer Straße. Und die Staus, die A1 Richtung Münster zwischen Westhofener Kreuz und Kreuzdorf und Unna. 4 Kilometer Stau, da dauert es über 20 Minuten länger. Und die A1 Richtung Köln zwischen Kamener Kreuz und Schwerte. 8 Kilometer stockender Verkehr, 10 Minuten plus. Gute Fahrt.
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0: Kommt gut ins Wochenende. Ich bin Helga Quatsch.

0: Irene Cara und What a Feeling, Radio 91.2 hier. Das Wochenende, das wird ganz, ganz großes Kino. Es ist nämlich Kinofest im Dortmunder Sinestar. Da kostet jeder Film am Samstag und am Sonntag nur 5 Euro. Egal ob Kuschel, Sitze oder IMAX. Und es sind richtig gute Filme mit dabei. Toy Story, Spider-Man oder Odyssee.
1: Wer versteht nicht den Schmerz? Oder Blut? Die Götter haben es dir gesagt.
2: Dann widersetze ich mich den Göttern.
0: Wenn ihr Bock habt, schnappt euch die Tickets. 5 Euro für den Preis gibt sonst kaum mehr als Popcorn. 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Ich heb ab!

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ihr das, wenn ihr ein Wochenende habt ohne Verpflichtungen von morgens bis abends, an dem ihr einfach mal spontan entscheiden könnt, was ihr macht? So ein Wochenende habe ich jetzt vor mir, mehr oder weniger mit ein, zwei Ausnahmen. Ich freue mich drauf. Das war der Nachmittag bei Radio 91.2. Ich bin Henka Kretschmer und jetzt raus. Euch ein wunderschönes Wochenende. 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
1: Mit Lena Bauer. Guten Abend. Die Mieten steigen und Wohnraum ist vielerorts knapp. Bund und Länder wollen jetzt gegensteuern und das Bauen wieder billiger machen. Das haben sie bei ihrer Bauministerkonferenz in Berlin vereinbart. Bundesbauministerin Hubert sagte, bezahlbarer Wohnraum sei eine der drängendsten Fragen unserer Zeit. Malte Albrecht aus dem News-Team, was genau ist denn geplant, damit die Baukosten wieder runtergehen?
2: Ja, die wichtigsten Hebel sind Vorschriften und Normen. Viele Richtlinien beim Bauen sind extrem teuer, aber gar nicht zwingend für die Sicherheit nötig. Künftig soll deshalb der sogenannte Gebäudetyp E greifen. Das E steht für einfach und experimentell. Dabei kann auf bestimmte Standards verzichtet werden, solange sie nicht sicherheitsrelevant sind. Das soll Bauherren mehr Rechtssicherheit geben, denn viele zögern bisher aus Angst vor Haftungsrisiken. Ein Gesetzentwurf dazu soll bis Ende des Jahres vorliegen. Außerdem haben Bund und Länder eine gemeinsame Plattform für kostenreduziertes Bauen vereinbart. Dort sollen erfolgreiche Modelle aus den Ländern gebündelt und schnell bekannt gemacht werden.
1: Und dann könnten die mieten oder eine Wohnung suchen, davon profitieren?
2: Ja, das dürfte eher eine mittelfristige Wirkung haben. Die Ministerinnen und Minister haben betont, nur wenn Bauen billiger wird, können auch Mieten und Kaufpreise sinken. Und solange der Wohnungsmarkt angespannt ist, sollte auch nicht das Wohngeld wie geplant gekürzt werden, sondern erhalten bleiben, fordern die Länder. Mehr als 380.000 Haushalte deutschlandweit würden sonst den Anspruch auf Wohngeld verlieren, sagte Hamburgs Senatorin Pein. Viele wären dann auf andere Sozialleistungen angewiesen.
1: Malte, vielen Dank dir. Der Bundeshaushalt für 2027 ist noch nicht beschlossen, aber einen Schritt weiter. Nach viertägiger Debatte hat der Bundestag den Entwurf der Bundesregierung zu weiteren Beratungen an den Haushaltsausschuss überwiesen. Geplant sind gut 555 Milliarden Euro Ausgaben. Die Spritpreise könnten weiter steigen. Neben Angriffen auf Tanker in der Straße von Hormus sorgt auch die Lage im Jemen für Druck auf den Ölpreis. Dort haben die Houthi-Rebellen laut Regierungsquellen ihren Zugriff auf eine wichtige Meerenge ausgeweitet. In der Fußball-Bundesliga geht es am Abend mit dem dritten Spieltag weiter. Eröffnet wird er vom FC Schalke. Der Aufsteiger muss bei Union Berlin ran und hofft auf den ersten Dreier in der Saison. Danny Hoppe hat den Ausblick aufs Spiel.
3: Die Schalke haben zwar erst einen Punkt geholt, aber den ausgerechnet gegen die Bayern. Und das wurde anschließend von den Schalker-Fans ausgiebig gefeiert. Zieht den Bayern die Lederhosen aus, schallte es durch die Arena. Auf dem Platz wurde geackert ohne Ende und im Tor räumte Loris Karius alles ab. Mit dieser Formel dürften die Schalker heute auch in Berlin auftreten und da wären Punkte auch ziemlich wichtig, denn Union gilt als potenziell direkter Konkurrent im Kampf um den Klassenerhalt. Beide haben erst einen Punkt und könnten dementsprechend einen Dreier gut gebrauchen, um nicht direkt in den Keller zu rutschen. Die Brust der Schalker dürfte aber ein bisschen breiter sein, nachdem sie für den ersten Patzer des deutschen Rekordmeisters gesorgt haben.
1: Und das waren die Nachrichten mit Lena Bauer.
0: Das Wetter.
4: Das ist die Zeit, wo es drinnen so langsam schöner wird als draußen. Gilt vor allem jetzt für den Sonntag. Da wird es ziemlich grau, immer wieder nass und nur noch 19 Grad maximal. Jetzt über den Abend und die Nacht auch in Teilen ungemütlich, ab und zu ein bisschen Regen möglich. Und morgen haben wir so ein Mittelding, meistens trocken, Sonne-Wolken-Mix dazu und warm bis 24 Grad.
0: NRW Verkehr.
4: Das Wochenende wartet hinterm Stau. Ein paar haben wir noch hier, die ab 12 Minuten Wartezeit. A1 Köln-Euskirchen zwischen Hürth und Kreuz Bliesheim, 8 Kilometer, eine Viertelstunde. A2 Hannover-Dortmund zwischen Oelde und Beckum, 5 Kilometer, 12 Minuten. A4 Aachen Richtung Köln zwischen Kreuz Köln-West und Köln-Eiffeltor, da steht ihr über 5 Kilometer, ist eine knappe Viertelstunde. Und A31 Gronau-Oberhausen zwischen Heeg und Leckten-Ahaus, 2 Kilometer, 25 Minuten. Gute Fahrt, kommt gut an. Sebastian Pulli hier, ach der Freitagabend und da ist dann Geburtstag angesagt von einem Kumpel oder einer Freundin oder man hat gesagt, komm, wir gehen heute mal zusammen feiern und dann kommt eine WhatsApp von der entsprechenden Person und die ist krank, die kann nicht. Ist das nicht das größte Glück der Erde, unverhofft einen Abend auf dem Sofa verbringen zu dürfen? Das ist doch das Leben. Gar nichts zu tun. Und das können wir hervorragend auch zusammen. Wir liefern die Musik, ihr legt euch dazu hin, wir machen es uns schön. Tollen Freitagabend.
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0: guck mal, am Sonntag geht das, da ist grau und nass. Wer eh nicht gerne draußen ist, darf aber auch morgen schon.
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0: Und zwar ins Kino. Das lohnt sich sehr dieses Wochenende, denn die Filme kosten morgen und übermorgen jeweils nur 5 Euro Eintritt. So, Kollege Robert Jans, der innere Skeptiker, fragt da natürlich, wo ist denn bitte der Haken?
2: Den gibt's tatsächlich nicht, also zumindest beim Ticket. Morgen und am Sonntag findet nämlich wieder das bundesweite Kinofest statt. Und da ist es tatsächlich so, in allen teilnehmenden Kinos kostet die Karte da 5 Euro. Und zwar unabhängig davon, welchen Film oder welchen Sitzplatz man haben möchte. Ich habe das eben mal gecheckt, also auch bei uns in NRW machen da viele Kinos mit. Und wer jetzt schon weiß, welchen Film er sehen möchte, sollte am besten vorher buchen. Gerade die beliebten Vorstellungen sind natürlich schnell voll.
0: Ja, und es sind ja jetzt auch nicht irgendwelche älteren Filme oder so, ne?
2: Nee, ganz normal das aktuelle Kinoprogramm. Zum Beispiel läuft gerade auch Christopher Nolans Die Odyssee, einer der großen Kino-Hits aus dem Sommer. Dazu gibt's je nach Kino auch Sondervorstellungen und teilweise sogar Previews von Filmen, die offiziell erst später starten. Und jedes Kino stellt sein Programm da selbst zusammen. Auf der Kinofest-Seite gibt es aber auch so einen Finder. Da könnt ihr nachschauen, welches Kino bei euch mitmacht und was dort läuft. Nur beim Popcorn, da gilt der 5-Euro-Preis leider nicht automatisch.
0: Gut, das ist ja auch tatsächlich das, woran die Kinos dann wirklich verdienen und womit sie sich über Wasser halten. Dann sei ihnen das auch gegönnt und wir schmuggeln nicht den Gyros-Teller im Rucksack in die Vorstellung. Morgen und übermorgen, Kinofest, alle Filme in teilnehmenden Kinos, nur 5 Euro.
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1: Mit Steffi Strecker, guten Abend. In einem Recyclingunternehmen am Hafen sind 10 Tonnen Papier in Brand geraten. Die Rauchwolke ist weithin sichtbar und zieht Richtung Osten. Die Feuerwehr warnt vor starker Geruchsbelästigung und bittet euch, Türen und Fenster geschlossen zu halten. Gesundheitliche Beeinträchtigungen können nicht ausgeschlossen werden, heißt es auch in der Warn-App Nina. Die Löscharbeiten werden wohl noch ein paar Stunden dauern. Die Feuerwehr muss den Haufen mit einem Bagger auseinanderziehen, um wirklich jedes Glutnest zu erwischen. Wodurch der Papierhaufen in Brand geraten ist, ist noch unklar. Staffelübergabe im Westfälischen Industrieclub. Der ehemalige Dortmunder Polizeipräsident Gregor Lange ist in einem Festakt offiziell verabschiedet und sein Nachfolger Tim Frommeier in sein neues Amt eingeführt worden. Sie können sich weiterhin auf die Polizei Dortmund verlassen, sagte der neue Polizeipräsident unter anderem in seiner Rede. Zu den Gästen des Festaktes gehörte auch NRW-Innenminister Herbert Reul. Auf die Frage von Radio 91.2, welchen Rat er dem neuen Dortmunder Polizeipräsidenten mit auf den Weg geben möchte, sagte Reul:
2: Ich glaube, konsequent bleiben, intensiv Personal einsetzen und deutlich machen, dass der Staat darauf achten wird, dass die Regeln eingehalten werden. Und dafür braucht er Rückendeckung und gute Organisation, und das hat er, glaube ich.
1: Der neue Polizeipräsident Tim Frommeier ist gebürtiger Dortmunder. Nach Jobs in Dortmund und Schwerte war Frommeier zuletzt Polizeipräsident in Gelsenkirchen. Jetzt in der Heimatstadt in der Traumfunktion arbeiten zu können, sei wie ein Sechser im Lotto. Der Aufsteiger kommt nach Dortmund. Der BVB empfängt morgen Paderborn. Möglicherweise feiert dort Nico Schlotterbeck sein Comeback auf dem Platz. Neuigkeiten gibt es von Konstantinos Karezas. Der junge Grieche hat das Krankenhaus nach seinem mysteriösen Kreislaufzusammenbruch wieder verlassen. Karezas Mutter hatte einer belgischen Zeitung gesagt, er wäre wohl dehydriert gewesen. Das habe zu Durchblutungsstörungen geführt. Das Spiel gegen Paderborn morgen kommt für Karezas noch zu früh. Morgen um 15.30 Uhr ist Anstoß im Westfalenstadion. Das Wetter in Dortmund. Inzwischen 18 Grad in Salingen, 19 immer noch in der Nordstadt. In der Nacht geht's auf minimal 12 runter. Bis es dunkel wird, gibt's jetzt noch viele Wolken, aber auch so ein paar Sonnenstrahlen. Ein paar schwache Schauer sind auch nicht ausgeschlossen. Morgen starten wir mit Nebel, Hochnebel oder Wolken, also auf jeden Fall ziemlich grau. Ab der Mittagszeit ist dann aber auch Platz für Sonne. Das Ganze bei knapp über 20 Grad. Guten Abend auf die Straßen. Da habe ich nach wie vor Oma und Opa als Blitzer. Jägerstraße Richtung Borsigplatz und am Hombruchsfeld in Richtung Stockumer Straße. Und schon mal die Warnung für die A40. Die wird in den nächsten beiden Wochen jetzt zur Großbaustelle und ist deshalb ab heute, 20 Uhr, zwischen dem Kreuz Bochum West und Bochum Zentrum gesperrt. Und zwar, wenn ihr nach Dortmund reinfahrt. Anfang Oktober ist es dann umgekehrt.
3: Ja, Sebastian Pulli hier. Also wenn man aktuell durch den Nachrichtenticker geht, heute sehr viel Tod, sehr viel Verbrechen, alles sehr, sehr schlimm. Deshalb die einzige freundliche, lokalradiotaugliche Meldung, mit der wir euch gut gelaunt und mit geschlossenen Augen vor den Grausamkeiten der Welt ins Wochenende schicken können. Münchner Feuerwehr rettet Eichhörnchenbaby aus 15 Metern Höhe. Das Tier war zu hoch geklettert und kam nicht mehr selbstständig nach unten. Die Feuerwehr rettete es mit einer Drehleiter und übergab es dem örtlichen Eichhörnchenschutzverein. Ah, viel besser.
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3: Ja, eine Welt, in der es Eichhörnchen-Schutzvereine gibt, kann so schlecht nicht sein. Und gute Musik gibt's darin auch. Hier bitteschön, Tiffany.

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3: Ja, nee, ist klar.
4: Ja, kann man denn nicht mal eine Woche lang die Füße hochlegen, ohne dass sich wieder hemmungslos getrennt wird? Ja, hier, Wayne Carpendale und seine Annemarie haben sich doch getrennt. Ich hoffe mal, sie wusste es, bevor die Bunte die Knutschfotos von Carpendale mit seiner Neuen gepostet hat. Ja, jetzt sagen wieder viele, ja, was will so ein alter Schlagerstar denn mit so einer jungen Frau? Nein, Leute, nicht Howard. Wayne Carpendale, der Sohn, Wayne. Selbst A-Promi, bekannt als Schauspieler und Moderator. Ja, sicher, der hat doch, was hat er nicht alles moderiert? Jetzt fällt mir die meisten kennen ihn ja auch als Ex von Yvonne Katterfeld. So, jetzt wisst ihr Bescheid. Ja, und er hat halt jetzt eine neue. Und man geht im Hause Carpendale auch ganz erwachsen mit der Situation um. Zum Beispiel dem Kind zuliebe wohnen Wayne und Annemarie weiterhin zusammen unter einem Dach da in München. Ich sag mal so, toi toi toi, wenn die neue Tante das erste Mal über Nacht bleibt, ja, siehste, Annemarie, ich würde mal die Reservierungsnummer vom Bayerischen Hof auf Kurzwahl legen. Ja, für sowas gibt's selbst in intakten Beziehungen eher wenig Verständnis.
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1: Mit Lena Bauer. Guten Abend. Seit Monaten wird darüber diskutiert, wie wir unsere Kinder im Netz besser schützen können. Auch eine Expertenkommission hatte sich mit dieser Frage beschäftigt. Herausgekommen sind 56 Empfehlungen. Sie wurden heute in Berlin an die Bundesfamilienministerin übergeben und die hat direkt gesagt, dass sie ein Sofortprogramm auf den Weg bringen will. Danny Hopper aus dem News-Team, weiß man denn schon, was die Kommission konkret empfohlen hat?
2: Also ein wichtiger Punkt ist dabei der Umgang mit Social Media. Die Kommission hat mehrere Modelle vorgeschlagen, um die Nutzung zu regulieren. Da ist unter anderem von einer Mindestaltersgrenze von 13 Jahren die Rede oder auch von einer Beschränkung für einzelne Social-Media-Angebote. Dann geht es aber auch um Auflagen für die Betreiber der Plattform, um Kinder und Jugendliche besser vor Hass, Hetze, Pornografie oder Gewalt zu schützen. Was letztendlich davon in Gesetze umgesetzt wird und wie, das muss jetzt die Bundesregierung entscheiden. Und das soll auch schnell gehen. Prien hat eingeräumt, dass man spät dran sei, was den Kinder- und Jugendschutz in der digitalen Welt betreffe. Noch in diesem Jahr will sie die Themen angehen. Bei den Empfehlungen geht es auch nicht nur um das Thema Social Media, sondern auch um die Frage, wie sich die Mediennutzung gesundheitlich und psychisch auf Kinder und Jugendliche auswirkt. Da geht es dann zum Beispiel um Algorithmen, Endlosscrollen oder auch suchtfördernde Inhalte. Dazu ist zuletzt natürlich auch das Thema künstliche Intelligenz immer wichtiger geworden und die Experten haben sich nicht nur mit möglichen Verboten und Regulierungen beschäftigt, sondern auch damit, wie generell die Medienkompetenz von Kindern und Jugendlichen gestärkt werden kann, aber auch von Eltern und Fachkräften.
1: Danke, Danny, und damit zu weiteren Meldungen in Kürze. Die Houthi-Rebellen haben ihren Angriff auf eine wichtige Handelsroute offenbar deutlich ausgeweitet. Laut jemenitischen Regierungsquellen kontrollieren sie die gesamte Küste des Roten Meers im Jemen und wichtige Inseln an einer Meerenge dort. Die Route ist zentral für den Handel zwischen Europa und Asien. Das Bauen soll in Deutschland einfacher und günstiger sein. Bund und Länder wollen dafür Vorschriften lockern und den sogenannten Gebäudetyp E voranbringen. Das E steht für einfach und experimentell. Ein Gesetzentwurf soll zum Jahresende kommen. Am Abend geht es mit dem dritten Spieltag in der Fußball-Bundesliga weiter. Eröffnet wird er vom FC Schalke. Der Aufsteiger muss bei Union Berlin ran und hofft auf die ersten 3 Punkte in der Saison. Morgen läuft in NRW wieder eine große Müllsammelaktion an den Flüssen. Zehntausende Freiwillige erwartet die Initiative Rhein-Cleanup und das nicht nur am Rhein, auch an Ruhr, Lippe und erstmals auch an der Nies. Allein in Düsseldorf und Köln sollen demnach jeweils mehrere tausend Menschen mitmachen. Gesammelt werden vor allem Plastikflaschen, Grillreste und anderer Müll, der an den Ufern liegen geblieben ist. Wegen niedriger Wasserstände warnen die Veranstalter besonders vor möglicher Kriegsmunition. Verdächtige Funde sollten sofort der Polizei oder dem Kampfmittelräumdienst gemeldet werden. Und das waren die Nachrichten mit Lena Bauer.
3: Das Wetter. Einige Wolken unterwegs übers Wochenende, vor allem der Sonntag sehr, sehr grau und da kann es auch mal was ordentlicher regnen. Heute und morgen aber noch meistens relativ entspannt, nur ab und zu mal ein bisschen nass, jetzt über den Abend und die Nacht und morgen dann dazu mal Sonne, mal Wolken und vor allem noch warm, bis 24 Grad kriegen wir da.
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3: Das ist alles ganz gut machbar. Einmal die Staus ab 5 Minuten Wartezeit. A4 Aachen-Köln zwischen Kreuzköln-West und Köln-Eiffeltor 2 Kilometer 5 Minuten. A59 Köln Richtung Bonn zwischen Köln-Bahn und Troisdorf 3 Kilometer sind 8 Minuten. A61 München-Gladbach-Koblenz zwischen Rheinbach und der Auffahrt Grafschaft-Ringen. Das sind 3 Kilometer Stau, 5 Minuten plus. Und A555 Bonn Richtung Köln zwischen Köln-Rodenkirchen und Kreuzköln-Süd 1 Kilometer, auch da 5 Minuten. Gute Fahrt. Kommt gut an. Hallo, Sebastian Pulli hier und jetzt die musikgewordene Herbstdepression Alex Warren, Eternity. Machen wir es uns gemütlich. Schönen entspannten Freitagabend.
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0: Das, was heute vor 25 Jahren passiert ist, ist so einschneidend, dass man nur das Datum nennen muss und jeder weiß Bescheid.
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0: Der 11. September natürlich, der Tag des Anschlags aufs World Trade Center, die Flugzeuge, die in die Türme geflogen sind. Es war so einschneidend, jeder von uns, der da alt genug war, um das mitzubekommen, weiß noch genau, wo er da war.
2: Genau zu der Zeit habe ich unterrichtet, ich bin Querflötenlehrerin. Eine Schülerin kam dann irgendwie rein, ganz bleich und ganz komisch drauf irgendwie. Und habe ich gefragt, was ist denn los? Und die hatte das dann wohl gerade in Nachrichten gehört. Und ab da war irgendwie gespenstische Stimmung.
3: Ja, weiß ich noch. Ich weiß, wo ich da gearbeitet habe. Gruselig, Angst, große Sorge, wie das ausgeht, große Angst vor den Reaktionen. Unvorstellbar, dass Menschen sowas machen.
4: Ich hatte richtig schlimm Fieber und Erkältung und habe geschlafen und kam dann ins Wohnzimmer. Mein Freund hatte da Spätschicht und war am Fernseher. Und ich war völlig erschüttert. Ich habe wirklich gedacht, ich habe jetzt eine Fieberhalluzination oder so. Das war so ein richtiger Schockmoment.
0: Der Anschlag vom 11. September war heute auf den Tag vor 25 Jahren.
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0: das Wetter.
1: Ja, wir arbeiten uns so schrittweise vor in Richtung Herbstwetter. Heute Abend und in der Nacht noch ein bisschen Regen möglich, aber nicht allzu wild bei später Tiefstwerten um 10 Grad. Morgen ähnlich wie heute, Sonne-Wolken-Mix, nur ab und zu mal Regen bis 24 Grad. Aber am Sonntag, da wird es ziemlich grau und da kommt dann auch mal was mehr an Regen runter bei dann nur noch 19 Grad.
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1: Ja, die meisten sind zu Hause angekommen. Relativ ruhig, 3 Staus haben wir noch. A44 Dortmund-Kassel zwischen Warburg und Bräuna, 1 Kilometer, 6 Minuten. A59 Köln Richtung Bonn zwischen Köln-Lind und Troisdorf, 3 Kilometer, knappe Viertelstunde. Und A555 Bonn Richtung Köln zwischen Köln-Rodenkirchen und Kreuz Köln-Süd, 1 Kilometer, 3 Minuten obendrauf. Gute Fahrt, kommt gut an. Ja, Sebastian Bulli hier, Freitagabend. Für alle, die heute noch feiern gehen, schicken wir euch schon mal in die richtige Richtung mit Eiffel 65. Ich bin blau, dam di, dam dai. Viel Spaß, Zwischenwassern vergessen.
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0: eher zu Männern, die auch im Herbst noch abends um 8:30 in kurzer Hose unterwegs sind.
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0: Und das gleich auch noch im immer etwas kälteren Berlin. 8:30 Schalke gegen Union Berlin, das Freitagsspiel. Und auf die anderen Partien vom Wochenende gucken wir auch noch.
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2: Ja, wer hätte das gedacht? Das Spiel Elversberg gegen Bayern München ist tatsächlich ein Duell aus der Spitzengruppe. Der Leverkusen- und Gladbach-Bezwinger aus dem niedlichen Elversberg darf sich als Tabellenvierter mit dem 6. Bayern München messen. Da steht die Fußballwelt wirklich Kopf.
3: Aber so etwas habe ich noch nicht erlebt und ich hoffe, dass es sich wieder ändert. Sonst ist das nicht mehr mein FC Bayern.
2: Ja, und in Dortmund hätten sie auch nichts dagegen, diese Spielzeit schon jetzt abzupfeifen. Auch sie stehen in der Tabelle vor dem Rekordmeister und könnten mit einem Sieg gegen Paderborn, naja, noch viel, viel wichtiger werden.
4: Wie heißt denn die Landeshauptstadt von NRW?
5: Von NRW? Dortmund?
2: Bei der Werkself aus Leverkusen haben sie am letzten Wochenende die Maschinen so richtig angeworfen. Die Eisernen von Union Berlin wurden eingeschmolzen. Aber jetzt geht es zum Tabellenführer. Ja, tatsächlich. Nicht wie sonst nach München, sondern nach Augsburg. Hier schon mal der Hinweis an den Mannschaftsbusfahrer. Da muss man rund 80 Kilometer früher von der A8 runter.
6: Wenn man nur ein bisschen Gefühl hat, wenn man ein bisschen die Fühler ausstreckt, merkt man sofort, dass da irgendwas im Busch ist.
2: Für die Kölner geht es gegen den Tabellennachbarn aus Bremen. Fast schon ein Klassiker. Über 100 Bundesliga-Duelle gab es schon. Die Bilanz ist absolut ausgeglichen. Alles andere als ein Unentschieden würde mich da überraschen.
7: Ich bin auch davon überzeugt, dass wir das Spiel noch gewinnen werden. Haben wir nicht, aber aufgrund des Weinern hätten wir es können.
2: Und die 0 Punkte Gladbacher haben es mit den aktuell starken Freiburgern zu tun. Noch früher als sonst hat man alles dafür getan, den Krisenmodus zu erreichen.
8: Das ist einfach viel zu einfach, wie der sich den Ball wiederholen kann. Was ist denn da los da hinten?
2: Dann allen viel Glück und schönen Anpfiff.

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1: Ich bin Thomas Bleskin. Die USA gedenken 25 Jahre nach den Terroranschlägen vom 11. September 2001 der Opfer. Im Zentrum der Gedenkveranstaltungen stehen erneut die Orte, die damals angegriffen wurden. Das World Trade Center in New York und das Pentagon bei Washington sowie ein Feld im US-Bundesstaat Pennsylvania, auf dem eines der 4 entführten Flugzeuge abgestürzt war.
2: Niemand wird je vergessen, wo er oder sie zum Zeitpunkt der Terrorattacken gerade war. Und kaum einer, der sie erlebt hat, kann glauben, dass die Tragödie schon ein Vierteljahrhundert zurückliegt. Sie hat die Welt verändert. Präsident Trump sprach bei einer Gedenkveranstaltung am Pentagon. Man müsse im Terrorkampf stark und entschlossen bleiben, sagte er. An Ground Zero in New York war Trump mit seiner politischen Rede nicht willkommen. Dort gab es Schweigeminuten, Musik, Gesang, Glockenläuten und das traurige Verlesen der Namen tausender Opfer. Tina Eck, USA.
1: Zum Abschluss der Haushaltswoche hat der Bundestag über die Rentenreform debattiert. Die Pläne der Bundesregierung sind umstritten. Dabei kommt die Kritik nicht nur aus den Reihen der Opposition.
3: In der Koalition wird seit Monaten um die abschlagsfreie Rente nach 45 Versicherungsjahren gestritten. Mehrere Ministerpräsidenten von CDU und SPD wollen sie behalten. Andere in der Union drängen dagegen darauf, die vereinbarte Reform durchzuziehen. Dazu gehört auch der frühere Rentenrebell Johannes Winkel. Er sagt, die Pläne berücksichtigen endlich auch die junge Generation. Die Opposition sieht das ganz anders. Die AfD nennt das geplante Aus einen Affront. Die Grünen halten die Reform für unsozial. Zoe Tassovali, Nachrichtenredaktion.
1: Bund und Länder wollen das Bauen in Deutschland einfacher und günstiger machen. Dafür sollen kostentreibende Standards und Vorschriften überprüft und erfolgreiche Modelle für preiswerteres Bauen stärker verbreitet werden. Ziel seien niedrigere Mieten und Kaufpreise. Helfen soll auch der sogenannte Gebäudetyp E, bei dem auf bestimmte, nicht sicherheitsrelevante Standards verzichtet werden kann. Wer im Laden, Restaurant oder beim Friseur bezahlen will, soll künftig die Wahl zwischen Bargeld und digitaler Zahlung haben. Bundesfinanzminister Klingbeil plant, dass Unternehmen zusätzlich zum Bargeld mindestens eine gängige Bezahlmöglichkeit per Karte, Handy oder Uhr anbieten müssen. Der Gesetzentwurf soll noch dieses Jahr ins Kabinett kommen. Und das waren die Nachrichten mit Thomas Bleskin.
0: Das Wetter.
4: Oh, Sonntag vielleicht mal den ersten heißen Kakao dieses Herbstes trinken. Es wird nämlich grau und immer wieder uselig nass draußen und nur noch bis 19 Grad warm maximal. Jetzt im Laufe der Nacht auch kälter, Tiefstwerte später bei um 10 Grad und ab und zu kann auch noch mal was Regen runterkommen, aber nicht so wild. So, und das dann morgen auch ähnlich, selten mal nass, ansonsten Sonne-Wolken-Mix und es bleibt relativ warm bis 24 Grad.
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4: Ja, ein paar Staus haben wir noch, sind aber alle nicht wild. A2 Dortmund-Oberhausen zwischen Kreuz Recklinghausen und Herten 3 Minuten plus. A40 Essen-Dortmund zwischen Bochum-Wattenscheid und Dreieck Bochum-West 1 Kilometer, auch da 3 Minuten. A45 Hagen Richtung Gießen ist der längste zwischen Kreuz Olpe-Süd und Freudenberg 3 Kilometer, 12 Minuten. Und A59 Köln Richtung Bonn zwischen Spich und Troisdorf, dichter Verkehr 6 Minuten. Eine gute Fahrt. Ja, hallo, Sebastian Pulli hier und wir haben angerichtet ein ganz fantastisches musikalisches Buffet heute Abend. Kein Füllmaterial dabei, kein musikalischer Reis, alles nur paniertes. Beyoncé und Jay-Z, Crazy in Love, Knaller, Pink Floyd, Another Brick in the Wall, Benson Boone haben wir. Und wir servieren als erstes richtig, richtig guten Indie-Pop, Somber mit Homewrecker. Guten Appetit!
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0: das Wetter.
1: Morgen noch ein bisschen Restsommer, ein Sonne-Wolken-Mix, nur selten mal Regen und vor allem noch warm, bis 24 Grad in der Spitze. Sonntag ist Vollherbst, 19 Grad nur noch, sehr, sehr grau und immer mal wieder ordentlich nass. Heute Abend und in der Nacht auch noch ab und zu mal Regen möglich, das aber nicht allzu wild. Und es wird natürlich kälter, Tiefstwerte um 10 Grad später.
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1: Die Staus ab 7 Minuten. Wir starten mit der A2 Dortmund-Oberhausen zwischen Kreuz Recklinghausen und Herten 1 Kilometer 11 Minuten. A45 Dortmund-Hagen zwischen Westhofener Kreuz und Schwerte-Ärgste 1 Kilometer knappe 10 Minuten. A45 Hagen-Gießen zwischen Kreuz Olpe Süd und Freudenberg 3 Kilometer ist eine Viertelstunde obendrauf. Und A59 Köln Richtung Bonn zwischen Spich und Troisdorf 1 Kilometer sind 7 Minuten. Gute Fahrt, kommt gut an. Sebastian Bulli hier am Freitagabend. Das ist nicht der Abend für Party. Nicht, wenn man einen Job oder Kinder oder mehr als 28 Lebensjahre hinter sich hat. Freitagabend wird gelegen und sehr, sehr früh geschlafen. Kompromiss, wir würden jetzt vielleicht ein Partylied lang leicht mitnicken. Aber das wäre dann auch wirklich für heute Abend eine schöne gute Nacht zusammen.
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0: Über ihre schwierige Kindheit mit zwei sehr kalten Eltern. Kelly Clarkson, Because of You.
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0: Dann schaffen wir doch jetzt mal ein bisschen Wärme an diesem Herbstabend mit Humor.
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3: Ich war mit Hilde auf der Esoterikmesse. Schon am Eingang so eine ganz merkwürdige Frau. Sah von weitem aus wie so ein Garderobenständer für Batiktücher. 1,95, Oberlippenbart, eine Warze wie ein Türstopper. Überall so Amulette, Silberringe. Ich zeig meine Tickets vor, dann hält die mich am Handgelenk fest, fummelt in ihrer Tasche rum und holt so einen kleinen lilafarbenen Stein raus. Hier, mein Freund, für dich. Ein Amethyst, der ist gut fürs Selbstbewusstsein. Wie willst du denn darauf reagieren? Ich sag, hier hast du eine 15er Mutter, die scheint dir zu fehlen.
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1: Ich bin Thomas Bleskin. Mit Schweigeminuten, Glockenschlägen und Lichtinstallationen gedenken die USA 25 Jahre nach den Terroranschlägen vom 11. September 2001 der Opfer. Im Zentrum der Gedenkveranstaltungen stehen erneut die Orte, die damals angegriffen wurden. Das World Trade Center in New York und das Pentagon bei Washington. Sowie ein Feld im US-Bundesstaat Pennsylvania, auf das ein Flugzeug abgestürzt war.
2: Am Ground Zero, dem Ort der zerstörten Zwillingstürme in New York, lasen Angehörige die Namen der fast 3000 Getöteten vor. Auch New Yorks Bürgermeister Zoran Mamdani gedachte dort der Opfer, während US-Präsident Donald Trump an einer Gedenkveranstaltung am Pentagon teilnahm. 25 Jahre sind die Terroranschläge nun her, aber es gibt immer mehr Menschen, die an den gesundheitlichen Folgen leiden, unter anderem, weil sie giftigen Rauch und Staub eingeatmet haben. Daran sind inzwischen mehr Menschen gestorben als an den Anschlägen selbst. Aus New York, Christina Horsten.
1: Bundesarbeitsministerin Bärbel Baas hat im Bundestag für die geplante Rentenreform geworben. Sie warnte, ohne Reform drohten Rentenkürzungen und deutlich höhere Beiträge. Auch Vertreter der Union verteidigten die Pläne. Kritik kam von AfD, Grünen und Linken sowie teilweise auch aus den Reihen der Regierungsparteien. Wie geht es weiter in Sachen Social-Media-Verbot für Kinder und Jugendliche? Bundesbildungsministerin Karin Prien hat erste Eckpunkte für gesetzliche Regelungen angekündigt. Kommenden Monat soll es Klarheit geben, wie sie sich einen besseren Jugendschutz bei Social Media vorstellt.
3: Eine Expertenkommission hatte Vorschläge ausgearbeitet, darunter etwa ein verpflichtendes KI-Seepferdchen. Das Zertifikat soll, ähnlich wie das Abzeichen beim Schwimmen, Kinder schon früh an die Möglichkeiten und Gefahren von künstlicher Intelligenz heranführen. Im Raum steht auch eine gesetzliche Mindestaltersgrenze von 13, damit Jugendliche Social-Media-Accounts eigenständig nutzen können. Auch sollen Handys deutschlandweit bis zur 7. Klasse aus den Schulen verbannt werden. Die Bildungsministerin ist demgegenüber offen. Aktuell werden die Vorschläge mit den Ländern abgestimmt. Tanja Wagner, Nachrichtenredaktion.
1: Geschäfte und Restaurants, in denen bisher nur bar bezahlt werden kann, sollen künftig auch eine digitale Bezahlmöglichkeit anbieten müssen. Das plant Bundesfinanzminister Klingbeil. Kunden sollen dann zwischen Bargeld und Karte, Handy oder Uhr wählen können. Die Regelung soll auch für kleine Beträge gelten. Bargeld bleibt weiterhin möglich. Das waren die Nachrichten mit Thomas Bleskin.
4: Das Wetter. Das ist die Zeit, wo es drinnen so langsam schöner wird als draußen. Gilt vor allem jetzt für den Sonntag. Da wird es ziemlich grau, immer wieder nass und nur noch 19 Grad maximal. Jetzt über den Abend und die Nacht auch in Teilen ungemütlich, ab und zu ein bisschen Regen möglich. Und morgen haben wir so ein Mittelding, meistens trocken, Sonne-Wolken-Mix dazu und warm bis 24 Grad.
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4: Na, guck mal, jetzt gehen sie alle aus. Freitagabend um die Zeit, das ist schön, so sollte es sein. Wieder mehr los auf den Straßen, die Staus ab 10 Minuten. Einmal. A1 Köln-Dortmund zwischen Kreuz Leverkusen und Wermelskirchen 2 Kilometer 12 Minuten. A1 Dortmund-Köln zwischen Schwerte und Westhofener Kreuz 2 Kilometer knappe Viertelstunde. A40 Essen-Dortmund zwischen Bochum-Wattenscheid und Dreieck Bochum-West 1 Kilometer, auch da eine Viertelstunde. Und A45 Dortmund-Hagen zwischen Westhofener Kreuz und Schwerte-Ärgste 2 Kilometer 13 Minuten. Gute Fahrt, kommt gut an. Ja, hallo, Sebastian Pulli hier. Wenn Arbeit in den Knochen hängt, dann hilft ja meist das Wochenend und Freitagabend bleiben wir drin, weil da schon früh der Jochen pennt. Mittelgutes Freitagsgedicht. Genießt den Abend.
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0: alles aus Liebe. Das war's mit dem Lied und das war's auch mit der Aktion.
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0: Alle 1300 Plätze sind belegt auf dem Konzert. 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
0: Ja, okay, Hosenverlose vorbei, aber die Aktion Lichtblicke geht natürlich weiter, ne?
2: Und wie? 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
0: So, Hosen sind aus. Bis auf Weiteres, das Konzert dann am 3. Dezember, wie gesagt. Und alle Infos auch zu Lichtblicke wie immer auf unserer Homepage.
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0: Wetter.
1: Heute mittelgemütlich, ab und zu noch nass. Später wird's frischer mit Tiefstwerten in der Nacht um 10 Grad. Morgen dann ganz nett, ein Sonne-Wolken-Mix, warm, 24 Grad maximal und zumindest meistens trocken. Dann aber der Sonntag, das ist kompletter Sofatag, richtig grau, immer wieder nass und dann nur noch maximal 19 Grad.
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1: Achtung, wir haben einen Falschfahrer in Düsseldorf auf der Münchner Straße in Höhe Düsseldorf-Reisholz. Da besondere Vorsicht. Nochmal ein Falschfahrer Düsseldorf auf der Münchner Straße in Höhe Düsseldorf-Reisholz. Dann noch die Staus ab 10 Minuten Wartezeit. A1 Köln-Dortmund zwischen Kreuz Leverkusen und Wermelskirchen 2 Kilometer 12 Minuten. A1 Dortmund-Köln zwischen Schwerte und Westhofener Kreuz 2 Kilometer knappe Viertelstunde. A40 Essen-Dortmund zwischen Bochum-Wattenscheid und Dreieck Bochum-West 1 Kilometer 14 Minuten. Und die A45 Dortmund-Hagen zwischen Westhofener Kreuz und Schwerte-Ärgste 2 Kilometer 13 Minuten plus. Gute Fahrt, kommt gut durch. Sebastian Pulli hier und 30 Seconds to Mars jetzt mit Jared Leto, der ja aussieht wie Jesus und wahrscheinlich auch eines Tages beim Blick in den Spiegel gedacht hat, naja, vielleicht bin ich's ja, weiß man's. Und dann hat er einen Song übers Wasser gehen geschrieben. Walk on Water gibt's jetzt. Kommt trockenen Fußes in den Feierabend. Schönes Wochenende schon mal.
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0: Oh. Da kommt gleich ganz, ganz neue Energie in die deutsche Seele. Die neue Saison vom Tatort geht endlich los.
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0: Jetzt Sonntag, nach 19 Wochen Wiederholungen, endlich neue Morde. Filmexperte Jörg Albrecht, was erwartet uns denn?
2: Viele neue Gesichter auf jeden Fall. Alte Teams hören auf oder haben schon aufgehört, wie die Münchner Bartet und Leitmeier nach stolzen 35 Jahren. Und einige Ermittler bekommen neue Kollegen. Neuzugänge gibt es bei den Tatorten Dresden, Kiel, Franken und auch in Dortmund. Da wird dann demnächst die Österreicherin Sophia Mercedes-Burtscher als Hauptkommissarin Leo Sturm mit Peter Faber ein Team bilden.
0: So, wir sind sehr aufgeregt. Wir brauchen es konkret. Mit wem geht's los jetzt am Sonntag?
2: Das ist sie hier.
3: Charlotte Lindholm.
2: Maria Fortwängler, alias Charlotte Lindholm, muss in einer Einrichtung für Demenzkranke ermitteln. Die Tote könnte allerdings auch einfach ausgerutscht sein.
3: Also, was sage ich, tot durch Unfall?
2: Aber dann bekommt die Kommissarin Besuch von einem Ex-Kollegen, der mit einer unglaublichen Geschichte aufwartet.
3: Okay, also wenn ich Sie richtig verstehe, dann sagen Sie, in dem Demenzdorf lebt ein Serienkiller, der die alte Dame umgebracht hat.
4: Ich sag's, wie es ist.
2: Und ich sag auch, wie es ist. Ziemlich haarsträubend ist dieser erste neue Fall, aber auch ganz unterhaltsam.
0: Ganz unterhaltsam, das ist doch gutes Tatortniveau. Freuen wir uns sehr drauf. Übermorgen geht das endlich los mit der neuen Staffel.

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1: Ich bin Katrin Müller. Einer Studie der Vereinten Nationen zufolge geht es in Deutschland nicht gerade gerecht zu. Vor allem Frauen, Kinder, Ostdeutsche, Ruhrgebietler, Einwanderer und Menschen mit Behinderungen sind benachteiligt, heißt es in dem Bericht des UN-Sonderberichterstatters.
2: Die Einkommens- und Vermögensungleichheit in Deutschland hat seit den 2010er Jahren deutlich zugenommen, heißt es in dem Bericht. Frauen beispielsweise verdienen hierzulande durchschnittlich 16% weniger als Männer. Dieser Gender Pay Gap sei nicht nur groß, sondern vor allem auch größer als in fast allen anderen westlichen Industrienationen. Deutschland müsse mehr Geld in die Kinderbetreuung stecken und die veraltete Infrastruktur erneuern. Dafür sollten Reiche etwa über die Erbschaft Steuer stärker eingebunden werden. Tanja Wagner, Nachrichtenredaktion.
1: Feierlich haben die USA 25 Jahre nach den 9-11-Terroranschlägen der Opfer gedacht. Im Zentrum der Gedenkveranstaltungen die Orte, die damals angegriffen wurden. Das World Trade Center in New York und das Pentagon bei Washington. Sowie ein Feld im US-Bundesstaat Pennsylvania, auf das ein Flugzeug abgestürzt war.
3: Niemand wird je vergessen, wo er oder sie zum Zeitpunkt der Terrorattacken gerade war. Und kaum einer, der sie erlebt hat, kann glauben, dass die Tragödie schon ein Vierteljahrhundert zurückliegt. Sie hat die Welt verändert. Präsident Trump sprach bei einer Gedenkveranstaltung am Pentagon. Man müsse im Terrorkampf stark und entschlossen bleiben, sagte er. An Ground Zero in New York war Trump mit seiner politischen Rede nicht willkommen. Dort gab es Schweigeminuten, Musik, Gesang, Glockenläuten und das traurige Verlesen der Namen tausender Opfer. Aus den USA, Tina Eck.
1: Bundesarbeitsministerin Bärbel Baas hat im Bundestag für die geplante Rentenreform geworben. Sie versprach angehenden Rentnerinnen und Rentnern Vertrauensschutz, falls die abschlagsfreie Rente nach 45 Versicherungsjahren eingeschränkt wird. Baas warnte, ohne Reform drohten Rentenkürzungen und deutlich höhere Beiträge. Zum Fußball. Zweitligist SV Darmstadt 98 hat am 5. Spieltag seinen ersten Sieg verbucht. Die Lilien gewannen die Heimpartie gegen Arminia Bielefeld mit 2:1. Und der erste FC Nürnberg setzte sich gegen Hannover 96 ebenfalls mit 2:1 durch. Und das waren die Nachrichten mit Katrin Müller.
4: Das Wetter.
5: Einige Wolken unterwegs übers Wochenende, vor allem der Sonntag sehr, sehr grau und da kann es auch mal was ordentlicher regnen. Heute und morgen aber noch meistens relativ entspannt, nur ab und zu mal ein bisschen nass, jetzt über den Abend und die Nacht und morgen dann dazu mal Sonne, mal Wolken und vor allem noch warm, bis 24 Grad kriegen wir da.
4: NRW Verkehr.
5: Achtung, die A31 ist gesperrt nach einem Unfall. Lingen-Ems Richtung Gronau zwischen Schüttdorf-Ost und Ochtrup-Nord. Aktuell da 10 Minuten Stau. Dann haben wir die Meldungen ab 7 Minuten Wartezeit. A1 Köln Richtung Dortmund zwischen Kreuz Leverkusen und Wermelskirchen. 1 Kilometer, 8 Minuten plus. A1 Dortmund-Köln zwischen Schwerte und Westhof-Norkreuz. 2 Kilometer, eine Viertelstunde. Und A3 Oberhausen-Arnheim zwischen Oberhausen-Holten und Kreuz Oberhausen. 2 Kilometer, knappe 20 Minuten. Eine gute Fahrt, kommt gut an. Sebastian Pulli hier, der Erste macht das Licht aus. Heute ein bisschen früher. Einige Gebäude bleiben ja heute Nacht unbeleuchtet als Symbol gegen Lichtverschmutzung, die ja sehr, sehr große Auswirkungen hat auf die Natur und auf uns Menschen auch. Die sogenannte Earth Night heute Nacht. Sprich, früh zu Bett gehen ist praktisch schon Aktivismus heute. Gute Nacht.
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0: Oder auch weg von selbiger. Jetzt, wo die Tage ja langsam wieder kürzer werden, spielen wir Musik aus Finnland, dann wissen wir, was wir haben.
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0: Da geht ja zumindest im Norden die Sonne mal so 2 Monate am Stück gar nicht auf. Und trotzdem sind die Finnen das glücklichste Volk der Welt. Wie ist das möglich? Vielleicht, weil sie ihrer Traurigkeit Ausdruck verleihen und sie in Ton gießen. Denn Finnland hat ja die größte Metal-Szene der Welt. Achtung, in Zahlen. 53 Metal-Bands pro 100.000 Einwohner. So, wir hätten jetzt Rock, da ist vielleicht so eine ganz, ganz kleine Prise Metal drin.

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0: Wetter.
1: Ja, wir arbeiten uns so schrittweise vor in Richtung Herbstwetter. Heute Abend und in der Nacht noch ein bisschen Regen möglich, aber nicht allzu wild bei später Tiefstwerten um 10 Grad. Morgen, ähnlich wie heute, Sonne-Wolken-Mix, nur ab und zu mal Regen bis 24 Grad. Aber am Sonntag, da wird es ziemlich grau und da kommt dann auch mal was mehr an Regen runter, bei dann nur noch 19 Grad.
0: NRW Verkehr.
1: Achtung, Falschfahrer, und zwar auf der A40 Duisburg-Venlo zwischen Duisburg-Rheinhausen und Kreuzmörs. Da besonders weit rechts fahren und nicht überholen. Nochmal ein Falschfahrer, A40 Duisburg-Venlo zwischen Duisburg-Rheinhausen und Kreuzmörs. Dann haben wir noch die Staus ab 7 Minuten. Da starten wir mit der A1 Köln-Dortmund zwischen Kreuz-Leverkusen und Wermelskirchen 1 Kilometer 8 Minuten. A1 Dortmund-Köln zwischen Schwerte und Westhofener Kreuz 2 Kilometer eine Viertelstunde. Die A31 zwar wieder frei nach dem Unfall, Lingen-Ems Richtung Gronau, aber noch Stau da zwischen Schüttdorf-Ost und Ochtrup-Nord, 2 Kilometer halbe Stunde. Und A59 Köln Richtung Bonn zwischen Spich und Troisdorf, 1 Kilometer 8 Minuten. Das war's, gute Fahrt, kommt gut an. Sebastian Pulli hier und jetzt Holly Humberstone. Das ist Musik zum richtigen Zeitpunkt, denn die muss eigentlich nachts gehört werden. Klingt vordergründig ganz bunt stellenweise, aber unten drunter liegt immer so ein trauriger, tiefschwarzer Teppich. To Love Somebody gibt's jetzt. Einen schönen Restabend euch.
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0: Eine Girl Group aus einer Castingshow. Das fühlt sich erstmal wieder sehr an nach frühen 2000er.
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0: Ist aber tatsächlich ganz aktuell im Fall von Cat's Eye. Die stammen aus einer Castingshow. Und wenn ihr sagt, das ist doch veraltet, das Konzept, das wird doch nichts mehr. Ja, nee, die füllen jetzt am Sonntag die Kölner Lanxess Arena. So, hier Stehplatztickets, 100 Euro, teurer geht's auch und alles ausverkauft. Auch die Plätze, die ganz weit weg sind, schon in einem anderen Stadtteil. Ja, Leute, Retro ist in. Und Retro ist im Jahr 2026 eben auch schon das Jahr 2000. Und das hören wir auch in deren Musik. Das ist wieder ziemlich klassischer Girlgroup-Pop aus der Zeit. Hier sind sie, Cat's Eye.

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1: Ich bin Katrin Müller. Feierlich haben die USA 25 Jahre nach den 9/11-Terroranschlägen der Opfer gedacht. Im Zentrum der Gedenkveranstaltungen die Orte, die damals angegriffen wurden. Das World Trade Center in New York und das Pentagon bei Washington. Sowie ein Feld im US-Bundesstaat Pennsylvania, auf das ein Flugzeug abgestürzt war.
2: Am Ground Zero, dem Ort der zerstörten Zwillingstürme in New York, lasen Angehörige die Namen der fast 3000 Getöteten vor. Auch New Yorks Bürgermeister Zoran Mamdani gedachte dort der Opfer, während US-Präsident Donald Trump an einer Gedenkveranstaltung am Pentagon teilnahm. 25 Jahre sind die Terroranschläge nun her, aber es gibt immer mehr Menschen, die an den gesundheitlichen Folgen leiden, unter anderem, weil sie giftigen Rauch und Staub eingeatmet haben. Daran sind inzwischen mehr Menschen gestorben als an den Anschlägen selbst. Aus New York, Christina Horsten.
1: Ein UN-Sonderberichterstatter sieht Ungleichheiten in Deutschland und fordert mehr Anstrengungen von der Bundesregierung zu ihrer Bekämpfung. Seit 2010 habe die Einkommens- und die Vermögensungleichheit in Deutschland zugenommen, was zu sozialer Verunsicherung beitrage, vor allem in der unteren Mittelschicht, hieß es. Betroffen sind demnach insbesondere Menschen mit Behinderungen, Einwanderer, Flüchtlinge und Frauen. Zum Abschluss der Haushaltswoche im Bundestag stand die Rentenreform im Fokus. Und einmal mehr haben die Pläne der Bundesregierung für heftige Debatten gesorgt. Dabei kommt die Kritik nicht nur aus den Reihen der Opposition.
3: In der Koalition wird seit Monaten um die abschlagsfreie Rente nach 45 Versicherungsjahren gestritten. Mehrere Ministerpräsidenten von CDU und SPD wollen sie behalten. Andere in der Union drängen dagegen darauf, die vereinbarte Reform durchzuziehen. Dazu gehört auch der frühere Rentenrebell Johannes Winkel. Er sagt, die Pläne berücksichtigen endlich auch die junge Generation. Die Opposition sieht das ganz anders. Die AfD nennt das geplante Aus einen Affront. Die Grünen halten die Reform für unsozial. Zoe Tassovali, Redaktion.
1: Zum Fußball. Robin Gosens hat dem FC Schalke 04 den Weg zum ersten Bundesligasieg seit 2023 geebnet. Nach einem Tor gegen seinen Ex-Club gewann der Aufsteiger zum Auftakt des dritten Spieltags mit 3:1 beim 1. FC Union Berlin. Und das waren die Nachrichten mit Katrin Müller.
4: Das Wetter.
5: Oh, Sonntag vielleicht mal den ersten heißen Kakao dieses Herbstes trinken. Es wird nämlich grau und immer wieder uselig nass draußen und nur noch bis 19 Grad warm maximal. Jetzt im Laufe der Nacht auch kälter, Tiefstwerte später bei um 10 Grad und ab und zu kann auch noch mal was Regen runterkommen, aber nicht so wild. So, und das dann morgen auch ähnlich, selten mal nass, ansonsten Sonne-Wolken-Mix und es bleibt relativ warm bis 24 Grad.
4: NRW Verkehr.
5: Relativ entspannt, zwei Staus, A1 Dortmund-Köln zwischen Schwerte und Westhofener Kreuz, 2 Kilometer, 13 Minuten plus und A59 Köln. Größtenteils entspannt, bisschen mehr los auf der A1 Dortmund-Köln zwischen Schwerte und Westhofener Kreuz, 2 Kilometer, knappe Viertelstunde und A59 Köln Richtung Bonn zwischen Spich und Troisdorf, 1 Kilometer, das sind 5 Minuten plus. Gute Fahrt, kommt gut durch. 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

0: Wetter.
1: Morgen noch ein bisschen Restsommer, ein Sonne-Wolken-Mix, nur selten mal Regen und vor allem noch warm, bis 24 Grad in der Spitze. Sonntag ist Vollherbst, 19 Grad nur noch, sehr, sehr grau und immer mal wieder ordentlich nass. Heute Abend und in der Nacht auch noch ab und zu mal Regen möglich, das aber nicht allzu wild. Und es wird natürlich kälter, Tiefstwerte um 10 Grad später.
0: NRW Verkehr.
1: Zwei Staus, A1 Dortmund-Köln, zwischen Schwerte und Westhofener Kreuz, 1 Kilometer, 11 Minuten. Und A45 Gießen Richtung Hagen, zwischen Herborn Süd und Herborn West. Da knubbelt sich ein bisschen, 2 Minütchen mehr, seid ihr durch. Gute Fahrt. Sebastian Pouilly hier. Und wer hat sich denn da ganz, ganz frisch in den deutschen Charts aus dem Nichts auf Platz 2 geschlichen? Helene Fischer, sie ist wieder da mit An meiner Seite. Ich habe die Musikredaktion gefragt, ob wir das spielen können. Und jetzt, wo meine Nase wieder aufgehört hat zu bluten, spiele ich euch die 1 aus den Charts, Shakira und Burna Boy.
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0: Eine kleine Herbstmusik von Kenya Grace.
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0: Und während draußen langsam die Blätter fallen, liest er hier drin das Goldene. Unser Promi- und Gossip-Experte jetzt.
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4: Ja, kann man denn nicht mal eine Woche lang die Füße hochlegen, ohne dass sich wieder hemmungslos getrennt wird? Ja, hier, Wayne Carpendale und seine Annemarie haben sich doch getrennt. Ich hoffe mal, sie wusste es, bevor die Bunte die Knutschfotos von Carpendale mit seiner Neuen gepostet hat. Ja, jetzt sagen wieder viele, ja, was will so ein alter Schlagerstar denn mit so einer jungen Frau? Nein, Leute, nicht Howard. Wayne Carpendale, der Sohn, Wayne. Selbst A-Promi, bekannt als Schauspieler und Moderator. Ja, sicher, der hat doch, was hat er nicht alles moderiert? Jetzt fällt mir die meisten kennen ihn ja auch als Ex von Yvonne Katterfeld. So, jetzt wisst ihr Bescheid. Ja, und er hat halt jetzt eine neue. Und man geht im Hause Carpendale auch ganz erwachsen mit der Situation um. Zum Beispiel dem Kind zuliebe wohnen Wayne und Annemarie weiterhin zusammen unter einem Dach da in München. Ich sag mal so, toi toi toi, wenn die neue Tante das erste Mal über Nacht bleibt, ja, siehste, Annemarie, ich würde mal die Reservierungsnummer vom Bayerischen Hof auf Kurzwahl legen. Ja, für sowas gibt's selbst in intakten Beziehungen eher wenig Verständnis.
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1: Ich bin Katrin Müller. Einer Studie der Vereinten Nationen zufolge geht es in Deutschland nicht gerade gerecht zu. Vor allem Frauen, Kinder, Ostdeutsche, Ruhrgebietler, Einwanderer und Menschen mit Behinderungen sind benachteiligt, heißt es in dem Bericht des UN-Sonderberichterstatters.
2: Die Einkommens- und Vermögensungleichheit in Deutschland hat seit den 2010er Jahren deutlich zugenommen, heißt es in dem Bericht. Frauen beispielsweise verdienen hierzulande durchschnittlich 16% weniger als Männer. Dieser Gender Pay Gap sei nicht nur groß, sondern vor allem auch größer als in fast allen anderen westlichen Industrienationen. Deutschland müsse mehr Geld in die Kinderbetreuung stecken und die veraltete Infrastruktur erneuern. Dafür sollten Reiche etwa über die Erbschaftssteuer stärker eingebunden werden. Tanja Wagner, Nachrichtenredaktion.
1: Feierlich haben die USA 25 Jahre nach den 9-11-Terroranschlägen der Opfer gedacht. Im Zentrum der Gedenkveranstaltungen die Orte, die damals angegriffen wurden. Das World Trade Center in New York und das Pentagon bei Washington. Sowie ein Feld im US-Bundesstaat Pennsylvania, auf das ein Flugzeug abgestürzt war.
3: Niemand wird je vergessen, wo er oder sie zum Zeitpunkt der Terrorattacken gerade war. Und kaum einer, der sie erlebt hat, kann glauben, dass die Tragödie schon ein Vierteljahrhundert zurückliegt. Sie hat die Welt verändert. Präsident Trump sprach bei einer Gedenkveranstaltung am Pentagon. Man müsse im Terrorkampf stark und entschlossen bleiben, sagte er. An Ground Zero in New York war Trump mit seiner politischen Rede nicht willkommen. Dort gab es Schweigeminuten, Musik, Gesang, Glockenläuten und das traurige Verlesen der Namen tausender Opfer. Aus den USA, Tina Eck.
1: Bundesarbeitsministerin Bärbel Baas hat im Bundestag für die geplante Rentenreform geworben. Sie versprach angehenden Rentnerinnen und Rentnern Vertrauensschutz, falls die abschlagsfreie Rente nach 45 Versicherungsjahren eingeschränkt wird. Baas warnte, ohne Reform drohten Rentenkürzungen und deutlich höhere Beiträge. Zum Fußball. Robin Gosens hat den FC Schalke 04 zum ersten Bundesligasieg seit Mai 2023 geführt und damit die Sorgen seines früheren Clubs Union Berlin weiter verschärft. Eine Woche nach dem achtungsvollen Remis gegen den FC Bayern gewann der Aufsteiger aus Gelsenkirchen in Köpenick mit 3:1. Die Berliner bleiben dagegen sieglos in der Liga.
4: Das Wetter.
5: Ja, jetzt in der Nacht noch wechselnd bewölkt. Da kann auch noch mal ein bisschen Regen mit dabei sein, genauso wie Hochnebel oder Nebel. Und dazu messen wir im Moment. Da Werte, die liegen so zwischen 13 und 9 Grad. Der Samstag, der macht dann wolkig weiter am Tag, schieben sich aber auch mal sonnige Phasen dazwischen und dazu dann 20 bis 24 Grad heute.
4: NRW Verkehr.
6: Zurzeit liegen uns keine Meldungen vor. Wir wünschen allen unterwegs gute Fahrt.
5: Die Musik jetzt in der Nacht, ne, soll ja auch immer passen. Deswegen jetzt Dreamer von Malik Harris, aber knackt mir bitte nicht ganz weg. Ich brauche euch noch. Ich bin Andreas Grunwald. Euch eine angenehme Nacht.
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0: Das hier neue Musik von Alex Warren, hab ich's doch gewusst, ne? Das Fahrrad boomt, auch dank E-Bikes. Und es gibt ja fast alle Fahrräder, jetzt auch mit E-Motor. Wobei man muss sagen, ja okay, fast alle.
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2: Wo bleibt das E-Einrad? Ja, ich meine, E-Bikes gibt's eh in jeder Ausführung. Als Citybike, Mountain, Gravelbike mit Trampelunterstützung. Hier, diese Waldorfbusse, die gibt's ja auch. Also E-Lastenrad. Selbst das Liegefahrrad gibt's mit E-Motor. Dann allerdings nur mit Fahne. Sieht einfach besser aus. Aber was ist mit dem Einrad? Nimmt doch viel weniger Platz. In der Bahn zum Beispiel. Oder im Camper. Gut, wie sicher so ein Ding ist bei 25 Stuckis? Schwer zu sagen. Obwohl, Geschwindigkeit stabilisiert ja auch. Reine Physik also. Was ein Problem ist? Wo befestigt man die Satteltaschen? Das ist ein Thema. Mit dem E-Einrad mal eben einkaufen fahren? Schwierig. Dann gibt's ja noch eine juristische Grauzone.

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0: Wetter.
1: Und dann geht's wolkig durch die Nacht. Bisschen Regen oder Nebel können auch noch mal mit dabei sein. Dazu messen wir Werte, die liegen im Moment so um 10 Grad. Der Samstag macht mit einem Sonne-Wolken-Mix dann weiter. Allerdings heute auch mal mehr Wolken als Sonne. Bleibt meist trocken und das bei 20 bis 24 Grad. Sonntag geht's dann erstmal regnerisch weiter.
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2: A2 Oberhausen-Dortmund zwischen Oberhausen-Königshardt und Bottrop. 1 Kilometer Stau, 26 Minuten Zeitverlust. Wir wünschen allen unterwegs gute Fahrt.
1: Ich kann mir vorstellen, einer, der den ganzen Erfolg wahrscheinlich immer noch für sich so ein bisschen sortieren muss, den spielen wir jetzt, den Begriff Newcomer. Lassen wir aber weg. Musik jetzt bei uns von Teddy Swims. Ich bin Andreas Grunwald. Euch eine angenehme Nacht.
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1: Ich bin Katrin Müller. Feierlich haben die USA 25 Jahre nach den 9-11-Terroranschlägen der Opfer gedacht. Im Zentrum der Gedenkveranstaltungen die Orte, die damals angegriffen wurden. Das World Trade Center in New York und das Pentagon bei Washington. Sowie ein Feld im US-Bundesstaat Pennsylvania, auf das ein Flugzeug abgestürzt war.
2: Am Ground Zero, dem Ort der zerstörten Zwillingstürme in New York, lasen Angehörige die Namen der fast 3000 Getöteten vor. Auch New Yorks Bürgermeister Zoran Mamdani gedachte dort der Opfer, während US-Präsident Donald Trump an einer Gedenkveranstaltung am Pentagon teilnahm. 25 Jahre sind die Terroranschläge nun her, aber es gibt immer mehr Menschen, die an den gesundheitlichen Folgen leiden, unter anderem, weil sie giftigen Rauch und Staub eingeatmet haben. Daran sind inzwischen mehr Menschen gestorben als an den Anschlägen selbst. Aus New York, Christina Horsten.
1: Ein UN-Sonderberichterstatter sieht Ungleichheiten in Deutschland und fordert mehr Anstrengungen von der Bundesregierung zu ihrer Bekämpfung. Seit 2010 habe die Einkommens- und die Vermögensungleichheit in Deutschland zugenommen, was zu sozialer Verunsicherung beitrage, vor allem in der unteren Mittelschicht, hieß es. Betroffen sind demnach insbesondere Menschen mit Behinderungen, Einwanderer, Flüchtlinge und Frauen. Zum Abschluss der Haushaltswoche im Bundestag stand die Rentenreform im Fokus. Und einmal mehr haben die Pläne der Bundesregierung für heftige Debatten gesorgt. Dabei kommt die Kritik nicht nur aus den Reihen der Opposition.
3: In der Koalition wird seit Monaten um die abschlagsfreie Rente nach 45 Versicherungsjahren gestritten. Mehrere Ministerpräsidenten von CDU und SPD wollen sie behalten. Andere in der Union drängen dagegen darauf, die vereinbarte Reform durchzuziehen. Dazu gehört auch der frühere Rentenrebell Johannes Winkel. Er sagt, die Pläne berücksichtigen endlich auch die junge Generation. Die Opposition sieht das ganz anders. Die AfD nennt das geplante Aus einen Affront. Die Grünen halten die Reform für unsozial. Zoe Tassovali, Redaktion.
1: Zum Fußball. Robin Gosens hat dem FC Schalke 04 den Weg zum ersten Bundesligasieg seit 2023 geebnet. Nach einem Tor gegen seinen Ex-Club gewann der Aufsteiger zum Auftakt des dritten Spieltags mit 3:1 beim 1. FC Union Berlin.
4: Das Wetter.
5: Wolkig und ab und zu nass, so sieht die Nacht aus. Bisschen Nebel, auch nicht ausgeschlossen, das bei 13 bis 9 Grad. Heute sind dann im Tagesverlauf auch sonnige Abschnitte mit dabei und dazu Werte leicht über 20 Grad.
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6: A2 Oberhausen-Dortmund zwischen Oberhausen-Königshardt und Bottrop dichter Verkehr, 10 Minuten Zeitverlust. Wir wünschen allen unterwegs gute Fahrt.
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0: das Wetter.
1: Ja, jetzt in der Nacht noch wechselnd bewölkt. Da kann auch noch mal ein bisschen Regen mit dabei sein, genauso wie Hochnebel oder Nebel. Und dazu messen wir im Moment ja, Werte, die liegen so zwischen 13 und 9 Grad. Der Samstag, der macht dann wolkig weiter am Tag, schieben sich aber auch mal sonnige Phasen dazwischen und dazu dann 20 bis 24 Grad heute.
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2: Zurzeit liegen uns keine Meldungen vor. Wir wünschen allen unterwegs gute Fahrt.
1: Und gleich hier bei uns, wir packen jetzt mal ganz neue Musik mit rein in die Nacht. Und zwar von Shabusi gleich hier Cowgirl. Starten jetzt erstmal mit Michael Schulte und 5am. Ich bin Andreas Grunwald. Hallo zusammen.
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